0: Bahn Richtung Hamburg ist zwischen Harburg und Stillhorn wegen Bauarbeiten noch bis Montag früh etwa 5 Uhr gesperrt. Die A1 Münster Richtung Dortmund ist zwischen Kamen Zentrum und Kreuz Dortmund-Unna wegen Bauarbeiten ebenfalls bis Montag früh gesperrt. Die A3 Nürnberg Richtung Passau ist zwischen Kreuz Deckendorf und Hengersberg wegen Bauarbeiten bis Montag früh etwa 1 Uhr gesperrt. Die A27 Weißrode-Bremen ist zwischen Verden Nord und Langwedel in beiden Richtungen wegen einer Baustelle bis Montag 5 Uhr gesperrt. Nutzen Sie hier bitte die Umleitung über die U52 bzw. U9. Die A31 Kronau Richtung Oberhausen ist zwischen Schermbeck und Dorsten wegen Bauarbeiten bis Sonntagvormittag etwa 10 Uhr gesperrt. Die A40 Duisburg-Essen ist zwischen Mülheim-Winkhausen und Heißen in beiden Richtungen bis Montag gesperrt. Die A61 Hockenheim Richtung Ludwigshafen ist zwischen Dreieck Hockenheim und Kreuz Speyer wegen Bauarbeiten bis Montag früh gesperrt. Und in Berlin die A111 ist wegen Wartungsarbeiten im Flughafentunnel zwischen Festplatz und Seidelstraße bis etwa 5 Uhr in beiden Richtungen gesperrt. Allen unterwegs eine gute und hoffentlich auch entspannte Fahrt.
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0: Und wir sind mittendrin in unserem nächtlichen Hitmarathon hier aus dem MDR-Studio in Dresden mit Heiko Rasch im Studio. Ich grüße Sie.

0: Boni M. Daddy Cool, der erste große Erfolg von der Band aus dem Studio von Frank Farian. Ja, da ging es auf der Karriereleiter richtig nach oben. Vor 50 Jahren ist der Song rausgekommen. Und jetzt geht's in die 80er mit einem Meisterwerk, das perfekter nicht umgesetzt werden konnte. Sowohl als Single, als Album und als Film. Und da spielte der Musiker natürlich auch die Hauptrolle. Sie wissen längst, von wem ich rede, von Prinz. Im April war ja schon sein 10. Todestag, aber dieser musikalische Meilenstein macht ihn einfach unvergessen. Und dafür gab es ja auch einen Oscar. Und seine Konzerttournee zu Purple Rain war auch seine erfolgreichste in seiner Karriere. Über 1,7 Millionen Menschen besuchten damals seine 98 Purple Rain Konzerte.
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22 hier der Verkehrsservice in der ARD Hitnacht mit einer Gefahrenmeldung. Achtung, ein Falschfahrer auf der A59 Bonn-Köln zwischen Kreuzbonn-Ost und Dreieck Bonn-Beuel. Kommt Ihnen ein Falschfahrer entgegen, fahren Sie bitte äußerst rechts und überholen Sie nicht. Auf der A59 Bonn-Köln zwischen Kreuzbonn-Ost und Dreieck Bonn-Beuel ist ein Falschfahrer unterwegs. Vorsicht in beiden Richtungen.

2.24 Uhr, hier nochmal der Verkehrsservice. Die Gefahrenmeldung wurde aktualisiert, betrifft den Falschfahrer auf der A59 Köln Richtung Bonn. Jetzt zwischen Wann und dem Dreieck Bonn-Beuel. Kommt Ihnen der Falschfahrer entgegen, fahren Sie bitte äußerst rechts, überholen Sie nicht. A59 Köln Richtung Bonn, zwischen Wann und Dreieck Bonn-Beuel ist der Falschfahrer unterwegs. Vorsicht in beiden Richtungen.

0: Es wird 3:30. Schönen guten Morgen. Hier der aktuelle Verkehrsservice in der ARD-Hitnacht. Immer noch aktuell der Falschfahrer auf der A59 Köln Richtung Bonn. Zwischen Wahn und dem Dreieck Bonn-Beuel kommt Ihnen der Falschfahrer entgegen. Fahren Sie bitte äußerst rechts und überholen Sie nicht. A59 Köln Richtung Bonn zwischen Wahn und Dreieck Bonn-Beuel. Ein Falschfahrer, Vorsicht in beiden Richtungen. Die A1 Bremen Richtung Hamburg ist zwischen Harburg und Stillhorn wegen Bauarbeiten noch bis Montag früh etwa 5 Uhr gesperrt. Die A1 Münster Richtung Dortmund ist zwischen Kamen Zentrum und Kreuz Dortmund-Unna wegen Bauarbeiten ebenfalls bis Montag früh gesperrt. Die A3 Nürnberg Richtung Passau ist zwischen Kreuz Deckendorf und Hengersberg wegen Bauarbeiten bis Montagnacht etwa 1 Uhr gesperrt. Die A27 Weißrode-Bremen ist zwischen Verden-Nord und Langwedel in beiden Richtungen wegen einer Baustelle bis Montag früh 5 Uhr gesperrt. Nutzen Sie hier bitte die Umleitung über die U52 bzw. U9. Die A31 Gronau Richtung Oberhausen ist zwischen Schermbeck und Dorsten wegen Bauarbeiten bis Sonntagvormittag 10 Uhr gesperrt. Die A40 Duisburg-Essen ist zwischen Mülheim-Winkhausen und Heißen in beiden Richtungen bis Montag gesperrt. Die A61 Hockenheim Richtung Ludwigshafen ist zwischen Dreieck Hockenheim und Kreuz Speyer wegen Bauarbeiten bis Montag 5 Uhr gesperrt. Und in Berlin, die A111, ist wegen Wartungsarbeiten im Tunnel, im Flughafentunnel zwischen Festplatz und Seidelstraße bis etwa 5 Uhr in beiden Richtungen gesperrt. Allen unterwegs eine gute und hoffentlich auch entspannte Fahrt.
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2:34 Uhr. Hier nochmal der Verkehrsservice. Gute Nachrichten, eine Entwarnung auf der A59 Köln Richtung Bonn. Zwischen Wahn und Dreieck Bonn-Beuel ist kein Falschfahrer mehr unterwegs. Wir wünschen allen gute Fahrt.

0: Peter Gabriel hier in der ARD-Hitnacht. Einst mit Genesis bekannt und erfolgreich geworden und dann vor allem auch mit seiner Solo-Karriere. Und jetzt habe ich Take That. In den 90er Jahren sorgten sie für euphorische Konzerte und es war für tausende Fans eine Katastrophe, als sie sich nur 6 Jahre später wieder trennten. Nach dem Rauswurf von Robbie Williams zerbrach dann auch die gesamte Zusammenarbeit. Aber es war ja noch nicht das endgültige Aus, denn fast 10 Jahre später, 2005 war es, da wagten sie einen Neuanfang, nachdem sie ein Greatest-Hits-Album veröffentlichten und dazu kam noch eine Fernsehdokumentation heraus. Mit so einer großen Resonanz haben sie ja wohl gar nicht gerechnet damals und so kam es zu diesem Neuanfang. Und gerade geben sie ja wieder einige Konzerte, gestern, heute und morgen in Manchester und dann kommen sie in der kommenden Woche noch für 3 Konzerte nach London. Und schließlich noch ein Konzert auch in Irland, dann am 4. Juli in Dublin. Und ganz sicher begeistern sie heute mehrere Generationen als damals in den 90er Jahren. Hier ist Take That.
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0: Cher, im Mai ist sie 80 geworden. Vieles an ihr ist auch irgendwie zeitlos geblieben, sicher auch dank der vielen Chirurgen. Aber auch viele ihrer Songs sind einfach zeitlos geblieben, über all die Jahrzehnte hinweg. Grund dafür sicher auch, weil sie sich immer wieder neu erfunden hat und mit neuen Ideen auch immer wieder überraschen konnte. Eine gewisse Experimentierfreudigkeit liegt ihr wahrscheinlich auch im Blut. Bis zu den Nachrichten noch Real Life mit Send Me an Angel, zuvor noch Tim Bensko vor 15 Jahren. Übrigens genau am 15. Juni 2011 veröffentlichte er sein Debütalbum, auch mit einem überwältigenden Erfolg. Ja, und da kam damals ein ganz neuer Musikstil auf den Markt und dem ist er auch bis heute treu geblieben. Hier seine erste Single, Nur noch kurz die Welt retten, Tim Bensko.
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1: Um 3 Uhr mit Gabriela Kühne. Die Sparpläne der Bundesregierung treffen auch Empfänger von Wohngeld. Sie müssen mit Einbußen rechnen, wie Bundesbauministerin Huberts der Rheinischen Post sagte. Aus der Nachrichtenredaktion Heiko Schneider.
2: Laut Huberts betreffen die Kürzungen alle Wohngeldempfänger. Ein Drittel der Haushalte werde komplett leer ausgehen. Betroffen seien unter anderem Menschen, die wegen ihres Einkommens bisher gerade noch antragsberechtigt seien. Aktuelle Wohngeldbescheide sollen gültig bleiben. Durch die Einschnitte könnten Bund und Länder rund 2 Milliarden Euro einsparen. Die SPD-Politikerin sagte der Zeitung, der Schritt sei bitter, aber nicht anders machbar. Wegen der vielen Krisen habe der Bund eine schwierige Haushaltslage. Über den Gesetzentwurf sollen jetzt die anderen Ministerien beraten.
1: Beim EU-Gipfel sind deutliche Differenzen zwischen den Mitgliedstaaten zutage getreten. Dies gilt besonders bei Fragen des künftigen Haushalts der Europäischen Union sowie bei möglichen Verhandlungen mit Russland. Kanzler Merz erhöhte im Anschluss an das Treffen in Brüssel den Druck in den Haushaltsverhandlungen. Der deutsche Regierungschef verlangte einen akzeptablen, also geringeren Budgetvorschlag. Zum Auftakt des Bundesparteitags der Linken hat die Co-Vorsitzende Schwertner ihre Partei dazu aufgerufen, sich stärker für benachteiligte Gruppen in der Gesellschaft einzusetzen. Die Linken-Chefin kritisierte die von der Bundesregierung geplanten Kürzungen im Sozialbereich und die steigenden Militärausgaben scharf. Als Reaktion kündigte Schwertner wörtlich einen Klassenkampf von unten an. 600 Delegierte beraten bis Sonntag in Potsdam über die künftige Linie der Partei. Auf dem Programm stehen auch Personalentscheidungen. Die bisherige Vorsitzende Schwertner stellt sich zur Wiederwahl. Der Co-Vorsitzende van Aken tritt nicht mehr an. Bei der Fußball-WM ist derzeit einer der Titelfavoriten gefordert. Brasilien spielt aktuell gegen Haiti. Zuvor waren Schottland und Marokko aufeinander getroffen. Aus dem ARD-WM-Team Silke Heine.
3: Marokko gewinnt gegen die Schotten mit 1:0 und verhindert vorerst die große Party der Bravehearts. Die hatten auf den erstmaligen Einzug in die K.O.-Runde gehofft, liegen in der Tabelle nun aber hinter Marokko. Dagegen dürfen die US-Amerikaner feiern. Der Co-Gastgeber folgt nach einem 2:0-Sieg gegen Australien, Mexiko ins 16. Finale. Die deutsche Mannschaft kann ab 22 Uhr unserer Zeit nachziehen. Dafür nötig ein Sieg im zweiten Gruppenspiel in Toronto gegen die Elfenbeinküste.
1: Das waren die Nachrichten. Das Wetter in Deutschland. Tagsüber teilweise sonnig, gebietsweise aber auch Schauer und einzelne kräftige Gewitter, vor allem im Bergland und im Osten Unwettergefahr. 23 Grad an der Nordsee bis 38 Grad in Rheinland-Pfalz. Am Sonntag heiter, später Quellwolken und Schauer sowie örtlich Gefahr starker Gewitter. 20 bis 38 Grad. Und die Zeit, es ist 3.03 Uhr.
4: Und hier der Verkehrsservice in der ARD-Hitnacht. Die A1 Bremen Richtung

0: bis Montag, bis Sonntagvormittag etwa 10 Uhr gesperrt. Die A40 Duisburg-Essen ist zwischen Mülheim-Winkhausen und Heißen in beiden Richtungen bis Montag gesperrt. Die A61 Hockenheim Richtung Ludwigshafen ist zwischen Dreieck-Hockenheim und Kreuzspeyer wegen Bauarbeiten bis Montag früh 5 Uhr gesperrt. Und in Berlin die A111 ist wegen Wartungsarbeiten im Flughafentunnel zwischen Festplatz und Seidelstraße bis 5 Uhr in beiden Richtungen gesperrt. Allen unterwegs eine gute und sichere Fahrt.
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0: Ja, wir haben es gehört, die Sonne wird uns heute auch wieder richtig kräftig einheizen. Und da ziehen wir doch mit. Mit einer weiteren Stunde großer Hits, die Musikgeschichte schrieben und unvergessen bleiben. Jeder verbindet ja damit seine eigenen Erlebnisse. Aber alle bringen sie uns diese Erinnerungen. Hier aus dem Dresdner Funkhaus mit Heiko Rasch im Studio. Ich grüße Sie, schönen guten Morgen.

0: Nina hier in der ARD-Hitnacht. Sie ist auch mittendrin in ihrer diesjährigen Tour und die verspricht ja auch wieder genauso erfolgreich zu werden wie die in den vergangenen 3 Jahren. Vor wenigen Stunden und auch heute an diesem Samstagabend, da gibt es in Österreich 2 Konzerte und dann geht es ja bis Ende Oktober quer durchs Land, mehr noch auch in Dänemark, in den Niederlanden. Und in der Schweiz gibt sie ihre Konzerte. Einige sind auch schon wieder ausverkauft. Gleich bei uns Alison Moyet und zuvor Bruce Springsteen.
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3:19 Uhr, hier der Verkehrsservice mit zwei aktuellen Meldungen. Betrifft die A5 Kassel Richtung Frankfurt. Die A5 ist zwischen Ohmtal-Dreieck und Homberg nach einem Unfall gesperrt. Und die A23 Heide Richtung Hamburg ist zwischen Heide Süd und Albersdorf wegen umgestürzter Bäume gesperrt.

0: Kurz nach 3:30, schönen guten Morgen, hier der aktuelle Verkehrsservice in der ARD-Hitnacht. Die A1 Bremen Richtung Hamburg ist zwischen Harburg und Stillhorn wegen Bauarbeiten bis Montag früh ca. 5 Uhr gesperrt. Die A1 Münster Richtung Dortmund ist zwischen Kamen Zentrum und Kreuz Dortmund-Unna auch wegen Bauarbeiten bis Montag 5 Uhr gesperrt. Die A3 Nürnberg Richtung Passau ist zwischen Kreuz-Deggendorf und Hengersberg wegen Bauarbeiten bis Montagnacht etwa 1 Uhr gesperrt. Die A5 Kassel Richtung Frankfurt ist zwischen Obenthal-Dreieck und Homberg nach einem Unfall gesperrt. Die A27 Weißrode-Bremen ist zwischen Verden-Nord und Langwedel in beiden Richtungen wegen einer Baustelle bis Montag früh gesperrt. Nutzen Sie hier bitte die Umleitung über die U52 bzw. U9. Die A31 Gronau Richtung Oberhausen ist zwischen Schermbeck und Dorsten wegen Bauarbeiten bis Sonntagvormittag etwa 10 Uhr gesperrt. Die A40 Duisburg-Essen ist zwischen Mülheim-Winkhausen und Heißen in beiden Richtungen bis Montag gesperrt. Die A61 Hockenheim Richtung Ludwigshafen ist zwischen Dreieck-Hockenheim und Kreuz-Speyer wegen Bauarbeiten bis Montag früh 5 Uhr gesperrt. Und in Berlin die A111 ist wegen Wartungsarbeiten im Flughafentunnel zwischen Festplatz und Seidelstraße bis 5 Uhr in beiden Richtungen gesperrt. Allen unterwegs eine gute und hoffentlich auch entspannte Fahrt.
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3:37 Uhr, hier der Verkehrsservice mit einer Gefahrenmeldung. Achtung, ein Falschfahrer auf der A573 Bad Neuaar-Ahrweiler zwischen Bad Neuenahr und Dreieck Bad Neuenahr-Ahrweiler kommt Ihnen ein Falschfahrer entgegen. Fahren Sie bitte äußerst rechts und überholen Sie nicht. Auf der A573 Bad Neuenahr-Ahrweiler zwischen Bad Neuenahr und Dreieck Bad Neuenahr-Ahrweiler ist ein Falschfahrer unterwegs. Vorsicht bitte in beiden Richtungen.

Barbara Streisand hier in der ARD-Hitnacht. Ihr erfolgreichster Song von ihrem erfolgreichsten Album. Guilty heißt die Platte, das die Bee Gees für sie Anfang der 80er Jahre schrieben und auch produziert haben. Und sie hat es auch geschafft, in 6 aufeinanderfolgenden Jahrzehnten jeweils ein Album auf Platz 1 der Charts zu bringen. Und jetzt bei uns Christopher Cross. Im Mai ist er 75 geworden und er ist auch gerade wieder auf Tournee bis Ende August. Jede Menge Konzerte quer durch Amerika.

3.48 Uhr, hier der Verkehrsservice in der ARD-Hitnacht. Neuer Falschfahrer. Ein Falschfahrer jetzt auf der A2 Hannover-Dortmund. Zwischen Kreuzbad Oeynhausen und Flotow West kommt Ihnen ein Falschfahrer entgegen. Fahren Sie bitte äußerst rechts und überholen Sie nicht. Auf der A2 Hannover-Dortmund zwischen Kreuzbad Oeynhausen und Flotow West. Ein Falschfahrer, Vorsicht in beiden Richtungen. Aber der andere hat die Autobahn verlassen. Eine Entwarnung auf der A573 Bad 9a Ahrweiler. Zwischen Bad 9a und Dreieck Bad 9a Ahrweiler ist kein Falschfahrer mehr unterwegs. Gute Fahrt.

3:56 Uhr, hier nochmal der Verkehrsservice, immer noch aktuell. Der Falschfahrer auf der A2 Hannover-Dortmund zwischen Kreuzbad Oeynhausen und Flotow-West. Kommt Ihnen ein Falschfahrer entgegen, fahren Sie bitte äußerst rechts und überholen Sie nicht. Zwischen Kreuzbad Oeynhausen und Flotow-West ein Falschfahrer. Bitte Vorsicht!

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1: Um 4 Uhr mit Gabriela Kühne. Bundesbauministerin Huberts hat geplante Kürzungen beim Wohngeld verteidigt. Huberts sagte der Rheinischen Post, wegen der schwierigen Haushaltslage müsse allein ihr Ministerium 1 Milliarde Euro einsparen. Aus der Nachrichtenredaktion Ulrike Ufer.
2: Die geplanten Kürzungen betreffen leider alle bisherigen Empfänger. Ein Drittel der aktuellen Wohngeldhaushalte werde, so wörtlich, rausfallen. Dies sei sehr bitter, aber nicht anders machbar, so Huberts. Aktuelle Wohngeldbescheide blieben bis zu ihrem Auslaufen gültig. Die Bescheide werden stets befristet erteilt. Auch die Länder würden im Zuge der Reform 1 Milliarde Euro einsparen. Damit blieben von bisher 5 Milliarden Euro jährlich noch 3 Milliarden für das Wohngeld. Die Ministerin bezeichnete die Einschnitte gerade für die SPD als schwierig.
1: Die EU-Kommission will europäische Unternehmen per Gesetz dazu bewegen, ihre Lieferanten breiter zu streuen. Ziel ist, die Abhängigkeit von einzelnen Ländern wie China zu verringern. Aus der Nachrichtenredaktion Torben Müller.
3: Unternehmen würden ihre Risiken bislang zu langsam abbauen, weshalb ein entsprechender Gesetzesvorschlag notwendig sei. Das sagte Kommissionspräsidentin von der Leyen nach einem EU-Gipfel in Brüssel. Wie dringend das Thema sei, habe sich im vergangenen Jahr gezeigt, als Peking seine Vormachtstellung bei wichtigen Rohstoffen ausnutzte und die Exporte seltener Erden beschränkte. Im besten Fall, so von der Leyen, würden die Unternehmen von sich aus ihre Risiken verringern. Dann könnte das Gesetz überflüssig werden.
1: Polens Präsident Nawrocki will seinem ukrainischen Amtskollegen Selenskyj den höchsten Orden seines Landes aberkennen. Grund ist ein Streit um den Namen einer ukrainischen Militäreinheit. Selenskyj will sie in Helden der UPA umbenennen. Die UPA war eine Partisanenarmee, die während des Zweiten Weltkriegs Massaker an Polen verübte. Der Streit überschattet eine geplante gemeinsame Veranstaltung. In einer Woche soll in Danzig eine Wiederaufbaukonferenz für die Ukraine stattfinden, an der unter anderem die EU und die G7 beteiligt sind. Bei der Fußball-Weltmeisterschaft spielt Brasilien aktuell gegen Haiti. Derzeit läuft die zweite Halbzeit und Brasilien führt mit 3:0. Zuvor hat Schottland gegen Marokko gespielt und Marokko konnte sich mit 1:0 durchsetzen. Die Nationalmannschaft der USA hat unterdessen vorzeitig die K.O.-Phase erreicht. 6 Tage nach dem Sieg gegen Paraguay überzeugte die Mannschaft auch in ihrem zweiten Gruppenspiel. Gegen Australien gewann sie mit 2:0. Das waren die Nachrichten. Das Wetter in Deutschland. Tagsüber teilweise sonnig, gebietsweise aber auch Schauer und einzelne kräftige Gewitter, vor allem im Bergland und im Osten Unwettergefahr. 23 Grad an der Nordsee bis 38 Grad in Rheinland-Pfalz. Am Sonntag heiter, später Quellwolken und Schauer sowie örtlich Gefahr starker Gewitter, 20 bis 38 Grad. Es ist 4.03 Uhr.
4: Und hier der Verkehrsservice in der ARD-Hitnacht. Immer noch aktuell der Falschfahrer auf der A2 Hannover-Dortmund zwischen Kreuzbad Oeynhausen und Flotow-West. Kommt Ihnen ein Falschfahrer entgegen, fahren Sie bitte äußerst rechts und überholen Sie nicht. Auf der A2 Hannover-Dortmund zwischen Kreuzbad Oeynhausen und Flotow-West. Ein Falschfahrer, Vorsicht bitte in beiden Richtungen. Die A1 Bremen Richtung Hamburg ist zwischen Harburg und Stillhorn wegen Bauarbeiten bis Montag früh 5 Uhr gesperrt. Die A1 Münster Richtung Dortmund ist zwischen Kamenzentrum und Kreuz Dortmund-Unna wegen Bauarbeiten bis Montag ebenfalls 5 Uhr gesperrt. Die A3 Nürnberg Richtung Passau ist zwischen Kreuz Deckendorf und Hengersberg wegen Bauarbeiten.

0: im Flughafentunnel zwischen Festplatz und Seidelstraße bis 5 Uhr in beiden Richtungen gesperrt. Allen unterwegs eine gute und hoffentlich entspannte Fahrt.
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0: Herrlich, diese Temperaturen am Morgen, vor allem mit dem Wissen, wie uns heute auch wieder die Sonne einheizt. Also nutzen wir die Morgenstunden, um weiter gut durchzulüften. Und die passende Musik habe ich auch dabei für einen guten Start ins Wochenende. Ich bin Heiko Rasch aus dem Funkhaus in Dresden. Schönen guten

9:04 gerade reingekommen. Gute Nachrichten aus der Verkehrsredaktion. Eine Entwarnung auf der A2 Hannover-Dortmund zwischen Kreuz Bad Oeynhausen und Flotow West ist kein Falschfahrer mehr unterwegs.

Rod Stewart hier in der ARD-Hitnacht. Auch mit 81 noch einen randvollen Konzertkalender. Heute gibt er in Portugal ein Konzert. Da wird er seine Fans hoffentlich nicht so enttäuschen wie vor ein paar Tagen in San Diego. Wegen einer Kehlkopfentzündung hat er sein Konzert kurz vor Beginn abgesagt, um dann einen Tag später seiner Mannschaft bei der WM zuzujubeln. Klar, dass da die 20.000 Fans mächtig sauer waren. Aber das Management rechtfertigt den Abbruch. Wenn die Stimme nicht mitmacht, wären die Fans auch sauer gewesen. 4.17 Uhr, schönen guten Morgen. Und hier ist Shakespeare Sister, danach Erasure.

4.24 Uhr. Schönen guten Morgen. Als Straßenmusiker haben Sie angefangen und die größten Stadienkonzerte dann zum Höhepunkt Ihrer Karriere, die Kelly Family. Großen Anteil am Erfolg hat ja da auch Michael Patrick Kelly, der heute auch solo mit seiner größten Konzerttournee unterwegs ist. Und er hat schon im Kindesalter Songs geschrieben, unter anderem auch An Angel. Und gerade dieser Song gab der ganzen Familie auch einen mächtigen Karriereschub.

0: Kurz nach 4:30, schönen guten Morgen, hier der aktuelle Verkehrsservice in der ARD-Hitnacht. Die A1 Bremen Richtung Hamburg ist zwischen Harburg und Stillhorn wegen Bauarbeiten bis Montag früh ca. 5 Uhr gesperrt. Die A1 Münster Richtung Dortmund ist zwischen Kamen Zentrum und Kreuz Dortmund-Unna wegen Bauarbeiten auch bis Montag 5 Uhr gesperrt. Die A3 Nürnberg Richtung Passau ist zwischen Kreuz Deckendorf und Hengersberg wegen Bauarbeiten bis Montagnacht etwa 1 Uhr gesperrt. Die A27 Weißrode-Bremen ist zwischen Verden-Nord und Langwedel in beiden Richtungen wegen einer Baustelle bis Montag 5 Uhr gesperrt. Nutzen Sie hier bitte die Umleitung über die U52 und U9. Die A31 Gronau Richtung Oberhausen ist zwischen Schermbeck und Dorsten wegen Bauarbeiten bis Sonntagvormittag 10 Uhr gesperrt. Die A40 Duisburg-Essen ist zwischen Mülheim-Winkhausen und Heißen in beiden Richtungen bis Montag gesperrt. Die A57 Köln Richtung Krefeld ist zwischen Kreuz Meerbusch und Krefeld-Oppum wegen Reinigungsarbeiten noch bis etwa 4.30 Uhr gesperrt. Die A61 Hockenheim Richtung Ludwigshafen ist zwischen Dreieck-Hockenheim und Kreuz Speyer wegen Bauarbeiten bis Montag früh 5 Uhr gesperrt. Und in Berlin die A111 ist wegen Wartungsarbeiten im Flughafentunnel zwischen Festplatz und Seidelstraße bis 5 Uhr in beiden Richtungen gesperrt. Allen unterwegs eine gute und hoffentlich auch entspannte Fahrt. Jetzt mit Lionel Richie.
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0: Alpha will. Schon genial, wie erfolgreich und vor allem nachhaltig doch ihre Karriere vor allem durch ihr Debütalbum verlaufen ist. Heute Abend, da rollt ja wieder der Ball, Deutschland gegen Elfenbeinküste. Haben Sie schon Ihren Tipp abgegeben?
1: Das war ein super Auftakt für die deutsche Mannschaft. Sie haben da Selbstbewusstsein getankt und werden davon profitieren bei dem nächsten Spiel. Also ich denke, es wird Richtung 2-1, 3-1 gehen.
2: Ja gut, ich glaube, das Spiel wird ein Unentschieden, 2-2. Ich habe das Spiel Elfenbeinküste gegen Ecuador gesehen und es sind schon zwei Mannschaften mit Herz und mit Power. Das ist ein ganz anderes Kaliber wie Curaçao.
3: Die spielen ein bisschen körperbetonter, aber ich denke, so ein knackiges 3-1 ist schon realistisch.
0: Anstoß heute Abend, 22 Uhr in Toronto.
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0: 4:45 Uhr. Schönen guten Morgen.

Chris Rehe, 4:52 in 8 Minuten wieder das Aktuellste aus der Nachrichtenredaktion. Bis dahin noch Bonnie Tyler und zuvor Gordon Lightfoot.

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1: Um 5 Uhr mit Gabriela Kühne. Bundesbauministerin Huberts rechnet offenbar mit schwerwiegenden Folgen durch geplante Einsparungen beim Wohngeld. Huberts sagte der Rheinischen Post, die Kürzungen würden leider alle bisherigen Empfänger betreffen. Aus der Nachrichtenredaktion Marei Beermann.
2: Ein Drittel der bisherigen Wohngeldhaushalte werde so wörtlich rausfallen. Betroffen seien unter anderem Menschen, die aufgrund ihres Einkommens bislang gerade noch antragsberechtigt seien. Aktuelle Wohngeldbescheide, die stets befristet erteilt werden, sollen bis zu ihrem Auslaufen ihre Gültigkeit behalten, so Huberts. Am Jahresende 2024 haben laut Zahlen des Statistischen Bundesamtes in Deutschland mehr als 1,2 Millionen Privathaushalte Wohngeld bezogen.
1: Frankreichs Präsident Macron kritisiert die von Deutschland und anderen EU-Ländern geplanten Abschiebezentren außerhalb der Europäischen Union. Er glaube nicht, dass das unseren Prinzipien entspreche, sagte Macron beim EU-Gipfel in Brüssel. Außerdem habe er noch nie ein Abschiebezentrum in einem Drittland gesehen, das funktioniert. Das EU-Parlament hatte am Mittwoch die sogenannte Rückführungsverordnung gebilligt, die mehr Abschiebungen aus der Europäischen Union ermöglichen soll. Sie erlaubt es Mitgliedstaaten, Abschiebezentren außerhalb der EU einzurichten. Als mögliche Standorte gelten Ländern wie Ruanda, Uganda oder Usbekistan. Die Bundeswehr schließt bei der Besetzung der Litauen-Brigade nicht aus, Soldaten auch zu verpflichten. Heeresinspekteur Freuding nannte in der Welt als oberstes Ziel, die volle Einsatzbereitschaft der Brigade im kommenden Jahr zu erreichen. Aus der Nachrichtenredaktion Martin Seiler.
3: Der Generalleutnant betonte, dazu werde am leitenden Prinzip der Freiwilligkeit festgehalten und dort, wo erforderlich, um verpflichtende Maßnahmen ergänzt. Auch ein Sprecher des Verteidigungsministeriums betonte, Einsatzbereitschaft gehe im Zweifel vor Freiwilligkeit. Deutschland reagiert mit der Aufstellung der Panzerbrigade auf die wachsende Bedrohung der NATO durch Russland. Sie wurde im April 2025 formal in Dienst gestellt. Bis 2027 soll sie mit einer Gesamtstärke von 4.800 Soldaten und 200 zivilen Mitarbeitern voll als Kampfverband einsatzfähig sein.
1: Bei der Fußball-Weltmeisterschaft hat Brasilien mit 3:0 gegen Haiti gewonnen. Zuvor hatte sich Marokko mit 1:0 gegen Schottland durchgesetzt. Und die Nationalmannschaft der USA gewann mit 2:0 gegen Australien. Die US-Amerikaner haben mit diesem Sieg vorzeitig die K.O.-Phase erreicht. Das waren die Nachrichten. Das Wetter in Deutschland. Tagsüber teilweise sonnig, gebietsweise aber auch Schauer und einzelne kräftige Gewitter, vor allem im Bergland und im Osten Unwettergefahr. 23 Grad an der Nordsee bis 38 Grad in Rheinland-Pfalz. Die Zeit, es ist 5.03 Uhr.
4: Und hier der Verkehrsservice in der ARD-Hitnacht. Die A1 Bremen Richtung Hamburg ist zwischen Harburg und Stillhorn wegen Bauarbeiten noch bis Montag früh etwa 5 Uhr gesperrt. Die A1 Münster Richtung Dortmund ist zwischen Kamen Zentrum und Kreuz Dortmund Unna wegen Bauarbeiten ebenfalls bis Montag 5 Uhr gesperrt. Die A3 Nürnberg Richtung Passau ist zwischen Kreuz Deggendorf und Hengersberg wegen Bauarbeiten bis Montag Nacht etwa 1 Uhr gesperrt. Die A27 Weißrode Bremen ist zwischen Verden Nord und Langwedel in beiden Richtungen wegen einer Baustelle noch bis Montag früh 5 Uhr gesperrt. Nutzen Sie ja bitte die Umleitung über die U52 bzw. U9. Die A31 Gronau Richtung Oberhausen ist zwischen Schermbeck und Dorsten wegen Bauarbeiten bis Sonntag früh Vormittag etwa 10 Uhr gesperrt. Die A40 Duisburg-Essen ist zwischen Mülheim-Winkhausen und Heißen in beiden Richtungen bis Montag gesperrt. Und die A61 Hockenheim Richtung Ludwigshafen ist zwischen Dreieck Hockenheim und Kreuzspeyer wegen Bauarbeiten bis Montag früh 5 Uhr gesperrt. Allen unterwegs eine gute und hoffentlich auch entspannte Fahrt.
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4: Endspurt in der ARD-Hitnacht, noch bis um 6 für viele aus der Nachtschicht rückte der Feierabend, auch in greifbare Nähe. Also drehen wir nochmal auf mit Blondie, Joe Cocker und

Joker in der ARD Hitnacht. 5.16 Uhr, schönen guten Morgen. Kommen Sie gut ins Wochenende, jetzt mit Depeche Mode. Was für ein Run schon damals, vor allem in den 80er Jahren, haben sie die Hitlisten mächtig aufgemischt und bringen uns ja heute noch die schönen Erinnerungen an dieses oft so verrückte Jahrzehnt, an die 80er Jahre vor allem. Die populärste Elektronikband, die die Welt jemals gesehen hat, so schrieben es damals in Fachzeitschriften die Kritiker. Und ihre Fans auf der ganzen Welt geben ihnen recht.

5.30 Uhr, schönen guten Morgen. Hier der aktuelle Verkehrsservice in der ARD-Nacht. Die A1 Bremen Richtung Hamburg ist zwischen Harburg und Stillhorn wegen Bauarbeiten noch bis Montag etwa 5 Uhr gesperrt. Die A1 Münster Richtung Dortmund ist zwischen Kramenzentrum und Kreuz Dortmund-Unna wegen Bauarbeiten ebenfalls bis Montag 5 Uhr gesperrt. Die A3 Nürnberg Richtung Passau ist zwischen Kreuz Deckendorf und Hengersberg wegen Bauarbeiten bis Montagnacht etwa 1 Uhr gesperrt. Die A27 Weißrode-Bremen ist zwischen Verden Nord und Langwedel in beiden Richtungen wegen einer Baustelle bis Montag 5 Uhr gesperrt. Nutzen Sie hier bitte die Umleitung über die U52 bzw. U9. Die A31 Gronau Richtung Oberhausen ist zwischen Schermbeck und Dorsten wegen Bauarbeiten bis Sonntagvormittag 10 Uhr gesperrt. Die A40 Duisburg-Essen ist zwischen Mülheim-Winkhausen und Heißen in beiden Richtungen noch bis Montag gesperrt und die A61 Hockenheim Richtung Ludwigshafen ist zwischen Dreieck Hockenheim und Kreuz Speyer wegen Bauarbeiten bis Montag früh etwa 5 Uhr gesperrt. Allen unterwegs eine gute und hoffentlich auch entspannte Fahrt. Jetzt mit den Eurythmics.

0: Phil Collins hier in der ARD Heidnacht. Was steht an heute an diesem Samstag? Alle Fußballfans und Beobachter dieser WM haben sicher die Zeiten schon wieder festnotiert. Ist auch ganz schön kompliziert in diesem Jahr, oder? Bei dieser Fußballweltmeisterschaft so viele verschiedene Zeitzonen. Gleich um 6 beginnt ja die Begegnung Türkei gegen Paraguay. Dann heute Abend Niederlande, Schweden. Sicher auch sehr sehenswert. Und dann sind wir dran. 22 Uhr ist Anpfiff in Toronto. Deutschland gegen Elfenbeinküste. Mit der Hitze haben sie jedenfalls kein Problem. Angenehme 23 Grad heute in Toronto. Da haben wir 10 Grad mehr. Bis zu 35 Grad heute in Deutschland.
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0: 5:43 Uhr. Schönen guten Morgen.

5.50 Uhr in 10 Minuten, ist es um 6. Schönen guten Morgen. Heiß wird's heute wieder, aber die Morgenstunden, die sind ja noch sehr angenehm. Kommen Sie weiter gut ins Wochenende und genießen Sie zwei entspannte Tage. Das war sie, die ARD-Hitnacht mit Heiko Rasch im Studio. Ich grüße Sie und danke fürs Dabeisein. Bis heute Abend.

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1: Mit Florian Gärtner. Guten Morgen. Heute wird es romantisch. Ich erzähle Ihnen von meinem Freund Fred und seiner Frau Sabine, die seit 30 Jahren ein Paar sind. Das an sich ist statistisch gesehen schon eine Leistung. Aber wenn man die beiden trifft, dann spürt man, dass das kein Zufall ist. Denn die Tiefe und Liebe ihrer Beziehung ist auch für mich als Außenstehenden jedes Mal erkennbar. Immer wieder berührt es mich, wenn er sagt, ach, da kommt dir meine Traumfrau. Oder wenn sie ihn mit seinem Kosenamen ruft oder anspricht mit, du mein Herz und meine Liebe. Wenn ich das höre, bin ich hin und her gerissen zwischen absoluter Romantik und einem kitschigen Schauer. Aber ich bewundere die beiden für diese klaren, alltäglichen und ernst gemeinten Liebeserklärungen. Vielleicht machen die ein wenig den Zauber ihrer Ehe aus, eine Art Geheimrezept. Ich glaube aber, dass das nicht alles ist. Ich erlebe bei den beiden noch etwas ganz Wichtiges, nämlich wirkliche Solidarität. Sie stehen bedingungslos zueinander, nicht nur an guten Tagen, sondern auch in Peinlichkeit und Misserfolg. Und dabei verlieren sie nie die Zärtlichkeit in ihrer Sprache. Auch ein noch so schlechter Tag kann einen Zauber entfalten, wenn man begrüßt wird mit »Meine Traumfrau« oder »Du mein Herz und meine Liebe«. Das ist Solidarität in der Liebe, in guten und in schlechten Zeiten. Und das ist im besten Sinne biblisch. Denn auch in der Bibel findet sich ein Geheimrezept für die Liebe. Die Liebe ist langmütig und freundlich. Die Liebe eifert nicht. Die Liebe treibt nicht Mutmillen, sie bläht sich nicht auf, sie verhält sich nicht ungehörig. Sie sucht nicht das Ihre, sie lässt sich nicht erbittern, sie rechnet das Böse nicht zu. Sie freut sich nicht über die Ungerechtigkeit, sie freut sich aber an der Wahrheit. Florian Gärtner, Mutterstadt, Evangelische Kirche.
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2: Um 6 Uhr mit Andrea Schindler. Unwetter richten Schäden im Südwesten an. Beim WM-Spiel gegen die Elfenbeinküste heute muss die DFB-Elf Geduld haben. Das Wetter teils sonnig, teils bewölkt, letzte Schauer, später sonnig und bis 38 Grad. Unwetter haben Polizei und Feuerwehr in der Nacht viel Arbeit beschert. In Rheinland-Pfalz war besonders der Rhein-Lahn-Kreis betroffen. Laut Behörden waren die Pegelstände der Flüsse Dörsbach, Mühlbach und Ahr in kurzer Zeit stark angestiegen. Allein der Dörsbach um fast 2 Meter. Der Katastrophenschutz hatte vor einem Extremhochwasser gewarnt. Nach Mitternacht gab es dann aber Endwarnung. Unter anderem auch in Mannheim musste die Feuerwehr Blockaden durch umgestürzte Bäume wegräumen. Bei Neuhausen ob Eck war das Southside Festival für etwa 2,5 Stunden sicherheitshalber unterbrochen worden. In Münsingen gab es für gut 20 Minuten einen Stromausfall nach einem Blitzeinschlag. Die USA und der Iran wollen nach Medienberichten offenbar ihre Gespräche über ein Ende des Irankrieges in Gang bringen. Demnach soll der US-Unterhändler Steve Witkoff auf dem Weg in die Schweiz sein. Dort solle eine erste Gesprächsrunde über ein mögliches Atomabkommen angesetzt werden. Nach der Unterschrift der USA und des Iran unter ein Rahmenabkommen war zunächst unklar, wie es mit den Verhandlungen weitergeht. Zigaretten sollen in den nächsten Jahren durch Steuererhöhungen schrittweise teurer werden. Das steht in einem Entwurf des Bundesfinanzministeriums, über den die Deutsche Presseagentur berichtet. Aus der Nachrichtenredaktion Moritz Kleiss.
3: Eine 20er-Packung Zigaretten soll im Jahr 2027 rund 8,80 Euro kosten. Im Jahr 2030 dann 11,40 Euro. Auch andere Tabakprodukte sollen teurer werden. Ein Sprecher des Finanzministeriums hat gesagt, dass der Entwurf mehrere Ziele habe. Einmal den Schutz der öffentlichen Gesundheit, speziell, dass weniger Menschen rauchen, aber auch mehr Einnahmen für den Staat in Milliardenhöhe. Gesundheitspolitiker fordern schon länger, dass die Tabaksteuer erhöht wird, vor allem um junge Menschen vom Rauchen abzuhalten.
2: Die SPD in Baden-Württemberg hat bei ihrem Landesparteitag in Ulm am Abend Isabel Kadematori und Robin Meserosch zu neuen Landesvorsitzenden gewählt. Es ist die erste Doppelspitze bei der Landes-SPD. Kadematori ist Bundestagsabgeordnete aus Mannheim. Meserosch aus Sigmaringen war bis 2025 im Bundestag. Der bisherige Landeschef Stoch war nach dem historisch schlechten Ergebnis bei der Landtagswahl nicht erneut angetreten. Beim zweiten Gruppenspiel der deutschen Fußballnationalmannschaft heute Abend muss Bundestrainer Julian Nagelsmann seine Taktik im Vergleich zum Auftaktspiel ändern. Nach Curaçao wartet mit der Elfenbeinküste ein ganz anderer Gegner, warnt Nagelsmann.
4: Thema Geduld wird schon ein wichtiger Faktor. Nicht, weil sie jetzt immer super kompakt und tief verteidigen und nur auf Konter lauern, sondern weil sie einfach warten. Wenn du sehr früh im Spielaufbau einen Ball verlierst, sind sie extrem gefährlich, weil sie einfach Speed haben, egal wer da vorne spielt.
2: Und die Ergebnisse der WM-Spiele aus der Nacht. Schottland-Marokko 0:1. Und Mitgastgeber USA hat sich durch einen 2:0-Sieg gegen Australien für die K.O.-Runde qualifiziert. Die Zeit 6:03.
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5: Guten Morgen. Vorsicht auf der A62 Nonnweiler Richtung Landstuhl zwischen Nonnweiler-Otzenhausen und Nohfelden-Türkismühle. Da steht ein defektes Auto auf der rechten Spur und auf dem Standstreifen. Und die A61 Hockenheim Richtung Ludwigshafen ist zwischen dem Dreieck Hockenheim und dem Kreuz Speyer wegen Bauarbeiten bis Montag früh um ungefähr 5 Uhr gesperrt. Alle Verkehrsinfos gibt's auch jederzeit für Sie auf swr4.de.
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5: Wir schauen auf die aktuellen Werte. Wir haben 15 Grad und Wolken in Pfullendorf, 19 Grad und bedeckten Himmel in Nastetten. Wir haben 20 Grad in Kobern-Gondorf und 21 Grad und bedeckten Himmel bei Ihnen in Waiblingen. Ja, heute früh teils sonnig, teils bewölkt und vor allem Richtung Hessen sowie im Nordosten Baden-Württembergs örtlich Schauer oder Gewitter. Tagsüber ist es sonnig und sehr heiß, später auch wieder lokal gewitterig und von Gewitterböen abgesehen schwach windig. Das ist also harmlos. Dazu maximal 31 Grad im Siegerland und bis, Achtung, 38 Grad in der Kurpfalz.
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5: Guten Morgen. Also wir starten in ein sehr heißes Wochenende. Genießen Sie den noch frischen Start in den Tag. Strecken und recken Sie sich kurz. Und dazu gibt es jetzt einen 80er-Hit von Juice Newton.
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rein in den Samstag mit diesem tollen Hit aus den 80ern von Barclay James Harvest. Und im schönsten Musikmix geht's weiter mit einem gefühlvollen Oldie aus den 60ern. Entspannt in den Samstag. It's all over now, Baby Blue. Jetzt in SWR4. Wachen Sie gut auf, kommen Sie zu sich und cheers für den ersten Kaffee.

0: Guten Morgen in SWR 4, Viertel nach sechs ist es an Ihrem Samstagmorgen. Wie steht's so bei Ihnen? Wie finden Sie Menschen mit Energie? Also ich finde, Menschen mit so einem gewissen Energielevel haben wir doch gerne um uns, oder? Okay, total überdreht, direkt morgens zum Aufstehen vielleicht noch nicht, aber dann. Die Fernsehmoderatorin und Buchautorin Ruth Moschner ist so energiegeladen und so sympathisch. 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

6.23 Uhr ist es in SWR 4. Wir starten gemeinsam in diesen Samstag mit einem rhythmischen. Nochmal. Und? Hey, genau. So geht's nämlich raus aus dem Bett jetzt in der SWR 4. Schönes Wochenende für Sie.

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1: Es ist 6.30 Uhr.
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3: Aus dem Studio Mainz mit Karin Petzold. Guten Morgen. Die Kidsretter aus Gimsheim brauchen Spenden für eine neue Drohne. Die Mainzer Universitätsmedizin hat weniger Schulden gemacht als erwartet. Und das Wetter noch meist bedeckt, aber bald wieder sonnig und heiß. Die Kids-Rettung Gimsheim braucht dringend Geld für eine neue Drohne. Die ehrenamtlichen Mitarbeiter haben deshalb eine Spendenaktion im Internet gestartet. SWR-Reporterin Christiane Spohn, was ist denn mit der alten Drohne für die Kids-Rettung passiert?
4: Die ist aus 75 Meter Höhe abgestürzt, sagte mir die Vorsitzende der Kids-Rettung Gimsheim, Christine Oswald. Die Rehkids-Retter hatten vergangenes Wochenende mit ihren beiden Drohnen eine Wiese abgeflogen, um zu schauen, ob Rehkitze im hohen Gras sitzen. Da die Drohne einen technischen Defekt hatte, hat sie erst keine Wärmebilder mehr geliefert und ist dann abgestürzt. Eine neue würde 7.500 Euro kosten und das Geld habe der Verein nicht. Sie bräuchten aber die zweite, weil sie noch bis Ende Juni die Wiesen zwischen Mainz und Aich abfliegen müssten, um die Kids zu retten, bevor die Landwirte mit den Mähmaschinen kommen. Die Kidsrettung Gimsheim hat seit Mai schon 37 Kitze gerettet.
3: Die Mainzer Universitätsmedizin hat im vergangenen Jahr deutlich weniger Miese gemacht als erwartet. Das geht aus dem Jahresbericht hervor, der gestern vorgestellt wurde. SWR-Reporter Markus Volland mit den Einzelheiten.
5: Die Mainzer Universitätsmedizin ist noch nicht aus dem Schneider, aber man kann schon sagen, dass sie auf einem guten Weg ist. Für das vergangene Jahr war mit knapp 100 Millionen Euro Miesen gerechnet worden. Tatsächlich sind es nur 75 Millionen Euro geworden. Dafür gibt es ein paar Gründe. Endlich werden wohl konsequent Rechnungen für erbrachte Leistungen geschrieben. Außerdem konnte die Unimedizin wohl bessere Konditionen mit den Krankenkassen aushandeln. Und jetzt scheinen auch Sparmaßnahmen zu greifen. Kliniken derselben Fachbereiche wurden zusammengelegt, die Digitalisierung vorangetrieben. Mit über 9000 Beschäftigten ist die Universitätsmedizin der größte Arbeitgeber in Mainz.
3: Die Stadt Mainz reagiert als Veranstalter des morgigen Drei-Brücken-Laufs auf die anhaltende Hitze. Der Start der Laufveranstaltung im Rahmen der Mainzer Johannisnacht beginnt bereits um 9.30 Uhr und damit eine halbe Stunde früher als ursprünglich angesetzt. Wie die Stadt auf SWR-Anfrage mitteilt, wurden außerdem zusätzliche Wasserstationen eingerichtet und alle Teilnehmenden über eine Hitzewarnung informiert.
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3: Heute Morgen halten sich noch Wolken, die aus der Nacht übrig geblieben sind. Doch die verschwinden im Laufe des Vormittags und es wird wieder sonnig und sehr heiß. Am Nachmittag und Abend besteht ein kleines Gewitterrisiko. Die meisten Orte in Rheinhessen und an der Nahe kommen jedoch trocken durch diesen Samstag. Wenn aber Gewitter entstehen, dann können sie heftig sein mit Starkregen, Hagel und Sturmböen. Die Temperaturen steigen heute bis auf 38 Grad. Aktuell sind es 21 Grad in Worms und Kleinwinternheim.
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6: Da ist nicht viel los. Es gibt nur die Meldung von der A81 Hockenheim Richtung Ludwigshafen. Zwischen dem Dreieck Hockenheim und dem Kreuz Speyer ist die wegen Bauarbeiten bis Montag früh um 5 gesperrt. Alle Verkehrsinfos, wenn es dann doch noch welche gibt, finden Sie jederzeit auf swr4.de.
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6: Guten Morgen. Teilweise hat es ja ordentlich gerumpelt gestern Abend vor Ihrer Haustür. Der ein oder andere brauchte dann vielleicht doch nicht mehr zu gießen. Heute machen Sie das lieber schon in der Früh. Der Garten freut sich. Wir läuten das Wochenende ein mit einem 70er-Classic von Hot Chocolate.
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6.42 Uhr ist es in SWR 4. Und falls Sie da in der Gegend wohnen, es gab ja gestern Abend teilweise doch heftige Unwetter rund um Southside Festival, so um und bei. Das ist dann später fortgesetzt worden nach der Unterbrechung. Aber es war doch teilweise einiges wettertechnisch los im Südwesten. Wo genau, was passiert ist und wie es heute weitergeht, hören Sie gleich.

0: 6.45 Uhr ist es in SWR 4 an Ihrem Samstagmorgen, am Morgen danach. Denn wenn Sie wie ich spazieren gewesen sind und vielleicht nur in der Ferne den einen oder anderen Blitz gesehen haben und es ein bisschen windiger geworden ist und sonst nichts war, dann haben Sie und ich Glück gehabt. Denn teilweise hat das doch heftig gerumpelt und richtige Unwetter gegeben. SWR 4 Wetterexperte Stefan Bender, was war wo los?
1: Also es gab sehr viele Zellen durch den Südwesten verteilt und ich will mich mal konzentrieren auf den Rhein-Lahn-Kreis. Da war es eigentlich am heftigsten. Da an der A, nicht zu verwechseln mit der A mit H, also in Bad Neuenahr-Ahrweiler, sondern die A mit zwei A, die vom Taunus in die Lahn fließt, da gab es 54 Liter pro Quadratmeter zwischen 17.30 Uhr und 18.30 Uhr. Also in einer Stunde.
0: Oh, das ist viel.
1: 54 Liter.
0: Ja.
1: Und ja, das ist sehr viel. Das sind zwei Drittel der Menge, die sonst im ganzen Monat Juni runterkommt. In einer Stunde.
0: Boah, Wahnsinn. So, ist da was Schlimmes passiert, sag mal?
1: Also es sind natürlich die Bäche innerhalb von kürzester Zeit auf 1-2 Meter angestiegen. Es gab Blitzeinschläge, sind Bäume umgefallen durch Sturmböen, auf Häuser zum Teil drauf. Also das war schon ziemlich heftig und es war eine kurze Angelegenheit, aber Gott sei Dank, soweit ich gehört habe, sind keine Menschen zu Schaden gekommen, was ja eigentlich immer das Wichtigste ist, finde ich.
0: Ja, absolut. So, wie geht das heute weiter mit dem Wetter?
1: Viel, viel ruhiger. Wir haben heute Morgen zwar dampfige Temperaturen, tropische Werte über 20 Grad. Es sind auch zum Teil noch ein paar Wolken unterwegs. Die ziehen aber ab, dann kommt die Sonne raus. Das kennen wir, 31 bis 38 Grad. Und dann gibt es vereinzelt Hitzegewitter, aber nicht vergleichbar mit gestern von der Menge her.
0: Du hast bis 38 gesagt, ne?
1: Ja.
0: Ja, ich wollte nur noch mal nachfragen.
1: Nee, du hast richtig gehört. Ja, bis 38. So. Hatten wir gestern auch.
0: Und das restliche Wochenende, wie sieht das aus?
1: Das ist eine Endlosschleife. Also morgen Sonntag auch 38 Grad übrigens in den Tälern und erneut viel Sonne und ein paar Hitzegewitter.
0: Puh, also dann sorgen Sie für kühle Getränke bei sich zu Hause. Wir sind bei Ihnen hier in SWR 4. 6.47 Uhr ist es inzwischen und das ist der richtige Moment, um vor die Tür zu gehen heute. Sport machen. Den Garten gießen, irgendwie sowas. Ne? Später wird's, anstrengender.

sanft rein in diesen Samstagmorgen. Das Wochenende steht vor der Tür. Sie sind bestimmt schon am Planen, was Sie machen, wenn Sie schon wach sind und uns zuhören bei dem heißen Wetter. Es bietet sich natürlich ein Besuch im Freibad an oder aber an einem der zahlreichen Badeseen von Betzdorf bis Kressbronn am Bodensee. Eine Liste der schönsten Badeseen in Baden-Württemberg und Rheinland-Pfalz finden Sie auch bei uns auf der Homepage auf swr4.de. So, dann wünschen wir Ihnen ganz, ganz viel Spaß beim Sprung ins hoffentlich dann kalte Nass nachher. Guten Morgen mit SWR 4.

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1: Mit Florian Gärtner. Guten Morgen. Heute wird es romantisch. Ich erzähle Ihnen von meinem Freund Fred und seiner Frau Sabine, die seit 30 Jahren ein Paar sind. Das an sich ist statistisch gesehen schon eine Leistung. Aber wenn man die beiden trifft, dann spürt man, dass das kein Zufall ist. Denn die Tiefe und Liebe ihrer Beziehung ist auch für mich als Außenstehenden jedes Mal erkennbar. Immer wieder berührt es mich, wenn er sagt, ach, da kommt dir meine Traumfrau. Oder wenn sie ihn mit seinem Kosenamen ruft oder anspricht mit, du mein Herz und meine Liebe. Wenn ich das höre, bin ich hin und her gerissen zwischen absoluter Romantik und einem kitschigen Schauer. Aber ich bewundere die beiden für diese klaren, alltäglichen und ernst gemeinten Liebeserklärungen. Vielleicht machen die ein wenig den Zauber ihrer Ehe aus, eine Art Geheimrezept. Ich glaube aber, dass das nicht alles ist. Ich erlebe bei den beiden noch etwas ganz Wichtiges, nämlich wirkliche Solidarität. Sie stehen bedingungslos zueinander, nicht nur an guten Tagen, sondern auch in Peinlichkeit und Misserfolg. Und dabei verlieren sie nie die Zärtlichkeit in ihrer Sprache. Auch ein noch so schlechter Tag kann einen Zauber entfalten, wenn man begrüßt wird mit »Meine Traumfrau« oder »Du mein Herz und meine Liebe«. Das ist Solidarität in der Liebe, in guten und in schlechten Zeiten. Und das ist im besten Sinne biblisch. Denn auch in der Bibel findet sich ein Geheimrezept für die Liebe. Die Liebe ist langmütig und freundlich. Die Liebe eifert nicht. Die Liebe treibt nicht Mutmillen, sie bläht sich nicht auf, sie verhält sich nicht ungehörig. Sie sucht nicht das Ihre, sie lässt sich nicht erbittern, sie rechnet das Böse nicht zu. Sie freut sich nicht über die Ungerechtigkeit, sie freut sich aber an der Wahrheit. Florian Gärtner, Mutterstadt, Evangelische Kirche.
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2: Um 7 Uhr mit Andrea Schindler. Möglicherweise sprechen der Iran und die USA doch in der Schweiz über ein Atomabkommen. 9 Menschen werden durch einen Blitzschlag in Rastatt verletzt. Das Wetter teils sonnig, teils bewölkt mit letzten Schauern. Später sonnig bei bis zu 38 Grad.
3: Der Sondergesandte.
2: Die USA und der Iran wollen nach Medienberichten ihre Gespräche über ein mögliches Atomabkommen nun doch in der Schweiz aufnehmen. Durch erneute Kämpfe zwischen Israel und der Hisbollah-Miliz waren die geplanten Verhandlungen verschoben worden. Mittlerweile gilt aber offenbar eine Waffenruhe zwischen beiden Seiten. Patricia Wern hat Einzelheiten.
3: Der Sondergesandte von US-Präsident Trump, Steve Witkoff, reist nach Angaben mehrerer US-Medien für erste Gespräche mit dem Iran in die Schweiz. Trumps Schwiegersohn und politischer Berater Jared Kushner soll bereits in der Schweiz angekommen sein. Auch Irans Außenminister Araghchi plane heute in die Schweiz zu reisen. Offiziell bestätigt ist das aber nicht. Die Iraner wollen zunächst abwarten, ob die Waffenruhe zwischen Israel und der Hisbollah-Miliz im Libanon halte, heißt es. Nachdem Trump Mitte der Woche die Absichtserklärung zur Beendigung des Krieges zwischen den USA und dem Iran unterzeichnet hatte, sollten gestern schon erste Gespräche zwischen den Vereinigten Staaten, Iran, Katar und Pakistan auf dem Bürgenstock in der Schweiz stattfinden.
2: Durch schwere Gewitter am Abend und der Nacht sind in Baden-Württemberg 9 Menschen verletzt worden, einer davon schwer. Die 8 Erwachsenen und ein Kind wollten im Sturm ihre Zelte auf einem Sportplatz in Rastatt sichern, als ein Blitz einschlug. In Mannheim musste die Feuerwehr hauptsächlich Blockaden durch umgestürzte Bäume wegräumen. Bei Neuhausen ob Eck war das Southside Festival für etwa 2,5 Stunden unterbrochen worden. Im rheinland-pfälzischen Rhein-Lahn-Kreis hatte der Katastrophenschutz vor Extremhochwasser an den Flüssen A, Mühlbach und Dörsbach gewarnt. Allein der Dörsbach war in kurzer Zeit auf fast 2 Meter angestiegen. Nach Mitternacht kam aber die Entwarnung. Befürchtet worden war ein Hochwasser so stark wie nur alle 50 Jahre. Bei der Linkspartei geht der Bundesparteitag in Potsdam heute mit der Wahl eines neuen Parteichefs weiter. Neben der bisherigen Co-Chefin Ines Schwertner bewirbt sich auch der aus Waiblingen stammende Bundestagsabgeordnete Luigi Pantisano um die Nachfolge von Jan van Aken. Der tritt aus gesundheitlichen Gründen nicht mehr an. Mit einem Sieg beim zweiten WM-Gruppenspiel gegen die Elfenbeinküste könnte die deutsche Fußballnationalmannschaft schon heute Abend den Einzug in die K.O.-Runde erreichen. Bundestrainer Julian Nagelsmann setzt weiter auf den viel kritisierten Flügelspieler Leroy Sané.
4: Ich wüsste jetzt nicht, warum ich ihn nicht spielen lassen soll. Ich bin keiner, der sich treiben lässt von irgendwelchen Meinungen von außen, sondern wir haben eine Meinung im Trainerteam, eine Meinung in der Mannschaft und auch Dinge gesehen auf dem Feld, die sehr gut waren und schön, dass er gut drauf war.
2: Die Ergebnisse der WM-Spiele aus der Nacht. Brasilien hat Haiti mit 3:0 bezwungen. Schottland hat gegen Marokko 0:1 verloren. Und Mitgastgeber USA hat sich durch einen 2:0-Sieg gegen Australien für die K.O.-Runde qualifiziert. Die Zeit 7:03.
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5: Ist schnell erzählt, denn es ist immer noch nichts los. Die A81 ist die einzige Meldung, Hockenheim Richtung Ludwigshafen. Die ist nämlich zwischen dem Dreieck Hockenheim und dem Kreuz Speyer wegen Bauarbeiten bis Montag früh um 5 gesperrt. Alle Verkehrsinfos, wenn es dann nachher losgeht, ne? 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
5: Wir schauen auf die aktuellen Werte. Wir haben leichte Bewölkung und 17 Grad in Freudenstadt. Wir haben 20 Grad und ein paar Wolken in Ramstein-Miesenbach und in Bingen und 21 Grad und Regen gerade in Heilbronn. SWR4-Wetterexperte Stefan Bender weiß noch mehr. Guten Morgen.
6: Guten Morgen. Das Schwitzen geht am Wochenende weiter. Heute Morgen haben wir es oft schon mit tropischen Frühwerten über 20 Grad zu tun und vereinzelt sind ein paar Wolken unterwegs. Aber die ziehen rasch ab und dann scheint intensiv die Sonne. Erst nachmittags sind ganz vereinzelt wieder Hitzegewitter möglich, aber oft bleibt es auch ganz trocken. Und das auf der Eller Spring bei 33 und in Gensingen und Worms bei knapp 38 Grad. Morgen und zum Start in die neue Woche bleibt es heiß und abgesehen von ein paar Gewitterwolken auch sonnig.
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5: Guten Morgen. Ja, Sommer, Sonne, Sonnenschein dieses Wochenende. Und es wird auch wieder so warm, dass wir dringend eine Abkühlung brauchen. Was das Freibad Tannheim in Villingen-Schwenningen zu bieten hat, das ausschließlich von Ehrenamtlichen betrieben wird, das hören Sie hier gleich nach drei Hits.
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0: 10 nach 7 an Ihrem Samstagmorgen. Und jetzt passiert doch was auf der Autobahn. Ne? Dann gucken wir da jetzt auch mal hin. Vorsicht bitte, auf der A6 Mannheim Richtung Heilbronn. Zwischen dem Dreieck Hockenheim und Kreuz Walldorf. Vorsicht, da ist eine ungesicherte Unfallstelle auf dem Standstreifen. Guten Morgen.
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0: los, keine Hektik an diesem Samstagmorgen in SWR 4. Es kommt richtig tolles, vor allem sehr heißes Wetter auf uns zu. Und da zieht es uns doch alle irgendwie ans Wasser, oder? Ja, viele Kommunen sparen und so leiden vor allem auch die Freibäder darunter. Aber in einem kleinen Ort in Villingen-Schwenningen, da ist das alles ein bisschen anders. SWR 4-Reporterin Paula Gent ist für uns im Tannheimer Freibad gewesen. Und Paula, was ist das Besondere an diesem Freibad?
1: Also, wie ihr auch hören könnt, der Ort sieht auf den ersten Blick genauso aus wie jedes andere Freibad auch. Also es gibt dort ein Schwimmbecken, eine Liegewiese, Fußballfeld, Kiosk, was man sich so vorstellt. Aber was man nämlich nicht direkt sieht, ist, dass die Stadt das Bad vor rund 20 Jahren geschlossen hatte und seitdem stemmt ein gemeinnütziger Förderverein den Schwimmbadbetrieb.
0: Das ist ja vermutlich ganz schön viel Arbeit, so ein Freibad zu betreiben, ne? Was machen die denn da alles?
1: Ja, allerdings. Also Sonnenschirme aufstellen, Kuchen backen, die Kasse betreuen, Rasen mähen, das machen alles Ehrenamtliche. Und dafür gibt es im Förderverein ungefähr 60 aktive Mitglieder, die regelmäßig alle mit anpacken.
0: Und die finden wirklich genug Leute, die da immer so aktiv dabei sind? Weil ich meine, jetzt so bei dem Wetter, jetzt dieses Wochenende, da möchten wir doch eigentlich alle lieber selber am Pool liegen, als dass wir da arbeiten, oder?
1: Ja, also Marc aus dem Vorstand hat mir gesagt, es könnten natürlich immer gerne mehr sein, aber an sich kommen sie ganz gut zurecht und sie sind da auch ziemlich gut organisiert. Es gibt zum Beispiel eine Chatgruppe, über die sie dann helfende Hände finden für größere Aktionen oder auch jemanden, der spontan eine Schicht übernimmt oder noch einen Kuchen vorbeibringt.
0: Mhm. So, das kommt wie an? Weil in so einem Ort ist ja so ein Freibad wahrscheinlich gerade bei dem Wetter jetzt der Hotspot.
1: Ja, das kommt ziemlich gut an und ich habe mich bei den Badegästen mal umgehört, wie sie das finden.
2: Familiär, klein, süß, die Omas backen noch selber Kuchen, traumhaft.
3: Wir sind froh, dass wir das Bad hier haben, dass es so toll läuft mit dem Förderverein. Wir sind eigentlich nur dankbar.
0: Also eine tolle Sache im Tannheimer Freibad, das seit über 20 Jahren von Ehrenamtlichen betrieben wird. So, und wir nehmen jetzt gemeinsam Anlauf und springen ins kalte Nass mit einem 70er-Classic von den Gibson Brothers zu Urlaubsfeeling in SWR 4 am sonnigen und heißen Samstag. Haben Sie ein schönes Wochenende. Aber jetzt erstmal guten Morgen.

mit Cowboy-Hut auf dem Kopf in diesen heißen Samstag. Sonst haben wir aber auch nichts an, ne? Sonst halten wir die Temperaturen nicht aus. Vom Schwarzwald bis zum Westerwald wird heute auch noch gefeiert, denn die Sommersonnenwende steht an und dazu die entsprechenden Partys. Zum Beispiel in Mühlenbach im Ortenauer Kreis oder auch im Naturfreundehaus in Kandel. Viel Spaß wünscht SWR 4.

0: Es ist 7.30 Uhr.
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2: Aus dem Studio Mainz mit Karin Petzold. Guten Morgen. Die Kidsretter aus Gimsheim brauchen Spenden für eine neue Drohne. Das Wohnungstauschprogramm wird laut Mainzer Wohnbau gut angenommen und das Wetter noch bedeckt, aber bald wieder sonnig und heiß. Die Kidsrettung Gimsheim braucht dringend Geld für eine neue Drohne. Die ehrenamtlichen Mitarbeiter haben deshalb eine Spendenaktion im Internet gestartet. Was mit der alten Drohne passiert ist, berichtet SWR-Reporterin Christiane Spohn.
3: Die ist aus 75 Meter Höhe abgestürzt, sagte mir die Vorsitzende der Kidsrettung Gimsheim, Christine Oswald. Die Rehkidsretter hatten vergangenes Wochenende mit ihren beiden Drohnen eine Wiese abgeflogen, um zu schauen, ob Rehkitze im hohen Gras sitzen. Da die Drohne einen technischen Defekt hatte, hat sie erst keine Wärmebilder mehr geliefert und ist dann abgestürzt. Eine neue würde 7.500 Euro kosten und das Geld habe der Verein nicht. Sie bräuchten aber die zweite, weil sie noch bis Ende Juni die Wiesen zwischen Mainz und Aich abfliegen müssten, um die Kidsrettung zu retten, bevor die Landwirte mit den Mähmaschinen kommen. Die Kidsrettung Gimsheim hat seit Mai schon 37 Kitze gerettet.
2: Die Mainzer Wohnbau ist mit der Neuauflage ihres Wohnungstauschprogramms sehr zufrieden. Bei dem Programm können Mieterinnen und Mieter der Mainzer Wohnbau ab einem Alter von 55 Jahren ihre Wohnungen mit jungen Familien tauschen. Nach 3 Monaten Laufzeit hätten sich bereits viele Interessierte gemeldet. Wohnbaugeschäftsführer Roman Becker.
4: Wir sind mit den ersten Schritten nach 3 Monaten beim Wohnungstauschprogramm sehr zufrieden, weil wir tatsächlich 25 positive Rückmeldungen haben von Menschen, die von sich aus sagen, ja, wir wollen. Das unterstreicht auch nochmal, dass wir keinen Zwang oder Druck ausüben, sondern dass wir den Menschen es freiwillig überlassen, in dieses Tauschprogramm reinzugehen und für sich eine gute Entscheidung und eine neue Wohnung finden zu können.
2: Die Stadt Mainz reagiert als Veranstalter des morgigen Dreibrückenlaufs auf die anhaltende Hitze. Der Start der Laufveranstaltung im Rahmen der Mainzer Johannisnacht beginnt bereits um 9.30 Uhr und damit eine halbe Stunde früher als ursprünglich angesetzt. Wie die Stadt auf SWR-Anfrage mitteilt, wurden außerdem zusätzliche Wasserstationen eingerichtet. Teilnehmenden wird außerdem empfohlen, eine Kappe zu tragen, langsamer zu laufen und bei körperlichen Problemen das Rennen sofort abzubrechen.
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2: Heute Morgen halten sich noch die Wolken aus der Nacht, doch die verschwinden im Laufe des Vormittags und es wird wieder sonnig und sehr heiß. Schon jetzt sind es 21 Grad in Alzey und 22 Grad in Mainz und Bodenheim. Am Nachmittag und am Abend besteht ein kleines Gewitterrisiko. Die meisten Orte in Rheinhessen und an der Nahe kommen trocken durch diesen Samstag. Wenn aber Gewitter entsteht, dann kann das ziemlich heftig werden mit Starkregen, Hagel und Sturmböen. Die Temperaturen steigen im Tagesverlauf heute auf 35 bis 38 Grad.
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5: Vorsicht bitte im Kreis Emmendingen und Schwarzwald-Baar-Kreis auf der Straße zwischen dem Abzweig nach Vordergriesbach und Gütenbach. Da liegt ein Holzteil auf der Fahrbahn. Und ansonsten haben wir noch die Sperrung der A61 Hockenheim Richtung Ludwigshafen zwischen dem Dreieck Hockenheim und dem Kreuz Speyer wegen Bauarbeiten bis Montag früh um ungefähr 5 Uhr. Alle Verkehrsinfos gibt's für Sie jederzeit auf swr4.de.
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5: Guten Morgen. Das Wochenende ist noch jung und wenn Sie gleich fertig sind mit Einkaufen und Wäsche waschen, was machen Sie dann? Wir haben ein bisschen Inspiration für Sie. Gleich nach 3 Hits den Anfang machen. Cloud mit einem 70er Classic. Kommen Sie gut rein in die Freizeit.
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Kommen wir doch direkt in Stimmung für den Italien-Urlaub mit diesem 80er-Hit hier. Guten Morgen in der SWR 4. Wir schieben noch einen 60er-Oldie von den Temptations hinterher. Im schönsten Musikmix hier in SWR 4. Schönen Samstag.

0: SWR 4 ist hier an ihrem Samstagmorgen, an dem ein sehr heißes, sonniges Wochenende anfängt. Das heißt, wir brauchen eine Kopfbedeckung und dafür passt doch heute perfekt ein Cowboy-Hut. Genau, den holen sie aus dem Schrank, die Cowboy-Stiefel auch. Und dann geht's ab nach Burbach-Neustraßburg. Denn da öffnen sich heute zum ersten Mal die Tore der Western Ranch von Dr. Falk Christian Heck. Wie sind Sie denn zu einer eigenen Ranch gekommen? Sind Sie so ein großer Bonanza-Fan?
1: Ganz genau. Welcher Junge hat das nicht ganz toll gefunden? Als ich 50 wurde, habe ich gesagt, also wenn ich es jetzt nicht mache, dann werde ich dieser knitternde Opa sein. Und dann nahm das ganze Projekt seinen Lauf.
0: So, und warum lassen Sie jetzt alle anderen auch rauf auf Ihre Ranch?
1: Ich feiere einfach gerne und das Leben ist kurz und wenn keiner was macht, dann findet auch nichts statt. Und dann habe ich gesagt, jetzt mache ich selber sowas. Eine Riesenparty mit Rinderauktion. Ich will auch ein paar von meinen Rindern verkaufen. Und alles letztendlich dient einem großen Zweck, nämlich der Unterstützung eines Kinderhospizes in Trier. Und dann ist die Sache natürlich auch rund.
0: Das war perfekt. So, was dürfen denn die kleinen und großen Cowboys, Cowgirls alles bei Ihnen machen am Wochenende?
1: Da gibt es für die ganz kleinen Hüpfbogen. Daneben geht es rüber zum Ponyreiten. Entenangeln, nachmittags eine Western-Band, die auch bei Bayer Leverkusen im Stadion spielt, eine richtig super Laune machen. Und wenn die um 10 Uhr aufhören zu spielen, dann schalten wir um zu Deutschland Elfenbeinküste. Und so ist für jede Altersklasse was dabei.
0: Na dann, Cowboy-Hut auf und hin da zum Tag der offenen Ranch in Burbach-Neustraßburg. Jeha, SWR 4 ist hier. Schönes Wochenende.

0: 7.51 Uhr ist es in SWR 4. Vorsicht bitte auf der A5 Karlsruhe Richtung Basel. Zwischen Rastatt Nord und Rastatt Süd, da liegt ein Kantholz auf der linken Spur.
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6: 8 Uhr im Studio Thomas Bertsch. Direkte Gespräche zwischen dem Iran und den USA in der Schweiz werden wahrscheinlicher. Im Kreis Ahrweiler ist eine Zimmerei abgebrannt. Das Wetter in Rheinland-Pfalz sonnig und sehr heiß, später dann lokal gewitterig bis 38 Grad. Die USA und der Iran wollen nach Medienberichten ihre Gespräche über ein mögliches Atomabkommen nun doch in der Schweiz aufnehmen. Durch erneute Kämpfe zwischen Israel und dem Iran verbündeten Hisbollah-Miliz waren die geplanten Verhandlungen verschoben worden. Mittlerweile gilt offenbar aber eine Waffenruhe zwischen beiden Seiten. Aus der Nachrichtenredaktion Patricia Wern.
7: Der Sondergesandte von US-Präsident Trump, Steve Witkoff, reist nach Angaben mehrerer US-Medien für erste Gespräche mit dem Iran in die Schweiz. Trumps Schwiegersohn und politischer Berater Jared Kushner soll bereits in der Schweiz angekommen sein. Auch Irans Außenminister Araghchi plane heute, in die Schweiz zu reisen. Offiziell bestätigt ist das nicht. Die Iraner wollten zunächst abwarten, ob die Waffenruhe zwischen Israel und der Hisbollah-Miliz im Libanon halte, heißt es.
6: Die Linken wählen heute auf ihrem Bundesparteitag in Potsdam eine neue Doppelspitze. Neben der bisherigen Co-Chefin Ines Schwertner bewirbt sich auch der Bundestagsabgeordnete Luigi Pantisano um die Nachfolge von Jan van Aken. Dieser tritt aus gesundheitlichen Gründen nicht mehr an. Zahlreiche Feuerwehrleute und Polizisten sind in der Nacht im Land wegen der Unwetter im Einsatz gewesen. Besonders betroffen war der Rhein-Lahn-Kreis. Laut Behörden waren die Pegelstände der Flüsse Dörsbach, Mühlbach und Ahr in kurzer Zeit stark angestiegen. Allein der Dörsbach umfasst 2 Meter. Nach Mitternacht gab es dann Entwarnung. Bei Niederzissen im Kreis Ahrweiler ist in der Nacht eine Zimmerei abgebrannt. Die Feuerwehr war im Großeinsatz. Verletzt wurde niemand. Brandursache und Schadenshöhe sind noch nicht bekannt. In Reichenbach im Landkreis Birkenfeld findet heute eine große Übung der Feuerwehren gegen Waldbrände statt. Laut Kreisverwaltung sind rund 150 Einsatzkräfte aus der gesamten Region Trier dabei. Teilweise kann es dadurch zu Verkehrsbehinderungen kommen. Bei der Fußball-WM hat die Türkei auch ihr 2. Gruppenspiel verloren. Gegen Paraguay hieß es am Ende 0:1. Die WM-Spiele fasst Michael Küster zusammen.
8: Ohne ein einziges Tor muss die Türkei schon vorzeitig die Koffer packen. Am frühen Morgen gab es gegen Paraguay trotz großer Überlegenheit ein 0:1. In derselben Gruppe haben die USA gegen Australien mit 2:0 gewonnen und sich damit vorzeitig für die K.O.-Runde qualifiziert. Brasilien hat beim 3:0 über Haiti seinen ersten Sieg des Turniers gefeiert und sich damit auch an die Spitze von Gruppe C gesetzt. Keine Chance mehr aufs Weiterkommen hat dagegen Haiti. Außerdem hat Marokko in der Nacht einen 1:0 Erfolg über Schottland gefeiert.
6: Die Zeit 8:03 Uhr.
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9: Vorsicht bitte auf der A5 Karlsruhe Richtung Basel zwischen Rastatt Nord und Rastatt Süd. Da liegt ein Kantholz. Und zwar auf der linken Spur. Vorsicht im Kreis Tübingen auf der Straße zwischen Bieringen und Börstingen liegen zwei tote Wildschweine. Vorsicht auf der B14 Backnang Richtung Stuttgart zwischen Tunnel Leutenbach und Winnenden West, da liegt ein Reifen. Vorsicht auch nochmal im Bodenseekreis auf der Straße zwischen dem Abzweig nach Knellesberg und dem nach Vorderreute. Da ist eine ungesicherte Unfallstelle hinter einer Kuppe. Und dann noch die A61 Hockenheim Richtung Ludwigshafen. Zwischen dem Dreieck Hockenheim und dem Kreuz Speyer ist die wegen Bauarbeiten bis Montag früh ungefähr um 5 gesperrt. Alle Verkehrsinfos gibt's jederzeit auf swr4.de. Klicken Sie rein.
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9: Wir schauen auf die aktuellen Werte. Wir haben 18 Grad und leichte Bewölkung in Konstanz, 19 Grad und ein paar Wolken in Gerolstein und 20 Grad mit ein paar Deko-Wölkchen in Moosbach und in Kaiserslautern. SWR4-Wetterexperte Stefan Bender hat noch mehr.
10: Guten Morgen. Das Schwitzen geht am Wochenende weiter. Heute Morgen haben wir es oft schon mit tropischen Frühwerten über 20 Grad zu tun und vereinzelt sind ein paar Wolken unterwegs. Aber die ziehen rasch ab und dann scheint intensiv die Sonne. Erst nachmittags sind ganz vereinzelt wieder Hitzegewitter möglich, aber oft bleibt es auch ganz trocken. Und das auf der Eller Spring bei 33 und in Gensingen und Worms bei knapp 38 Grad. Morgen und zum Start in die neue Woche bleibt es heiß und abgesehen von ein paar Gewitterwolken auch sonnig.
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9: Guten Morgen. Aus dieser SWR4-Tasse, die es bei uns zu gewinnen gibt, trinkt sich auch ein Kaltgetränk hervorragend. Oder ein Eiskaffee. Oh, mit ein, zwei Kugeln Vanilleeis drin. Da rauslöffeln. Prima. So eine SWR4-Tasse sucht jetzt einen neuen Besitzer, wenn Sie uns sagen, zu welchem Hit dieser Anfang hier gehört. Dieses Seufzen, dieses Musikalische, das haben Sie doch schon mal gehört, bin ich mir ganz sicher. Also dann ran ans Telefon, das bekommen Sie raus und dann kommt diese SWR4-Tasse vielleicht zu Ihnen.
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0: So romantisch geht's hier rein in den Samstagmorgen. 8.12 Uhr ist es am Samstag. Und die Frage ist natürlich, was machen Sie denn bei diesem tollen Wetter? Heute Abend zum Beispiel? Huh?
1: In der Hängematte liegen, unter die Bäume. Einmal Zwetschgen und einmal Apfelbaum.
2: Jetzt auf meiner Terrasse mit meinen Freunden und trinken Aperol.

0: Und die ganze Welt summt mit und tanzt dann im Anschluss auch mit, denn dann geht's ja richtig ab nach diesem Anfang. Susanne Estrak aus Pforzheim möchte lösen. Guten Morgen, Susanne.
1: Ja, guten Morgen. Das ist Yes, Sir, I Can Boogie von Baggerer.
0: Mhm, das kam ja wie aus der Pistole geschossen. Wir hören mal. Ja, natürlich, hervorragend. Da tanzen wir rein in den Samstag. Sehr gut. Damit geht die SWR4-Taste nach Pforzheim, Susanne.
1: Dankeschön.
0: Was machen Sie an diesem heißen Wochenende? Flüchten Sie vor der Hitze oder stellen Sie sich dem Hochsommer?
1: Ja, ich stelle mich dem Hochsommer. Und zwar gehe ich mit meinem Partner nachher mit der Selbsthilfegruppe für Blinde und Sehbehinderte nach Bad Herrenalb, machen unseren Ausflug, unseren diesjährigen.
0: Oh, nach Bad Herrenalb. Hey, was machen Sie? Gehen Sie da in die Thermalquellen oder was haben Sie vor?
1: Nee, da gehen wir erst essen, dann wird noch spazieren gegangen und hinterher noch in eine Eisdiele.
0: Ach, sehr schön. Ist ja landschaftlich super im nördlichen Schwarzwald, ja. Gell? Vielleicht kommt da auch hier und oder vielleicht da mal eine kühle Brise, wobei bei maximal 38
1: ja,
0: Grad.
1: Ja, hoffen wir es mal.
0: Ja, aber dann gibt es eine Kugel Eis mehr und auch Eiskugeln lassen sich hervorragend zu Hause aus der SWR4-Tasse essen, gell?
1: Genau.
0: Also, der Plan steht bei Susanne aus Pforzheim und was immer Sie an diesem wunderbar heißen Wochenende vorhaben, machen Sie es mit uns im Ohr. Guten Morgen, hier ist SWR 4.

Bonnie Tyler in SWR 4 für ihren Start in den Samstag. Die gute Nachricht gab es ja unter der Woche. Die 75-Jährige ist aus dem Koma erwacht. Puh, drücken wir die Daumen, dass es weiter bergauf geht. Der Samstagmorgen hier um 8.25 Uhr.

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1: Es ist 8.30 Uhr.
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3: Aus dem Studio Mainz mit Karin Petzold. Guten Morgen. Weil sie auf einen Schockanruf reagiert hat, verliert eine Rentnerin in Alzey mehrere 10.000 Euro. Die Kidsretter aus Gimsheim brauchen Spenden für eine neue Drohne und das Wetter, meist bedeckt, aber bald wieder sonnig und heiß. In Alzey ist eine 90-jährige Frau Opfer eines sogenannten Schockanrufs geworden. Nach einem mehr als zweistündigen Telefonat übergab die Rentnerin einer unbekannten Frau an der Haustür Goldschmuck und Goldmünzen im Wert von mehreren 10.000 Euro. Wie die Alzeyer Polizei meldet, war die 90-jährige gestern Mittag von Unbekannten angerufen worden. Ihr wurde gesagt, ihre Tochter habe einen tödlichen Verkehrsunfall verursacht und brauche Geld für eine Kaution, damit sie nicht ins Gefängnis müsse. Zeugen, die in Alzey-Weinheim möglicherweise die Übergabe der Wertgegenstände und damit die Abholerin beobachtet haben, werden gebeten, sich bei der Polizei zu melden. In Mainz treffen sich heute Vormittag zum sogenannten Regenschirmmarsch engagierte Menschen, Hilfsorganisationen und Vereine aus ganz Rheinland-Pfalz. Sie setzen sich für den Schutz vor allem geflüchteter Menschen ein. SWR-Reporter Markus Volland. Was hat's mit den Regenschirmen auf sich?
4: Die Regenschirme sind das Symbol für Schutz und für Solidarität mit geflüchteten Menschen weltweit. Die Teilnehmenden sollen deshalb auch einen Regenschirm mitbringen. Wer will, kann sich den Schirm am Mainzer Hauptbahnhof mit Sprüchen besprühen lassen. Mit der Demonstration wird gegen die zunehmend restriktive Flüchtlingspolitik in Europa protestiert, wie die Veranstalter sagen. Dazu werde der heutige Flüchtlingstag genutzt. Durch immer neue Gesetze würden Rechte und Leistungsansprüche von geflüchteten Menschen unterlaufen und ausgehöhlt. Bei der Demo heute in Mainz werden 500 Menschen erwartet, auch vom Verein Armut und Gesundheit und vom Flüchtlingsrat Mainz.
3: Die Kids-Rettung Gimsheim benötigt Spenden für eine neue Drohne. Sie hat im Internet eine Sammelaktion gestartet. Die alte Drohne ist im Einsatz vergangenes Wochenende nach einem technischen Defekt abgestürzt. Mit den Drohnen können Kitze rechtzeitig in Feldern entdeckt werden, bevor Landwirte die Felder mähen. Die Kids-Rettung Gimsheim ist zwischen Mainz und Aich im Einsatz. Sie hat seit Mai bereits 37 Kids retten können. Mehr zu diesem Thema gibt's auch in unserem WhatsApp-Kanal SWR Mainz. Einfach mal reinklicken.
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3: Heute Morgen ist es wechselnd wolkig, die Wolken verschwinden aber im Laufe des Vormittags und dann wird es wieder sonnig und sehr heiß. Schon jetzt sind es in Bad Kreuznach, Mettenheim und Oberolm 22 Grad. Am Nachmittag und Abend besteht dann wieder ein kleines Gewitterrisiko mit Hagel, Sturmböen und Starkregen. Die meisten Orte in Rheinhessen und an der Nahe kommen jedoch trocken durch den Tag. Die Temperaturen steigen am Nachmittag auf 35 Grad im Fingerwald und bis 38 Grad an der Selz. Und die Aussichten bis Montag wenig Wetteränderung.
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5: Auf der A5 ist was. Basel Richtung Karlsruhe zwischen Efringenkirchen und dem Dreieck Neuenburg. 2 Kilometer Stau. Es dauert ungefähr eine Viertelstunde länger für Sie. Und die A61 Hockenheim Richtung Ludwigshafen ist zwischen dem Dreieck Hockenheim und dem Kreuz Speyer wegen Bauarbeiten bis Montag früh um 5 gesperrt. Alle Verkehrsinfos gibt es für Sie auch jederzeit auf swr4.de. Und mit sehr, sehr hohen Temperaturen an diesem Wochenende. Heute wieder bis 38 Grad im Südwesten. Warten Sie. Kommt das bei Ihnen an, das leichte Lüftchen? Ich gebe mir hier alle Mühe, wirklich.
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So, was uns hier gerade noch fehlt, nur so nebenbei in SWR 4, wären so ein Eiskaffee, Ventilator vielleicht. 70er Classics nicht, denn die haben wir ja. Und die hauen wir jetzt auch raus von Edison Lighthouse mit Love Grows. Schönes Wochenende für Sie mit SWR 4.

0: 8.42 Uhr ist es in SWR 4 und ich höre die Uhr ticken. Sie tickt rückwärts. Es läuft quasi der Countdown, bis wann wir noch in der Lage sind, ohne völlig verschwitzt wieder reinzukommen, irgendwas im Garten oder überhaupt vor der Haustür zu machen, Biotonne sauber machen, irgendwas. Ist ja quasi unmöglich den Rest des Tages. SWR 4 Wetterexperte Stefan Bender.
1: Also du hast, was hast du gerade gesagt, Biotonne sauber machen? Also die Uhr ist gerade abgelaufen, merke ich gerade. Das geht gar nicht mehr. Wir haben, ja guck mal, im Ahrtal schon die 24 Grad, im Trierer Land die 25 aktuell. Das ist eine offizielle Sommertemperatur, da sollte man einen Gang zurückschalten. Schon.
0: Ich habe aber ein bisschen Angst, wenn ich die Biotonne nicht sauber mache, wenn die jetzt eine Woche bei dieser Hitze rumsteht.
1: Ja, okay.
0: Ja, Igitt, da macht die den Deckel selber auf von innen, ja?
1: Kuckuck. Ja, das wollen wir jetzt nicht vertiefen.
0: Nee, okay, alles klar. So, also, wir bekommen heute maximal 38 Grad, ne? So bei. Und wie entwickelt sich das dann, das Wetter?
1: Das geht erstmal richtig sonnig weiter. Die meisten dicken Wolken sind schon weggezogen. Von heute Morgen gab es noch ein paar Restwolken von gestern, aber jetzt ist alles wieder fast sonnig. Und am Nachmittag kommen vereinzelt wieder diese berühmten obligatorischen Quellwolken rein und da entstehen vereinzelt Hitzegewitter, auch mal kräftig, aber bei weitem nicht so viele wie gestern.
0: Ja, gestern war es ja unwetterartig teilweise. Es gab hier und da auch tatsächlich Verletzte durch Blitzschläge und so weiter. Aber da das die nächsten Tage nicht so weitergeht mit den Gewittern, ne, sind wir da frohen Mutes, dass wir den Rest des Wochenendes unbeschadet überstehen. Wenn auch in großer Hitze. Na gut, dann mehrere Kugeln Eis, Eiskaffee, was kann man noch mit Eis? Ach, da finden wir ganze Rezeptbücher zu Dingen mit Eis, die für dieses Wochenende taugen. 8.44 Uhr ist es inzwischen. 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Einen schönen Start in Ihr sommerliches Wochenende.

kommen wir ja sowas von in Urlaubsstimmung hier. Dreadlock Holiday von SWR 4, genau, in SWR 4 am Samstagmorgen. Starten Sie gut in Richtung Wochenende und auf gut reimt sich Hut. Und den Sonnenhut setzen Sie bitte auf, denn besser ist bei dem Wetter. Guten Morgen.

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5: 9 Uhr im Studio Thomas Bertsch. Am heutigen Weltflüchtlingstag ist eine Demonstration in Mainz geplant. Die Türkei verliert auch ihr zweites Spiel bei der Fußball-WM. Das Wetter in Rheinland-Pfalz, sonnig, später vereinzelt Hitzegewitter. Höchstwerte 31 bis 38 Grad. Die Vereinten Nationen haben zum heutigen Weltflüchtlingstag ein Umdenken beim Umgang mit Migranten angemahnt. Diese seien keine Bürde, sondern leisteten jeden Tag einen Beitrag zur Gesellschaft, die sie aufgenommen haben. So UN-Hochkommissar Saleh. In Mainz demonstrieren am Vormittag beim sogenannten Regenschirmmarsch engagierte Menschen sowie Vertreter von Hilfsorganisationen und Vereinen aus ganz Rheinland-Pfalz für den Schutz geflüchteter Menschen. Regenschirme sind das Symbol für Schutz und Solidarität mit Geflüchteten. Die Linken wählen heute auf ihrem Bundesparteitag in Potsdam eine neue Doppelspitze. Neben der bisherigen Co-Chefin Schwertner bewirbt sich auch der Bundestagsabgeordnete Pantisano um die Nachfolge von Jan van Aken. Dieser tritt aus gesundheitlichen Gründen nicht mehr an. Aus Potsdam, Paul Vorreiter.
6: Pantisano ist Architekt und Stadtplaner. Seine politische Karriere begann er in der Kommunalpolitik in Stuttgart. Als Kind italienischer Gastarbeiter will Luigi Pantisano die Linke stärker auf migrantische Wähler ausrichten. Der Bundestagsabgeordnete gilt wie auch Co-Chefin Schwertner als Vertreter der sogenannten Bewegungslinken, die die Partei enger mit sozialen Bewegungen und außerparlamentarischem Protest verzahnen möchte. Ines Schwertner tritt heute für eine zweite Amtszeit an. Für sie geht es darum, ihr bisheriges Ergebnis aus dem Jahr 2024 zu übertreffen. Damals erhielt sie 79,8% der Stimmen.
5: Die USA und der Iran wollen nach Medienberichten ihre Gespräche über ein mögliches Atomabkommen nun doch in der Schweiz aufnehmen. Der Sondergesandte von US-Präsident Trump, Witkoff, reist nach Angaben mehrerer amerikanischer Medien für erste Gespräche mit dem Iran in die Schweiz. Auch ein iranischer Vertreter werde dort erwartet. Durch ein schweres Gewitter sind am Abend in Baden-Württemberg 9 Menschen verletzt worden, einer davon schwer. Die 8 Erwachsenen und ein Kind wollten im Sturm ihre Zelte auf einem Sportplatz in Rastatt sichern, als ein Blitz einschlug. Bei der Fußball-WM hat die Türkei auch ihr zweites Gruppenspiel verloren. Gegen Paraguay hieß es am Ende 0:1. Die WM-Spiele fasst Michael Küster zusammen.
7: Ohne ein einziges Tor muss die Türkei schon vorzeitig die Koffer packen. Am frühen Morgen gab es gegen Paraguay trotz großer Überlegenheit ein 0:1. In derselben Gruppe haben die USA gegen Australien mit 2:0 gewonnen und sich damit vorzeitig für die K.O.-Runde qualifiziert. Brasilien hat beim 3:0 über Haiti seinen ersten Sieg des Turniers gefeiert und sich damit auch an die Spitze von Gruppe C gesetzt. Keine Chance mehr aufs Weiterkommen hat dagegen Haiti. Außerdem hat Marokko in der Nacht einen 1:0 Erfolg über Schottland gefeiert.
5: Die Zeit, es ist 9:03 Uhr.
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8: A5 Basel Richtung Karlsruhe zwischen Efringenkirchen und dem Dreieck Neuenburg. 2 Kilometer Baustellenstau. Das dauert für Sie ungefähr eine Viertelstunde länger. A8 Stuttgart Richtung München zwischen Stuttgart Flughafen Messe und Esslingen. 5 Kilometer stockender Verkehr, auch eine Viertelstunde plus. A8 Stuttgart Richtung München zwischen Eichelberg und Hohenstadt. Ein Liegenbleiber, deswegen 6 Kilometer Stau und fast eine halbe Stunde, die es länger dauert. Im Kreis Emmendingen ist die Talstraße zwischen Strahöfe und Moosweg wegen einer Unfallaufnahme gerade gesperrt. Und alle Verkehrsinfos gibt's für Sie auch jederzeit nochmal zum Nachlesen auf swr4.de.
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8: Die aktuellen Werte. Wir haben 22 Grad und Wolken in Alzey und Mannheim, 22 Grad und Sonne in Offenburg und 23 Grad schon und leichte Bewölkung bei Ihnen in Idar-Oberstein. SWR4 Wetterexperte Stefan Bender mit den Details. Guten Morgen.
9: Guten Morgen. Das Schwitzen geht am Wochenende weiter. Heute Morgen haben wir es oft schon mit tropischen Frühwerten über 20 Grad zu tun und vereinzelt sind ein paar Wolken unterwegs. Aber die ziehen rasch ab und dann scheint intensiv die Sonne. Erst nachmittags sind ganz vereinzelt wieder Hitzegewitter möglich, aber oft bleibt es auch ganz trocken. Und das auf der Ellerspring bei 33 und in Gensingen und Worms bei knapp 38 Grad. Morgen und zum Start in die neue Woche bleibt es heiß und abgesehen von ein paar Gewitterwolken auch sonnig.
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8: Guten Morgen. Na, schmieren Sie sich gerade ein Marmeladenbrötchen? Auch standesgemäß zum zweiten WM-Spiel unserer Nationalmannschaft heute Abend? Wie Sie so eine Deutschland-Marmelade ganz einfach selber machen, das verrät uns SWR4-Hörerin Helga aus Rieschweiler-Mühlbach gleich nach 3 Hits. Los geht's mit einem 80er-Hit von Elton John.
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9.11 Uhr ist es in SWR 4. Guten Morgen für Sie. Samstagmorgen, ein schönes Wochenende. Und es ist egal, ob Sie gerade noch beim Frühstück sitzen oder vielleicht auf dem Markt sind, gleich zum Einkaufen. Wir begleiten Sie an diesem herrlichen Samstag. Ein schönes Wochenende.

0: Guten Morgen mit SWR 4. 9.14 Uhr wird es in diesem Moment, am Tag des zweiten Deutschlandspiels bei der Fußball-WM. Wir kennen ja Deutschlandfahnen am Auto. Vielleicht haben sie auch so ein Hawaii-Kettchen in Deutschlandfarben als Schmuck. Es gibt Hüte, Schweißbänder, Farbe im Gesicht. Ne? Doch das, was Helga Burkhardt aus Rieschweiler-Mühlbach macht, das ist deutlich leckerer, denn Helga kocht geschichtete Marmelade in Deutschlandfarben. Helga, welches Obst aus Ihrem Garten haben Sie dafür genommen?
1: Wir haben im Garten schwarze Johannisbeeren und wir essen die eigentlich gar nicht gerne so pur. Und dann kam meine Tochter und sagte, du hattest doch mal Schwarz-Rot-Gold gemacht. Ach, habe ich gesagt, das könnte ich wieder mitmachen. Und dann habe ich die schwarzen Johannisbeeren entsaftet, habe sie über Nacht in den Kühlschrank gestellt, den nächsten Tag als Gelee gekocht. Mein Mann hat Kirschen abgemacht, die habe ich dann auch entsaftet. Das gab dann die rote Farbe. Nur mit dem Gold hatte ich Schwierigkeiten, weil Aprikosen noch nicht reif waren. Habe ich halt zu gefrorenem Mango gegriffen.
0: Mhm. So, und jetzt erklären Sie mir doch mal als nicht ganz so erfahrene Hausfrau, wie das funktioniert, dass man das in drei Schichten im Glas hat, ohne dass es sich miteinander vermischt. Lassen Sie immer eins vorher dann fertig werden, um dann das nächste drauf zu kippen.
1: Genau, man braucht halt Zeit.
0: So, jetzt müssen wir mit dem Löffel aber immer ganz tief rein, damit wir auch wirklich alle Farben auf dem Brötchen haben.
1: Ja, das ist dann ganz toll, wenn du ein schönes Butterbrötchen hast und greifst ganz durch und hast dann diese drei Geschmäcker, ist einfach super.
0: Geht's Ihnen wie mir? Haben Sie jetzt auch ein bisschen mehr Spucke im Mund? Ich wäre jetzt bereit für dieses Marmeladenbrötchen. Und wenn unsere Jungs das auch frühstücken, da kann ja nichts schief gehen. Gegen die Elfenbeinküste heute Abend. Anpfiff ist um 22 Uhr. SWR 4 ist hier jetzt mit einem 70er-Classic von Supertramp. Breakfast in America. Guten Morgen.

Achtung, bitte, da müssen wir rein. SWR 4 ist hier. Es ist ein Falschfahrer unterwegs. Vorsicht auf der B266 Linz-Bad Neuenahr zwischen Heimersheim und dem Übergang zur A573. Vorsicht, es kommt Ihnen ein Falschfahrer entgegen. Überholen Sie bitte nicht auf der B266 Linz-Bad Neuenahr zwischen Heimersheim und dem Übergang zur A573. Vorsicht, ein Falschfahrer. Fahren Sie vorsichtig in beiden Richtungen. Wir melden, wenn die Gefahr vorüber ist.

9.26 Uhr ist es in SWR 4 und der Falschfahrer ist immer noch unterwegs. Deswegen hören wir uns noch mal genau an, wo der gerade ist. Vorsicht, ein Falschfahrer auf der B266 Linz-Bad Neuenahr zwischen Heimersheim und der A573 Bad Neuenahr. Vorsicht, ein Falschfahrer. Überholen Sie bitte nicht. Wir melden, wenn die Gefahr vorüber ist.

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1: Es ist 9.30 Uhr.
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3: Aus dem Studio Mainz mit Karin Petzold. Guten Morgen. Weil sie auf einen Schockanruf reagiert hat, verliert eine Rentnerin in Alzey mehrere 10.000 Euro. In Mainz treffen sich heute zum Weltflüchtlingstag rund 500 Menschen. Und das Wetter leicht bewölkt, bald wieder sonnig und sehr heiß. In Alzey ist eine 90-jährige Frau Opfer eines sogenannten Schockanrufs geworden. Nach einem mehr als zweistündigen Gespräch übergab die Rentnerin einer unbekannten Frau an der Haustür Goldschmuck und Goldmünzen im Wert von mehreren 10.000 Euro. Wie die Alzeyer Polizei meldet, war die 90-Jährige gestern Mittag von Unbekannten angerufen worden. Ihr wurde gesagt, ihre Tochter habe einen tödlichen Verkehrsunfall verursacht und brauche Geld für eine Kaution, damit sie nicht ins Gefängnis müsse. Daraufhin entschied sich die 90-Jährige, die Wertsachen zu übergeben. In Mainz treffen sich heute Vormittag zum sogenannten Regenschirmmarsch engagierte Menschen aus ganz Rheinland-Pfalz. Sie setzen sich für den Schutz vor allem geflüchteter Menschen ein. SWR-Reporter Markus Volland mit den Einzelheiten.
4: Die Regenschirme sind das Symbol für Schutz und für Solidarität mit geflüchteten Menschen weltweit. Die Teilnehmenden sollen deshalb auch einen Regenschirm mitbringen. Wer will, kann sich den Schirm am Mainzer Hauptbahnhof mit Sprüchen besprühen lassen. Mit der Demonstration wird gegen die zunehmend restriktive Flüchtlingspolitik in Europa protestiert, wie die Veranstalter sagen. Dazu werde der heutige Flüchtlingstag genutzt. Durch immer neue Gesetze würden Rechte und Leistungsansprüche von geflüchteten Menschen unterlaufen und ausgehöhlt. Bei der Demo heute in Mainz werden 500 Menschen erwartet, auch vom Verein Armut und Gesundheit und vom Flüchtlingsrat Mainz.
3: Die Mainzer Wohnbau ist mit der Neuauflage ihres Wohnungstauschprogramms sehr zufrieden. Bei dem Programm können Mieterinnen und Mieter der Mainzer Wohnbau ab einem Alter von 55 Jahren ihre Wohnungen mit jungen Familien tauschen. Hintergrund ist der unterschiedliche Platzbedarf je nach Lebensphase. Wohnbaugeschäftsführer Roman Becker sagte dem SWR:
5: Wir sind mit den ersten Schritten nach 3 Monaten beim Wohnungstauschprogramm sehr zufrieden, weil wir tatsächlich 25 positive Rückmeldungen haben von Menschen, die von sich aus sagen, ja, wir wollen. Das unterstreicht auch nochmal, dass wir keinen Zwang oder Druck ausüben, sondern dass wir den Menschen es freiwillig überlassen, in dieses Tauschprogramm reinzugehen und für sich eine gute Entscheidung und eine neue Wohnung finden zu können.
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3: Die Wolken verschwinden im Laufe des Vormittags und es wird wieder sonnig und sehr heiß in Rheinhessen. Schon jetzt sind es 25 Grad in Wörstadt und Zornheim und 24 Grad in Bingen. Am Nachmittag und am Abend besteht dann wieder ein kleines Gewitterrisiko mit Hagel, Sturmböen und Starkregen. Die meisten Orte in Rheinhessen und an der Nahe kommen jedoch trocken durch den Tag. Die Temperaturen steigen auf 35 Grad im Bingerwald und bis 38 Grad an der Selz. Und die weiteren Aussichten. Bis Montag wenig Wetteränderung.
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6: Vorsicht bitte auf der A3 Köln Richtung Frankfurt zwischen Montabaur und Dietz. Da liegt ein Reifen auf der linken Spur. Vorsicht B9 Bonn Richtung Koblenz zwischen Neuwied und Kettich. Eine ungesicherte Unfallstelle auf der rechten Spur und auf dem Standstreifen. Und Vorsicht bitte A8 Karlsruhe Richtung Stuttgart. Zwischen dem Dreieck Karlsruhe und Karlsbad steht ein defektes Auto auf der linken Spur. Eine gute Nachricht gibt's noch vom Falschfahrer. Der ist nämlich weg. Das heißt, Sie haben wieder freie Fahrt auf der B266 Linz-Bad Neuenahr zwischen Heimersheim und der A573 Bad Neuenahr. Kein Falschfahrer mehr. A8 Stuttgart Richtung München zwischen Stuttgart Flughafen Messe und Esslingen 5 Kilometer Baustellenstau und 20 Minuten plus. A8 Stuttgart Richtung München zwischen Eichelberg und Hohenstadt ein Liegenbleiber, 8 Kilometer stockender Verkehr und auch 20 Minuten plus. 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
6: Guten Morgen, die SWR4 Blaulichtwoche geht zu Ende. So viele Emotionen diese Woche, wenn Sie Ihren Helfern oder Rettern Danke sagen. SWR4-Hörer Uwe Harich aus Weißach im Tal zum Beispiel bedankt sich bei der Freiwilligen Feuerwehr in seinem Ort. Warum er und seine Familie so dankbar sind, das hören Sie gleich nach drei Hits. Mit dem 70er-Classic von John Lennon starten wir jetzt erstmal in diesen heißen Samstag.
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0: schon. Wir applaudieren quasi schon, Petrus, für dieses super Sommersonnenwochenende in SWR 4 um 9:45.
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0: Ja, eine Woche voller Emotionen im Südwesten. Da haben Sie uns zugehört die letzten Tage. Wir besuchen Rettungsorganisationen und sagen für Sie von Herzen Danke. Oder mit Ihnen zusammen, denn SWR4-Hörer Uwe Harich aus Weissach im Tal, der möchte auch Danke sagen, und zwar der Freiwilligen Feuerwehr aus seinem Ort. Im vergangenen Jahr hat sein Haus gebrannt und die Einsatzkräfte, die sind für ihn und seine Familie da gewesen. SWR4-Reporterin Stefanie Assenheimer hat Uwe Harich mitgenommen und ist zu den Feuerwehrleuten in Weissach gefahren.
2: Stellvertretend für die ganze Truppe sind da Jens Meyer, Kevin Gold und Timo Klee. Herr Harich, jetzt ist Ihr Moment, Danke zu sagen.
3: Ja, ich kann nur Danke sagen. Danke für den Einsatz, für den schnellen Einsatz vor allem, der wahrscheinlich einen noch größeren Schaden hat verhindern können. Es sind wirklich Helden. Einfach Danke.
2: Kevin Gold, komme ich gleich mal zu Ihnen von der Feuerwehr. Wie ist es, wenn man sowas mal hört?
4: Ja, es sind natürlich sehr schöne Worte, vor allem, weil es im Einsatzalltag sehr selten vorkommt, dass jemand sich in der Form vor allem auch bedankt. Von daher freut man sich natürlich ganz toll, dass man sowas mal hören kann.
2: Timo Klee, der hat auch gerade gestrahlt.
5: Genau, ja, also sehr toll, schön, dass wir hier sind, so ein Termin stattfindet. Wir freuen uns, wir konnten Hilfe leisten. Natürlich ist der Schaden groß, aber schön, dass wir heute hier sind und den Termin haben.
2: Jetzt ist noch der dritte im Bunde hier von der Feuerwehr Weissach im Tal Jens Meyer. Ein Dankeschön tut schon mal gut, oder?
6: Ja, also tatsächlich vom Zelt davor, natürlich im Eifer des Gefechts, am Einsatzort direkt ist schon mal ein Dankeschön. Aber natürlich sind da die Gedanken auch wo ganz anders. Und dass im Nachgang noch mal jemand auf uns zukommt, kommt hin und wieder vor, aber eher selten. Natürlich erwarten wir es nicht, man hat unser Hilfeleistung auch ohne Dank. Wir wissen, dass die Leute dankbar sind, aber man hat im Nachgang vom Unglück immer sehr viel anderes zu tun, wie dann auch noch an die zu denken, die dann zu Hilfe geeilt sind.
0: Ja, wir sind die ganze Woche unterwegs gewesen und haben ein großes Dankeschön an alle Helden im Einsatz überbracht. Danke für den täglichen Einsatz, den Sie für uns leisten. Dankeschön, wirklich von Herzen. SWR 4 ist hier am Samstagmorgen um gleich 10 Minuten vor 10. Runden wir mal auf. Schönes Wochenende für Sie.

0: Gleich wird es 5:10 in SWR 4. Wir schauen mal kurz auf die A3. Vorsicht bitte, Nürnberg Richtung Frankfurt zwischen Würzburg-Randersacker und Würzburg-Heidingsfeld. Da steht ein defektes Fahrzeug im Weg. Auf der rechten Spur. Fahren Sie vorsichtig.
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9: 10 Uhr im Studio Thomas Bertsch. Direkte Gespräche zwischen dem Iran und den USA in der Schweiz werden wahrscheinlicher. Zum heutigen Weltflüchtlingstag ist eine Demonstration in Mainz geplant. Das Wetter in Rheinland-Pfalz: sonnig, später vereinzelt Hitzegewitter, Höchstwerte 31 bis 38 Grad. Die USA und der Iran wollen nach Medienberichten ihre Gespräche über ein mögliches Atomabkommen nun doch in der Schweiz aufnehmen. Durch erneute Kämpfe zwischen Israel und dem Iran verbündeten Hisbollah-Miliz waren die geplanten Verhandlungen verschoben worden. Mittlerweile gilt offenbar aber eine Waffenruhe zwischen beiden Seiten.
10: Die Regenschirme sind das Symbol für
9: Das war das falsche Stück. Ich wollte eigentlich ein Stück spielen über die neuen Verhandlungen, die es möglicherweise in der Schweiz gibt. Patricia Wern dazu.
11: Der Sondergesandte von US-Präsident Trump, Steve Witkoff, reist nach Angaben mehrerer US-Medien für erste Gespräche mit dem Iran in die Schweiz. Trumps Schwiegersohn und politischer Berater Jared Kushner soll bereits in der Schweiz angekommen sein. Auch Irans Außenminister Araghchi plane heute, in die Schweiz zu reisen. Offiziell bestätigt ist das nicht. Die Iraner wollten zunächst abwarten, ob die Waffenruhe zwischen Israel und der Hisbollah-Miliz im Libanon halte, heißt es.
9: In Mainz werden am Vormittag hunderte Menschen zum sogenannten Regenschirmmarsch erwartet. Sie setzen sich für den Schutz von geflüchteten Menschen ein. SWR-Reporter Markus Volland.
10: Die Regenschirme sind das Symbol für Schutz und für Solidarität mit geflüchteten Menschen weltweit. Die Teilnehmenden sollen deshalb auch einen Regenschirm mitbringen. Wer will, kann sich den Schirm am Mainzer Hauptbahnhof mit Sprüchen besprühen lassen. Mit der Demonstration wird gegen die zunehmend restriktive Flüchtlingspolitik in Europa protestiert, wie die Veranstalter sagen. Dazu werde der heutige Flüchtlingstag genutzt. Durch immer neue Gesetze würden Rechte und Leistungsansprüche von geflüchteten Menschen unterlaufen und ausgehöhlt.
9: Bei der Fußball-WM hat die Türkei keine Chancen mehr auf die K.O.-Runde. Das Team verlor 0:1 gegen Paraguay. Zuvor besiegte Brasilien Haiti mit 3:0. Schottland verlor gegen Marokko 0:1 und die USA gewannen 2:0 gegen Australien. Sie sind damit für die K.O.-Runde qualifiziert. Vor dem zweiten WM-Gruppenspiel der deutschen Fußballnationalelf gegen die Elfenbeinküste heute Abend hat Bundestrainer Julian Nagelsmann noch keine Details zur Startelf verraten. Den viel kritisierten Flügelspieler Leroy Sané verteidigte Nagelsmann aber vor der Presse.
12: Ich wüsste jetzt nicht, warum ich ihn nicht spielen lassen soll. Ich bin keiner, der sich treiben lässt von irgendwelchen Meinungen von außen, sondern wir haben eine Meinung im Trainerteam, eine Meinung in der Mannschaft und auch Dinge gesehen auf dem Feld, die sehr gut waren und schön, dass er gut drauf war.
9: So Bundestrainer Nagelsmann. Das Spiel im kanadischen Toronto gegen die Elfenbeinküste beginnt heute Abend um 22 Uhr. Die Ivore hatten ihr Auftaktspiel gegen Ecuador mit 1:0 gewonnen. Die Zeit, es ist 10.03 Uhr.
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13: Vorsicht auf der A5 Basel Richtung Karlsruhe. Zwischen Riegel und Herbolzheim liegt ein Metallteil auf der linken Spur. Dann Vorsicht auf der B35 Germersheim Richtung Bretten. Zwischen Rheinbrücke Germersheim und Philippsburg-Rheinsheim liegen Metallteile auf der Fahrbahn. A5 Frankfurt Richtung Karlsruhe. Zwischen Kreuzwaldorf und Bruchsal 2 Kilometer Stau. A61 Koblenz Richtung Ludwigshafen. Zwischen Kreuz Koblenz und Koblenz-Dieblich 2 Kilometer Stau. A8 Karlsruhe Richtung Stuttgart. Zwischen Pforzheim-West und Pforzheim-Ost. 5 Kilometer stockender Verkehr, Verzögerung bis zu einer Viertelstunde. In der Gegenrichtung zwischen Heimsheim und Pforzheim-Ost 3 Kilometer stockender Verkehr. A8 Stuttgart Richtung München, zwischen Stuttgart-Flughafen Messe und Esslingen. Baustelle 6 Kilometer Stau, 20 Minuten dauert es länger. Und A8 Stuttgart Richtung München, zwischen Eichelberg und Hohenstadt, 8 Kilometer stockend und bis zu einer Viertelstunde brauchen Sie hier länger. Alle Verkehrsinfos auf swr4.de. Wir wünschen gute und sichere Fahrt.
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13: Die aktuellen Temperaturen, die liegen bei 22 Grad in Ulm, bei 22 Grad leichter Bewölkung in Friedrichshafen, 24 sind es leicht bewölkt in Germersheim und Trier meldet jetzt schon sonnige 27 Grad. Wie geht's weiter mit dem Wetter, Stefan Bender?
14: Die Großwetterlage zeigt bei uns weiter subtropische Luft und ein Ende der Hitzewelle ist nicht in Sicht. Heute Nachmittag pendeln die Temperaturen zwischen 33 Grad im Bingerwald und 38 Grad im Nahantal und im Wonnegau. Dabei gibt es viel Sonnenschein und nur vereinzelt mal Hitzegewitter. Morgen am Sonntag und auch zum Start in die neue Woche ändert sich nichts. In den Tälern erwarten uns sonnige Spitzenwerte bis knapp 38 Grad und jeweils nachmittags und abends gibt es ein kleines Gewitterrisiko.
13: Dankeschön. Stefan, ins Wetterstudio.
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13: Und nicht nur mit mir allein, sondern auch mit Ralf Schuh, unserem Tierarzt. Hallo Herr Schuh, schönen guten Morgen.
15: Hallo, guten Morgen.
13: Wir haben heute zum Start schon mal eine richtig knackige Frage reinbekommen und zwar von einer Pferdebesitzerin. Die hat nämlich erzählt, dass gestern das Pferd, ein Islandpony, im Stall plötzlich die eigenen Pferdeäpfel gegessen hat. Was ist da los? Große Hitze und Pferd verwirrt oder gibt es da eine plausible Erklärung für?
15: Naja, das kommt schon von Zeit zu Zeit vor. Da sind B-Vitamine drin, relativ viel, also Bakterien, die den Kot vorverdauen und manche Pferde decken tatsächlich einen Teil dieses Vitaminbedarfs dadurch, dass sie dann die Äpfel auffressen. Ja, das ist nicht schön, weil damit natürlich auch immer wieder so eine Reinfektion mit Parasiten erfolgen kann. Mhm. Aber es ist jetzt erstmal nichts Krankhaftes und auch nicht dem Wetter geschuldet. Ne?
13: Okay.
15: Ist ja nicht alles, weil wir heute 40 Grad kriegen.
13: Genau. Und kann man dem Pferdchen vielleicht was Gutes tun? Irgendwelche B-Vitamine so irgendwie über die Ernährung geben,
15: nee,
13: dass es das nicht macht?
15: Nein, das braucht man nicht.
13: Okay.
15: Ne? Also wenn das sonst gesund ist und nichts auffällig ist, dann einfach laufen lassen.
13: Also gut, dann wiehern wir jetzt mal Richtung nächste Musiktitel und fordern Sie auf, Ihre Fragen rund um Hund, Katze, Maus an Ralf Schuh zu stellen. Bis 12 Uhr ist er unser Gast in der SWR 4 Sprechstunde.
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0: Die Pointers ist es hier in SWR 4 am Samstagvormittag.
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0: Heute geht's rund ums Thema Hund, Katze, Maus. Darf vielleicht auch ein Fisch mit dabei sein. Aber im nächsten Fall ist es ein Dackel, sogar eine Dackelhündin. Und zwar die Dackelhündin von Bärbel Mann aus Essenheim. Und Sie haben eine Frage an unseren Experten. Frau Mann, was ist es denn für eine Dackelhündin? Wie heißt sie und was hat sie für ein Problem?
2: Ja, schönen guten Morgen, Herr Dr. Schuh.
3: Ja, ohne Doktor, aber ein schöner guter Morgen ist es.
2: Einen schönen guten Morgen. Also, es geht um unsere Beagle. Und zwar ist die 15 Jahre alt gewesen am 23. März 2015. Sie hatte Schilddrüsenprobleme, hat lange Jahre auch mit der Schilddrüse Medikamente gehabt. Und jetzt hat sie einen neuen Arztwechsel gehabt und der hat die Hände beim Kopf zusammengeschlagen. Um Gottes Willen, es ist nichts mehr zu sehen im Blut.
3: Okay.
2: Ob die Frage da damit zusammenhängt, weiß ich nicht. Und zwar, sie macht die Nacht zum Tage. Sie ist unheimlich auf meinen Mann bezogen. Das heißt, wir haben eine Rampe gebaut, weil das ist ja ein kleiner Zwerg und sie muss mit im Bett sein, mehr oder weniger. Sie kratzt ihn am Fuß, sie leckt am Fuß. Wenn er nicht reagiert, zieht ein, kommt zur Höhe und jammert, bis er mit ihr aufsteht. Und das geht 4-5 Mal die Nacht. Heute Nacht ist er um 2 das erste Mal aufgestanden.
3: Ja,
2: und
3: was macht sie denn dann, wenn ich fragen darf? Also will sie dann nur gepäppelt, geschmust werden oder
2: nein,
3: muss sie raus?
2: Nein, sie ist nur unruhig, sie will dann raus. Mein Mann ist heute Nacht über die

0: Straße mit ihr. Gott sei Dank wohnen wir am Feldrand. Mhm. Da macht sie ein Pipi und das ist für sie, ja, das ist schön, dass du die Zeit nimmst, so ungefähr.
1: Na gut, aber das ist ja schon interpretiert irgendwo, ne? Also ich würde als erstes, wenn sie einmal überprüfen, ob sie nicht vielleicht sogar so häufig raus muss, dass sie nervt. Ja? Das heißt, eine Urin.
0: Sie nervt, ohne dass sie einen dran hat. Wir wissen, dass sie eine Demenz hat.
1: Ja, ja, warten Sie mal einen kleinen Moment, sonst komme ich gar nicht zu Wort.
0: Gerne.
1: Also, ich würde erstmal beim Tierarzt überprüfen, dass vom Ausscheidungstrakt her Niere, Blase, alles in Ordnung ist. Dann würde ich die Augen nochmal ausdrücklich überprüfen. Blutwerte haben Sie ja jetzt wahrscheinlich gerade aktuell gemacht, so wie es klang.
0: Genau.
1: So. Und einfach um auszuschließen, dass irgendetwas Gesundheitliches dahinter steckt. Wenn das nicht ist, dann bleibt nur ein reines Verhaltensproblem übrig. Das heißt, dann haben Sie und Ihr Mann die Weichen für den Hund leider in die falsche Richtung gestellt, indem Sie auf dieses Verhalten zu sehr eingegangen sind. Da muss man quasi das wieder desensibilisieren und versuchen, den Hund wieder in die Spur zu bringen und einfach nicht drauf zu reagieren, dass sie wegen ein paar Tröpfchen Urin die ganze Familie weckt.
2: Mhm.
1: Ja, also für mich ganz klar, das erste, Urinkontrolle, nochmal beim Tierarzt genau untersuchen lassen. Augen sind beim alten Hund ganz, ganz wichtig und bei einer Demenz ist es natürlich so, dass sich das Verhalten irgendwo ändert. Mhm. Also ein geriatrisches Syndrom beim Hund ist so ähnlich zu dem, was wir so mit unseren älteren Generationen erleben manchmal.
2: Also Frau Mann, dann hoffen wir das Beste für Ihre Bieke und alles Gute für die Dackelhündin und dass Sie wieder bald eine ruhige Nacht
1: genau
2: bekommen.
1: Toi, toi, toi.
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0: SWR 4, Vorsicht auf der A5, Karlsruhe, Frankfurt. In der Ausfahrt Heidelberg-Schwetzingen in beiden Richtungen ist ein Schaf auf der Fahrbahn.
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0: Heute geht es um Hund, Katze, Maus, um Ihre Tiere in der Sprechstunde mit Ralf Schuh, unserem Tierarzt. Wir freuen uns, dass er mit dabei ist an Bord. Und wir freuen uns natürlich auch über folgende Frage von Ellen Schäfer aus Wallhausen. Es geht um Ihren Wellensittich, richtig?
2: Ja.
3: Dann erzählen Sie mal.
2: Ja, also er sitzt mit 7 anderen in der Voliere und er hat jetzt schon mindestens seit 4 Wochen Milben. Ich habe ihn eingesprüht mit dem Parasitenspray, also nicht auf den Kopf, sondern hinter auf die Fäden, wenn ich ihn gerade mal erwische. Und das hilft aber alles nichts. Ja. Und zum Tierarzt kann ich nicht, ich habe da niemand, wo mich hinfährt. Und unsere Tierärzte hier im Ort, die sind nicht mehr da.
3: Okay, was sind denn das für Milben? Also sehen Sie nur kleine Tierchen da drauf rumkrabbeln oder wissen Sie, was es ist?
2: Nee, das sieht aus wie so ein Berg, wo sich da gebildet hat. So braun, hellbraun.
3: Mhm, ein ja. Berg. Also an den Federn oder auf der, auf dem, der Haut?
2: Am Kopf.
3: Am Schnabel?
2: Am Schnabel.
3: Ah, okay. Schnabelmilben eventuell. Ne? Gut, da arbeitet man eigentlich nicht mit einem Spray, sondern man nimmt einfach ein bisschen Paraffinöl oder sowas und schmiert quasi die Kanäle von diesen Milben zu. Es gibt natürlich auch beim Tierarzt da spezielle Mittel dagegen, aber sie könnten erstmal versuchen, sich damit zu behelfen. Das dauert aber eine ganze Weile, weil das, was da über der Nase hängt, das ist Horn und dieses Horn muss sich ja regenerieren. Ist das ein Männchen oder ein Weibchen?
2: Das ist ein Weibchen.
3: Ein Weibchen, also ist das so bräunlich, ne?
2: Ja.
3: Da sieht man dann wirklich richtig auch so die Kanäle, die Löcher, die Grabgänge von den Milben. So, und das dauert ein bisschen. Sie müssen einfach regelmäßig dann ein bisschen Öl oder Vaseline kann man auch nehmen. Ja, nur ein ganz kleines bisschen, um diese Kanäle zu verstopfen.
2: Aha. Ja? Und den einreiben dann damit?
3: Naja, nur über diesen Hornstreifen so ganz dünn ein bisschen auftragen. Und dann wird das etwa 4 Wochen dauern. Dann müsste es eigentlich besser sein.
0: Also, Frau Schäfer, dann wünschen wir Ihnen und Ihrem Wellensittich alles Gute, dass es klappt mit dem Paraffinöl oder der Vaseline und noch ein schönes Wochenende. Tschüss.
2: Ja, danke schön. Ebenfalls schöne Grüße an Ihr Team. Ja.
3: Tschüss.
2: Vielen Dank.
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0: Die Zeit, 10.30 Uhr.
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2: Aus dem Studio Mainz mit Karin Petzold. Guten Tag. In einer halben Stunde beginnt eine Mahnwache auf der Theodor-Heuss-Brücke. Die Polizei hat einen Falschfahrer bei Mainz-Kastell gestoppt. Und das Wetter, blauer Himmel, Sonnenschein und es wird heiß. Auf der Theodor-Heuss-Brücke in Mainz findet in einer halben Stunde eine Mahnwache statt. Es geht um die geplanten Kürzungen in der psychotherapeutischen Versorgung. SWR-Reporter Stefan Schmelzer berichtet.
3: Jeden Tag begehen im Schnitt in Deutschland 28 Menschen Suizid, sagt Jana Bader, Psychotherapeutin aus Mainz. Erschreckend hoch sei auch die Zahl bei Menschen unter 29 Jahren. In dieser Altersgruppe hätten sich im Jahr 2024 knapp 500 Menschen das Leben genommen. Wenn die Bundesregierung jetzt mit dem sogenannten GKV-Beitragsstabilisierungsgesetz die Hilfe für gefährdete Menschen weiter kürzen würde, würde diese ohnehin schon sehr hohe Zahl sicher noch weiter ansteigen, erklärt Bader. Um auf dieses Problem auch optisch aufmerksam zu machen, sollen heute mehrere hundert schwarze Ballons an der Theodor-Heuss-Brücke aufgehängt werden. Jana Bader wird zusammen mit anderen Psychotherapeuten und Therapeutinnen bis etwa 13 Uhr vor Ort sein und mit Interessierten ins Gespräch kommen.
2: Die Autobahnstation Wiesbaden hat gestern Abend bei Mainz-Kastell einen Falschfahrer auf der Autobahn gestoppt. Der Mann war auf der A671 bei Hochheim falsch auf die Autobahn aufgefahren. Der 78-Jährige bemerkte seinen Fehler, fuhr langsam weiter, jedoch auf der linken Fahrspur, sodass einige Fahrzeuge ausweichen mussten. Zwei Funkstreifen stoppten den Verkehr und geleiteten den 78-Jährigen von der Autobahn. Es wurde eine Blutprobe genommen, da der Mann möglicherweise unter dem Einfluss von Medikamenten stand. Sein Auto und der Führerschein wurden sichergestellt. In Alzey hat eine 90-jährige Frau Zehntausende Euros durch Trickbetrüger verloren. Sie wurde das Opfer eines sogenannten Schockanrufs. Nach einem mehr als zweistündigen Telefongespräch übergab die Rentnerin gestern einer unbekannten Frau an der Haustür Goldschmuck und Goldmünzen. Zeugen, die diesen Vorgang in Alzey-Weinheim beobachtet haben, werden gebeten, sich bei der Polizei zu melden. Wer sich einmal wie ein echter Pilot fühlen will, hat dazu morgen in Bad Sobernheim Gelegenheit. Der Flugsportverein Sobernheim bietet nämlich zum zweiten Mal in diesem Jahr Interessierten einige Schnupperstunden in Theorie und Praxis an. Dabei kann man sowohl in Segelflugzeugen als auch in Motorseglern mitfliegen. Die Aktion Pilot für einen Tag startet morgen ab 10 Uhr beim Flugsportverein Sobernheim.
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2: Es heizt sich langsam wieder auf. Schon jetzt sind es 27 Grad in Flohnheim und 26 Grad in Mainz und Sprendlingen. Am Nachmittag und Abend besteht örtlich ein Gewitterrisiko mit Hagel, Sturmböen und Starkregen. Die meisten Orte in Rheinhessen und an der Nahe bleiben aber niederschlagsfrei. Die Temperaturen steigen am Nachmittag bis auf 35 Grad im Bingerwald und 38 Grad an der Selz.
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4: Vorsicht auf der A5 Karlsruhe-Frankfurt. In der Ausfahrt Heidelberg-Schwetzingen in beiden Richtungen ist ein Schaf auf der Fahrbahn. A61 Koblenz Richtung Ludwigshafen zwischen Kreuz Koblenz und Koblenz-Dieblich. 3 Kilometer Stau und eine Viertelstunde Verzögerung. Dann die A8 Karlsruhe Richtung Stuttgart zwischen Pforzheim-West und Pforzheim-Ost. 5 Kilometer stockender Verkehr, bis zu einer Viertelstunde dauert es hier länger. In der Gegenrichtung zwischen Heimsheim und Pforzheim-Ost 5 Kilometer stockend. A8 Stuttgart Richtung München zwischen Stuttgart-Degerloch und Esslingen 5 Kilometer Stau, Verzögerung bis zu 20 Minuten. A8 Stuttgart Richtung München zwischen Eichelberg und Mühlhausen 3 Kilometer Stau. B27 Stuttgart Richtung Tübingen zwischen Echterdingen und Filderstadt-West 3 Kilometer Stau, 20 Minuten dauert es länger. B28 Reutlingen-Bad Urach zwischen Dettingen an der Erms und Bad Urach, Baustelle in beiden Richtungen 2 Kilometer Stau. Und in der Schweiz A2 Luzern Richtung Gotthard, da klemmt es schon wieder zwischen Wassen und Göschenen 3 Kilometer Stau, hier dauert es eine halbe Stunde länger. Die Einfahrt Göschenen ist gesperrt. 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
4: Hallo und herzlich willkommen zur Sprechstunde an diesem Samstagvormittag. Heute mit unserem Experten Ralf Schuh und natürlich mit Ihren Fragen. Und wir haben eine Frage reinbekommen von einem Hörer, der gesagt hat, ja, bei ihm läuft quasi die Katzentrasse am Haus entlang. Also alle Katzen aus der Nachbarschaft durchqueren seinen Garten. Jetzt fragt er sich bei fast 40 Grad, Näpfchen hinstellen mit Wasser oder Milch? Was sagt Ralf Schuh dazu, unser Tierdoc?
5: Ich muss erstmal schnell einen Gedanken loswerden. Ich musste jetzt als erstes an die Dschungelparade aus dem Disney-Film denken. Ich habe gerade so die Katzen vor süß. Mir gesehen, ja, genau. Wie die dann da auf der Trasse sich bewegen. Gibt ja immer was Gutes und was Schlechtes. Ich denke, wenn man da jetzt Flüssigkeiten hinstellt, also im Optimalfall Wasser, auf gar keinen Fall Milch, ist natürlich für das Tierwohl gesorgt, dass die Katzen zwischendurch was aufnehmen können. Aber eigentlich hat jede Katze ihr Zuhause und wird zu Hause ordentlich versorgt. Zumal es so ist, dass Katzen Tiere sind, die so aus halbtrockenen Zonen kommen und sehr wenig Wasser brauchen. Ich würde, glaube ich, um zu vermeiden, dass wir dann aus einer Trasse plötzlich irgendwo eine Wohnsiedlung für Katzen haben, würde ich es, glaube ich, nicht machen, wenn sie nicht das Gefühl haben oder wenn er nicht das Gefühl hat, dass die Katzen da wirklich leiden. Und ich glaube nicht, dass das der Fall sein wird.
4: Okay, guter Tipp. Vielen Dank. Und Ihre Fragen, die dürfen Sie uns natürlich noch stellen, denn bis 12 sind wir für Sie da.
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0: Vorsicht auf der A62 Nonnweiler Richtung Landstuhl zwischen Glan-Münchweiler und Hütschenhausen. Da liegen Fahrzeugteile auf der Fahrbahn. Und Vorsicht auch auf der A81 Heilbronn Richtung Würzburg zwischen Neunestadt und Möckmühl. Da ist eine Plane auf der Fahrbahn. Fahren Sie vorsichtig.
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0: Heute geht's bei uns um Hund, Katze, Maus und jetzt um Samira. Samira ist eine Hündin und die gehört Carla Ahrens aus Zemmer. Frau Ahrens, was genau fehlt Ihrer Hündin, der Samira? Oh, jetzt hören wir Sie.
2: Okay. Vor anderthalb Monaten musste unsere Hündin wegen Fladensteine operiert werden. Und sage und schreibe, ein ganzes Pfund Steine wurden aus der Blase entnommen. Oh, jetzt meine Frage. Egal. Meine Frage dazu. Laut Aussage der Ärztin könnten sich diese Steine innerhalb von einem halben Jahr bilden. Und die hatten eine Größe von einem Würfel. Mhm. Ein ganzes Pfund. Wie kann das passieren innerhalb von einem halben Jahr?
3: Naja, das kommt ganz stark auf die Steine an. Es gibt ja ganz unterschiedliche Kristalle, also unterschiedliche Möglichkeiten. Ist da eine Steinanalyse gemacht worden?
2: Ja.
3: Was waren das für Steine? Sind Struvitsteine. Struvit. Genau, dann sind wir nämlich schon beim Thema. Struvit ist halt das Kristall oder der Kristall, der am schnellsten sich ausbildet in der Blase. Ne? Also das hat man ganz, ganz viel bei Katzen. Was ist es für eine Hunderasse?
2: Das ist ein Mischling, Australian Shepherd, Berner Sennen.
3: Okay, da ist jetzt nichts von der Rasse her, was irgendwie besonders typisch wäre. Mhm, ja, genau. Da spielt halt die Ernährung eine ganz große Rolle und die Neigung, dass der Körper eben vermehrt die Stoffe, die hinterher die Kristalle bilden, im Urin ausscheidet. Und dann ist es wie ein Glas mit Würfelzucker oder mit viel Zucker. Wenn da die Flüssigkeit raus verdunstet, dann bilden sich irgendwann diese Kristalle. Mhm. Also eine genaue Zeit kann ich Ihnen nicht sagen, aber ich finde, ein halbes Jahr ist durchaus plausibel. Wichtig ist halt der umgekehrte Schritt. Sie müssen sich jetzt überlegen, was Sie tun, damit diese Kristalle nicht wiederkommen. Und dazu ist eben eine Diät ganz, ganz wichtig und erforderlich. Das müssen Sie ganz konsequent durchziehen. Mhm. Und dann haben Sie eigentlich mit der Problematik, wie schnell bilden sich neue Steine, haben Sie eigentlich nichts mehr zu tun.
0: Also Frau Ahrens, dann drücken wir die Daumen und ich wünsche Ihnen und Samira noch ein schönes Wochenende.
3: Genau, viel Spaß miteinander.
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0: SWR4, Vorsicht auf der A5, Karlsruhe-Frankfurt. Zwischen Hirschberg und Kreuzweinheim steht ein defektes Fahrzeug auf der rechten Spur. Und Vorsicht auf der A98, Schaffhausen Richtung Stockach. Zwischen Kreuzhegau und Stockach-Ost liegt ein totes Reh auf der linken Spur.
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0: Heute mit unserem Tierarzt Ralf Schuh und der beantwortet jetzt gerne die Frage von Dominik Mohr aus Heilbronn. Da geht's um zwei Kater. Hallo Herr Mohr, grüße Sie, schönen guten Morgen.
2: Ja, hallo, guten Morgen. Und zwar habe ich zwei Kater und da ist es ein bisschen schwierig mit dem Nassfutter. Also die mögen nur mit Thunfisch und Thunfisch mit Gemüse, also so gemischt halt Thunfisch-Huhn. Aber ich möchte eigentlich komplett von dem Thunfisch wegkommen, weil ich ja gelesen habe, dass es nicht ganz so gut ist. Mhm. Was kann man da machen?
3: Fressen die denn außerdem auch noch Trockenfutter?
2: Trockenfutter kriegen sie, ja, haben sie auch.
3: Mhm. Okay, weil dann ist es eigentlich nicht so das große Problem. Die werden ja nicht, weil sie dann ein anderes Futter vorgesetzt bekommen, neben dem Napf stehen und verhungern. Ne? Es gibt schon Katzen, die sind manchmal da wirklich extrem starrsinnig. Ne? Oder ja, schleckig, genau. Und ich würde einfach dann von dem Thunfisch weggehen. Ich finde es prinzipiell auch gut, weil es tatsächlich wie sagt man denn, aus Umweltschutz und ökologischen Gründen halt nicht so toll ist mit dem Thunfisch. Und dann suchen sie einfach in kleinen Dosen mal, ob es mit einem anderen Futter geht. Ich würde als erstes dann vielleicht mal bei Lachs ankommen.
2: Okay.
3: Einfach mal ausprobieren, was geht. Und dann aber immer nur als Feuchtfutter nur eine Sorte hinsetzen oder vorsetzen, Trockenfutter nebenher, damit klar ist, dass sie dann trotzdem genug Energie bekommen und okay, das über 2-3 Tage versuchen und wenn sie es dann nicht nehmen, kann man auf die nächste Sorte wechseln. Es gibt ja so viel im Angebot, also da bin ich mir ganz sicher, dass sie was finden. Finde das aber mit dem No-Thunfisch, finde ich super.
2: Alles klar.
0: Also ja. Herr Mohr, dann gut, heißt es jetzt fleißig probieren.
2: Das werde ich machen.
0: Schöne Grüße nach Heilbronn und vielen Dank für Ihren Anruf. Wiederhören.
2: Danke, ja, tschüss.
3: Tschüss.
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10: 11 Uhr im Studio Thomas Bertsch. In der Schweiz könnten Vertreter des Iran und der USA bald miteinander sprechen. In München stürzen zwei Güterzugwaggons von einer Brücke. Das Wetter in Rheinland-Pfalz, sonnig, später dann vereinzelt Hitzegewitter. Höchstwerte 31 bis 38 Grad. Die Gespräche zwischen den USA und dem Iran über ein Ende des Kriegs könnten nun doch starten. Vertreter beider Seiten werden offenbar in der Schweiz erwartet. Aus der Nachrichtenredaktion Inken Henkel.
11: Mehrere US-Medien berichten, dass der Schwiegersohn von Präsident Trump, Kushner, schon vor Ort sei. Auch der Sondergesandte Witkoff soll unterwegs sein. Beide wollen womöglich noch am Wochenende die Verhandlungen mit Vertretern des Iran aufnehmen. Es geht darum, die Absichtserklärung für ein Kriegsende, die die Präsidenten beider Länder unterzeichnet haben, zu konkretisieren. Viele Einzelheiten sind nämlich noch offen. Der schwierigste Punkt ist vermutlich das Atomprogramm des Iran. Aber auch die Frage, ob das Land künftig Gebühren erheben darf für die Straße von Hormus, ist umstritten.
10: In Mainz soll in diesen Minuten der sogenannte Regenschirmmarsch beginnen. Die Teilnehmer setzen sich für den Schutz von geflüchteten Menschen ein. SWR-Reporter Markus Volland.
12: Die Regenschirme sind das Symbol für Schutz und für Solidarität mit geflüchteten Menschen weltweit. Die Teilnehmenden sollen deshalb auch einen Regenschirm mitbringen. Wer will, kann sich den Schirm am Mainzer Hauptbahnhof mit Sprüchen besprühen lassen. Mit der Demonstration wird gegen die zunehmend restriktive Flüchtlingspolitik in Europa protestiert, wie die Veranstalter sagen. Dazu werde der heutige Flüchtlingstag genutzt. Durch immer neue Gesetze würden Rechte und Leistungsansprüche von geflüchteten Menschen unterlaufen und ausgehöhlt.
10: Bei einem Güterzugunfall in München ist ein Mensch ums Leben gekommen. Das teilte die Polizei mit. Auf einer Brücke waren in der Nacht zwei Güterzüge beim Rangieren zusammengestoßen. Zwei Waggons stürzten daraufhin auf die darunterliegende Straße. Die Ermittlungen laufen. Was der Güterzug geladen hatte, ist bisher unklar. Es handle sich aber um kein Gefahrgut, so ein Polizeisprecher. Laut Auskunft der Bahn wird der Personenverkehr in der Region durch den Unfall nicht beeinträchtigt. Bei der Fußball-WM hat die Türkei auch ihr zweites Gruppenspiel verloren. Gegen Paraguay hieß es am Ende 0:1. Die WM-Spiele fasst Michael Küster zusammen.
13: Ursprünglich als einer der Geheimfavoriten gehandelt, muss die Türkei schon vor der K.O.-Phase die Heimreise antreten. Die USA stehen als Gruppenerster dagegen vorzeitig im 16. Finale nach einem 2:0 über Australien. Außerdem hat Brasilien 3:0 gegen das ebenfalls ausgeschiedene Haiti gewonnen und Marokko hat Schottland in der Nacht mit 1:0 geschlagen. Um 22 Uhr kann dann auch Deutschland die K.O.-Runde klarmachen. Voraussetzung dafür ist ein Sieg über die Elfenbeinküste. Anstoß in Toronto ist um 22 Uhr.
10: Die Zeit, 11.03 Uhr.
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4: Vorsicht auf der B27 in Neckarsulm. Zwischen Neckarsulm, Kreuzungsbauwerk Nord und Heilbronn-Neckarsulm liegt Styropor auf der Fahrbahn. A5 Basel Richtung Karlsruhe zwischen Efringenkirchen und Dreieck Neuenburg, Baustelle 2 Kilometer Stau. A61 Ludwigshafen Richtung Koblenz zwischen Kreuzfrankenthal und Worms-Mörstadt 4 Kilometer Stau, 25 Minuten dauert's länger. A61 Koblenz Richtung Ludwigshafen zwischen Kreuz Koblenz und Koblenz-Dieblich 3 Kilometer Stau, Viertelstunde Verzögerung. A8 Stuttgart Richtung München zwischen Stuttgart-Degerloch und Esslingen 5 Kilometer Stau, 20 Minuten Verzögerung. A81 Stuttgart Richtung Heilbronn zwischen Mundelsheim und Ilsfeld, Unfall 2 Kilometer Stau. B27 Stuttgart Richtung Tübingen zwischen Leinfelden-Echterdingen Nord und Leinfelden-Echterdingen Süd, 3 Kilometer Stau, 25 Minuten Verzögerung. B28 Reutlingen-Bad Urach zwischen Dettingen an der Erms und Bad Urach, Baustelle in beiden Richtungen, 2 Kilometer Stau. In der Schweiz A2 Luzern Richtung Gotthard zwischen Wassen und Göschenen 3 Kilometer Stau. Hier dauert es bis zu einer halben Stunde länger und die Einfahrt Göschenen ist gesperrt. Österreich auf der Fernpass-Bundesstraße Füssen Richtung Nassereit zwischen dem Grenztunnel Füssen und Heiterwang Süd immer wieder Stau und eine Verzögerung aktuell von bis zu 40 Minuten. Allen unterwegs wünschen wir gute Fahrt.
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4: 24 Grad sind es aktuell in Leutkirch, 26 in Buchen, 29 in Trier und 25 an der Lahn in Diez. Die Aussichten hat jetzt Stefan Bender.
14: Die Großwetterlage zeigt bei uns weiter subtropische Luft und ein Ende der Hitzewelle ist nicht in Sicht. Heute Nachmittag pendeln die Temperaturen zwischen 33 Grad im Bingerwald und 38 Grad im Nahetal und im Wonnegau. Dabei gibt es viel Sonnenschein und nur vereinzelt mal Hitzegewitter. Morgen am Sonntag und auch zum Start in die neue Woche ändert sich nichts. In den Tälern erwarten uns sonnige Spitzenwerte bis knapp 38 Grad und jeweils nachmittags und abends gibt es ein kleines Gewitterrisiko.
4: Dankeschön, Stefan.
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4: Und mit Ralf Schuh, unserem Tierarzt, der uns heute durch die Sprechstunde bringt. Ralf, wir haben ein hübsches Bild reinbekommen von einer französischen Bulldogge und die macht's wie ich, wenn es zu heiß ist. Ich lege mich ja gern mal im Wohnzimmer auf den Steinboden, das kühlt so herrlich. Der Hund liegt genauso dran und Gabriele fragt, sie hat den Frenchie gerade in Obhut, der die Hitze nicht gut verträgt. Wäre denn eigentlich eine Klimaanlage okay, um den so ein bisschen runterzukühlen, also sprich die Wohnung und dem Hund damit einen Gefallen zu tun?
15: Okay, also erstmal ohne Vergleichsbild von dir machen wir jetzt mit der Bulldogge weiter. Ich finde gerade bei französischen Bulldoggen und wenn der Hund nur zur Pflege ist, finde ich das extrem risikoreich, einfach zu sagen, naja, wir kühlen das jetzt ein bisschen runter und dann wird schon alles gut sein. Ich würde dem Hundesitter auf jeden Fall empfehlen, sich mal hinzusetzen und mal über 15 Sekunden Atemzüge zu zählen, wenn der Hund deutlich über 40 Zügen pro Minute ist, das heißt 15 Sekunden, also 10 mal 4, also mehr als 10 Atemzüge auf 15 Sekunden, dann sollte er sich Gedanken machen und eventuell mit dem Hund zum Tierarzt gehen. Die französischen Bulldoggen haben ganz, ganz oft angeborene Atemprobleme, genetische Probleme und bevor ich jetzt am Telefon sage, naja, ist nicht so schlimm, dreh mal die Temperatur um 5 Grad runter, würde ich das als Warnung gerne mitgeben und ansonsten kann man natürlich ein Runterkühlen versuchen. Klimaanlage ist okay, mit ein bisschen Abstand zum Hund. Und was auch immer geht, wenn das jetzt ein Hitzeproblem ist, feuchte Handtücher einfach um den Körper und dann die Verdunstungskälte arbeiten lassen, so wie wir schwitzen. Das hilft dann dem Hund auch.
4: Vielen Dank, Ralf. Und wenn Sie jetzt auch eine Frage haben und wissen wollen, was Sie mit Ihrem Hund oder Ihrer Katze machen können oder dem Wellensittich oder dem Papagei, dann nur anrufen, denn wir sind noch bis 12 für Sie da.
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0: 11.13 Uhr.
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0: Heute mit unserem Tierarzt, mit Ralf Schuh und natürlich mit Ihren Hörerfragen. Carola Müller aus Eichstätten ist jetzt dran. Carola, Sie haben einen Kater in Pflege, den Theo, und sind sich da nicht so ganz sicher, ob da alles so richtig rund läuft, oder? Was ist Ihr Problem?
2: Mein Problem ist, dass der Kater seit gestern Morgen kein Wasser mehr gelassen hat und Kot hat er vorgestern das letzte Mal abgesetzt. Jetzt mache ich mir da echt Gedanken, weil normal geht ja so eine Katze öfter aufs Katzenklo. Mhm. Also wir haben viele normale, sage ich jetzt mal, Hauskatzen gehabt. Da war das gang und gäbe, und da mache ich mir jetzt echt ein bisschen. Der ist fit.
3: Ja.
2: Der ist fit. Es ist jetzt nicht so, dass er apathisch oder wie auch immer, aber er hat auch gefressen, hat auch vorhin noch ein bisschen Wasser gesoffen, aber er geht halt nicht aufs Klo.
3: Mhm. Ist er denn bei Ihnen zu Hause oder in seiner gewohnten Umgebung?
2: Der ist bei uns zu Hause. Also
3: okay,
2: praktisch,
3: und seit wann ist er da?
2: Seit Mittwochabend. Am Donnerstag früh war er noch, hat er sein Geschäft gemacht, ganz normal. Und er findet auch sein Katzenklo, also so ist es nicht. Und,
3: ja, okay, also es sind jetzt 2 Tage, das ist jetzt erstmal nicht bedenklich. Ja. Das ist oft so, wenn die Katzen in einer ungewohnten Umgebung sind, Kotabsatz und Urinabsatz sind ja Situationen, in denen eigentlich jedes Tier auch irgendwo anfällig ist. Ne? Und wenn die sich nicht 100%,

0: 100% sicher sind, dann kann sich das mal einfach verzögern. Wichtig ist, Sie sagten ja auch kein Urin. Er versucht aber auch nicht, Urin abzusetzen.
1: Nein.
0: Ne, sondern er macht es einfach nicht. Dann würde ich relativ entspannt beobachten, ihn ganz normal weiterfüttern. Das ist mit Sicherheit so, dass jetzt einschließlich morgen bis übermorgen nichts passiert. Und wenn er bis Montag nichts gemacht hat, dann gehen Sie mal zum Tierarzt und lassen mal gucken, ob er eventuell durch dieses geänderte Kotabsatzverhalten eine kleine Verstopfung bekommt oder sowas. Mhm. Aber was Schlimmes wird da nicht passieren, können Sie sich entspannen.
1: Ah ja, super.
0: Ja? Wie lange bleibt er noch?
1: Bis nächste Woche Sonntag.
0: Ja, okay. Dann sind Sie schon ein bisschen in der Pflicht, dann, wenn es bis Montag nicht passiert ist, was zu tun.
2: Also, Carola, dann Ihnen alles
1: danke
2: Gute und eine extra Krauleinheit für den Theo noch.
0: Genau, schönes Pflegen.
2: Tschüss, machen Sie es gut.
1: Ciao.
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0: SWR 4, Vorsicht auf der A81 Würzburg Richtung Heilbronn. In höherer Stätte Jagsthal West liegen Fahrzeugteile auf der Fahrbahn.
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0: Heute geht's rund ums Tier, ums Haustier und Ralf Schuh, unser Tierarzt, ist bis 12 Uhr für Sie da. Und wir haben jetzt eine Anruferin, die kommt aus dem Elsass, Pascal Jacobi. Bonjour, einen wunderschönen guten Morgen.
2: Jawohl, ebenfalls.
3: Hallo.
0: Sie haben den Onyx, einen Schweizer Schäferhund. Was wollen Sie genau wissen?
2: Ja, also er ist leider schon gestraft mit der Krallenkrankheit. Die hat mit 5 Jahren angefangen. Da kriegt er Neural. Und er ist ich habe ihn aus einer schlechten Haltung geholt, da war er 3 Jahre alt und er ist ein wahnsinnig lieber und fröhlicher Hund. Das Problem ist nur, der ist so tollpatschig wie der Pierre Richard, der große Blonde mit dem schwarzen Schuh. Ich weiß nicht, ob das nicht der Begriff ist. Und dadurch hat er halt immer Probleme mit irgendeiner Pfote. Also er schafft es, die Treppe hochzufallen, er schafft es, die Treppe runterzufallen, er schafft es, wenn er rennt, seine Füße. Mhm. Er ist sehr, sehr hoch und sehr groß, irgendwie ineinander so zu bringen, dass er halt immer irgendein Problem hat. Er hatte jetzt dann altes Zimmelgex, er hatte das Trali-We gekriegt vom Tierarzt. Ja.
3: Darf ich kurz dazwischen fragen, was passiert denn dann? Fallen ihm dann die Krallen aus? Also schut er mit der Kralle aus oder ich habe den Eingang nicht so verstanden. Sie sagten, er hat
2: jetzt. Ach so, das mit der Krallekrankheit, ja gut, die sterben ja ab. Also die sind von Anfang an sind die leer. Das hat angefangen, das ist anscheinend
3: die Krankheit. Okay, also der hat eine Verhornungsstörung, ne?
2: Genau.
3: Und das ist aber fertig untersucht. Also das weiß man. Jetzt habe ich die Frage noch nicht verstanden, um was geht's denn jetzt konkret? Also was möchten Sie denn wissen?
2: Weil das letzte Mal hieß es dann halt, ich soll ihn röntgen lassen, nur das hätte insofern keinen Wert. Also er müsste dann sogar in eine Maschine rein, weil es ist ja nicht dieselbe Pfote, wo ihm die Probleme macht, dass er die dann nicht mehr aufstehen kann. Und ich habe ihm dann zusätzlich zu den Medikamenten so ein bisschen Honig auf die Hand gemacht und Annika.
3: Also Frau Jacobi, Sie müssen mal Ihre Frage stellen.
2: Ja.
3: Sie erzählen nur eine Geschichte.
2: Ist die Behandlung, wo ich selber mache, okay, oder soll ich eine Osteopathin aufsuchen mit ihm?
3: Naja, in dem Fall ist es ja so, dass erstmal der Tierarzt sagen muss, was ist denn konkret die Diagnose und wo ist das Hauptproblem. Das klingt mir jetzt noch nicht so, als wäre das wirklich komplett gelöst. Dann liegt es meiner Meinung nach auf Seiten des Tierarztes zu sagen, okay, wir nehmen das Medikament, das ist vielleicht eine Autoimmunerkrankung, der Hund braucht eventuell Schmerzmittel. So, und wenn diese Basis, wenn die irgendwo gut erstmal diagnostiziert ist und sie darüber gesprochen haben, was man für den Hund tut, dann oder tun kann, dann würde ich in Absprache mit dem Tierarzt darüber sprechen, ob es sinnvoll ist, dann noch einen Osteopathen zusätzlich hinzuzuziehen. Das kann viel bringen, dass dann irgendwann die Grunderkrankung gut im Griff ist und der Osteopath quasi nochmal so eine große Weiche für den Hund stellt. Aber die Basis, die sie erstmal schaffen müssen, bevor sie anfangen, alleine zu behandeln, ist, dass sie sich einen guten Tierarzt nehmen, der das ganze Problem mit ihnen mal komplett bespricht.
0: Also okay? Frau Jacobi, dann schöne Grüße an den Onyx und ein schönes Wochenende wünschen wir ins sonnige Elsass. Wiederhören.
2: Ja, das wünsche ich Ihnen auch.
3: Okay,
2: vielen
3: tschüss.
2: Dank. Tschüss.
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0: Und jetzt wird's 11:30.
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2: Aus dem Studio Mainz mit Karin Petzold. Guten Tag. In Mainz hat auf der Theodor-Heuss-Brücke eine Mahnwache begonnen. In Ingelheim ist morgen Tag der offenen Tür im Tierheim. Und das Wetter: blauer Himmel, Sonnenschein und es wird heiß. Auf der Theodor-Heuss-Brücke in Mainz findet derzeit eine Mahnwache statt. Mit schwarzen Luftballons wird auf die Aktion aufmerksam gemacht. Es geht um die geplanten Kürzungen in der psychotherapeutischen Versorgung. SWR-Reporter Stefan Schmelzer berichtet.
3: Jeden Tag begehen im Schnitt in Deutschland 28 Menschen Suizid, sagt Jana Bader, Psychotherapeutin aus Mainz. Erschreckend hoch sei auch die Zahl bei Menschen unter 29 Jahren. In dieser Altersgruppe hätten sich im Jahr 2024 knapp 500 Menschen das Leben genommen. Wenn die Bundesregierung jetzt mit dem sogenannten GKV-Beitragsstabilisierungsgesetz die Hilfe für gefährdete Menschen weiter kürzen würde, würde diese ohnehin schon sehr hohe Zahl sicher noch weiter ansteigen, erklärt Bader.
2: In der Mainzer Innenstadt haben sich Menschen anlässlich des Weltflüchtlingstages zusammengefunden. Sie sind Mitglieder unter anderem von Hilfsorganisationen und Vereinen in ganz Rheinland-Pfalz. Mit ihrer Regenschirmdemonstration wollen sie auf die Situation geflüchteter Menschen aufmerksam machen. Die Regenschirme sind das Symbol für Schutz und für Solidarität mit geflüchteten Menschen weltweit. Das Tierheim Ingelheim feiert morgen sein Sommerfest, unter anderem mit Hundevorführungen und einem Spiel für die kleinen Besucher. SWR-Reporter Andreas Neubrech mit weiteren Informationen.
4: Die Feier ist eine kleine Ablenkung von der ansonsten recht angespannten Lage im Ingelheimer Tierheim. Fast jeden Tag kommen Anfragen, ob Tiere abgegeben werden können, so der Vorsitzende der Tierhelfer Thomas Geier. Die Kapazität für Hunde sei erschöpft, für Katzen gäbe es auch kaum noch Platz. Das mache sich auch finanziell bemerkbar. Allein im vergangenen Jahr habe der Verein 67.000 Euro an Tierarztkosten allein für Katzen ausgegeben. Dazu kommen der steigende Mindestlohn und die höheren Energiekosten. Das meiste davon müsse über Spenden wieder reingeholt werden, so der Vorsitzende der Tierhelfer. Eine Herausforderung, die nicht immer gelinge und die auch dazu führen könne, dass das Tierheim irgendwann geschlossen werden müsse.
2: Die Autobahnstation Wiesbaden hat gestern Abend bei Mainz-Kastell einen Falschfahrer auf der Autobahn gestoppt. Der Mann war auf der A671 bei Hochheim falsch aufgefahren. Zwei Streifenwagen stoppten den Verkehr und geleiteten den 78-jährigen Autofahrer von der Autobahn. Sein Auto und der Führerschein wurden sichergestellt.
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2: Es heizt sich langsam immer mehr auf in der Region. Schon jetzt sind es 29 Grad in Bad Kreuznach, Ingelheim und Pfaffenschwabenheim. Am Nachmittag und Abend besteht örtlich ein Gewitterrisiko mit Hagel, Sturmböen und Starkregen. Die meisten Orte in Rheinhessen und an der Nahe bleiben aber niederschlagsfrei. Die Temperaturen steigen bis auf 38 Grad am Nachmittag. Und die weiteren Aussichten: bis Montag wenig Wetteränderung.
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5: Achtung, ein Falschfahrer auf der B327 in Koblenz. Auf der Südbrücke kommt Ihnen ein Falschfahrer entgegen. Fahren Sie äußerst rechts und überholen Sie nicht. Auf der B327 in Koblenz auf der Südbrücke ist ein Falschfahrer unterwegs. Vorsicht in beiden Richtungen. Dann A5 Karlsruhe Richtung Frankfurt. Zwischen Hirschberg und Kreuz Weinheim steht ein defektes Fahrzeug auf der rechten Spur im Baustellenbereich. Bis zu einer Viertelstunde Verzögerung. A61 Ludwigshafen Richtung Koblenz zwischen Kreuz Frankenthal und Worms-Mörstadt 4 Kilometer Stau bis zu 20 Minuten. A61 Richtung Ludwigshafen zwischen Kreuz Koblenz und Koblenz-Dieblich 4 Kilometer Stau und bis zu einer Viertelstunde dauert's länger. A8 Stuttgart Richtung Karlsruhe zwischen Heimsheim und Pforzheim Ost Baustelle 6 Kilometer stockender Verkehr. A8 Stuttgart Richtung München zwischen Stuttgart-Degerloch und Esslingen 5 Kilometer Stau, Verzögerung hier eine Viertelstunde. A81 Stuttgart Richtung Heilbronn zwischen Pleidelsheim und Ilsfeld, Unfallaufnahme 6 Kilometer Stau, bis zu 25 Minuten dauert es länger. B27 Stuttgart Richtung Tübingen zwischen Leinfelden-Echterdingen Nord und Leinfelden-Echterdingen Süd, 3 Kilometer Stau und Verzögerung bis zu 20 Minuten. B31 Friedrichshafen Richtung Stockach zwischen Immenstadt und Bodensee-Hagnau, 4 Kilometer Stau, 20 Minuten Verzögerung. In der Schweiz A2 Luzern Richtung Gotthard zwischen Wassen und Göschenen 3 Kilometer Stau. Hier dauert es bis zu 30 Minuten länger. Die Einfahrt Göschenen ist gesperrt. Und Österreich auf der Fernpass Bundesstraße Füssen Richtung Nassereit zwischen Grenztunnel Füssen und Heiterwang Süd. Immer wieder Stau und eine Verzögerung von bis zu 40 Minuten. Allen unterwegs wünschen wir gute und sichere Fahrt.
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5: Und noch bis um 12 mit unserem Tierarzt, unserem Experten für Haustiere, Ralf Schuh, der ist in der Leitung. Und Ralf, wir haben eine Frage reinbekommen von Frederik Haag, der schreibt mir gerade ins Studio über WhatsApp. Er hat zwei Hasen, die rennen frei im Garten rum. Wie kann man bei den Temperaturen die Hasen ein bisschen abkühlen? Hast du da einen schönen Tipp für uns?
6: Also künstlich abkühlen, jetzt irgendwie mit einem Wassersprenger oder so, würde ich es auf gar keinen Fall. Mhm. Die Hasen können schon relativ hohe Temperaturen ab. Wir sind eigentlich dabei wieder bei der Haltungsform. Ne? Also Hasen sollten, Kaninchen unbedingt die Möglichkeit haben, auch Höhlen zu buddeln. Das macht man sinnvollerweise so, dass man quasi was aushebt und die Grube mit Draht oder einer Holzverkleidung schützt, dann da Erde reintut, dass quasi ein Raum fürs Buddeln und trotzdem eine Begrenzung da ist. Und wenn die dann Höhlen haben, dann ist das eine, wo sie natürlich sich vor der Sonne schützen können. Und ansonsten brauchen die halt ganz viel Schattenplätze, dass sie sich zurückziehen können. Normalerweise sollte das aber kein Problem sein.
5: Also kleinen Abenteuerspielplatz in Ispringen anlegen für die Kaninchen und die Hasen, damit die gut die Hitzewelle überstehen. Dankeschön für deine Antwort und Ihre Fragen, die dürfen Sie uns gerne jetzt stellen.
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0: Das war Elitsche por Elisa hier in SWR 4.
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0: Heute mit Ralf Schuh, unserem Tierarzt. Und Ralf, wir können mal ausdrücklich Heidi loben. Heidi hat uns nämlich ein paar Fotos ins Studio geschickt, noch bezüglich unseres letzten Themas. Da ging es ja um den Abenteuerspielplatz für Hasen. Also wie die sich gut gegen die Hitze wehren können. Da hast du gesagt, was buddeln, was bauen, dass sie Höhlen haben. Und auf den Bildern sieht man ganz schön... gut umgesetzt, oder?
2: Genau, die haben so richtig auf einem großen Bereich, vielleicht so 4x5, 4x6 Meter, einen Zaun gesetzt und haben den mit Erde aufgefüllt, haben da Häuser reingestellt, eine Plane oben drüber für den Schatten. Also ich habe auch zurückgeschrieben, vorbildlich, ganz toll.
0: Kann man echt mal loben an dieser Stelle. Ja. Jetzt geht's aber weiter und zwar im Kreis Alzey-Worms mit Anneliese Bauer und mit ihrem Hund. Wer ist denn der Hund und was ist das Problem von ihrem Hund?
3: Das ist der Benny, er ist ein Yorkshire Terrier.
0: Aha. Mhm.
3: Und er hat eine Herzinsolvenz.
2: Mhm. Eine Insuffizienz, ja.
3: Ja. Dann bekommt er die Fetmedin 2,5 Milligramm.
2: Mhm.
3: Die muss er morgens und abends nehmen.
2: Ja.
3: Das müssen 12 Stunden dazwischen sein.
0: Mhm.
3: Und es klappt einfach nicht. Ist es schlimm, wenn man mal eine Stunde früher oder eine Stunde später gibt oder muss genau 12 Stunden?
2: Ja, nein, das ist überhaupt nicht schlimm. Ne? Also man sagt eigentlich so zweimal täglich, einmal morgens, einmal abends.
3: Ja.
2: Natürlich sagt man dann so alle 12 Stunden, das steht auf der Verschreibung mit drauf. Aber das kommt auf eine Stunde mehr oder weniger, kommt das nicht an. Es ist aber super wichtig, dass er die Tabletten bekommt. Ne?
3: Ja.
2: Also gerade jetzt bei dem Wetter. Ist es ein relativ großer Yorkshire Terrier?
3: Ja, das ist so ein bisschen höher.
2: Okay, ne, weil 2,5 Milligramm ist schon eine gute Portion. Aber die braucht er dann auch offensichtlich. Ne?
3: Ja, das habe ich gesagt.
2: Ja. Ja. Ganz wichtig, ist ganz schön, dass Sie anrufen, dann kann man das auch für alle Hörer draußen nochmal sagen. Bei allen herzkranken Patienten, egal ob Hund oder Katze, sollte man sich angewöhnen, bei der Wetterlage, die wir jetzt haben, unbedingt die Atemfrequenz zu zählen. Einfach 15 Sekunden Atemzüge zählen, wenn die Tiere in Ruhe irgendwo liegen. Und wenn es über 40, 45 pro Minute, also mehr als 10 bis 12 Atemzüge in 15 Sekunden hochgeht, dann ist schon mal irgendwo, sollten die Alarmglocken angehen und man ruft am besten mal seinen Haustierarzt an.
3: Mhm. Ja.
2: Ja. Gut. Sonst braucht er keine Medikamente?
3: Doch, er hat Arthrose und da kriegt er die Metacam,
2: ja, okay.
3: 1 Milligramm. Und da müssten auch 12 Stunden dazwischen liegen. Ne?
2: Ja, aber die vertragen sich miteinander. Deswegen habe ich jetzt gefragt. Ne?
3: Ja, wunderbar. Die kann ich jetzt mit der Herztablette kann ich die auch mitgeben.
2: Das können sie zusammen geben. Und solange er es gut aufnimmt, ist ja kein Problem.
0: Mhm.
2: Dann wünschen wir Ihnen ganz viel Erfolg.
3: Ja, danke schön.
2: Alles Gute.
0: Schöne Grüße an Benny.
3: Danke.
0: Ihnen auch. Tschüss.
2: Tschüss.
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1: Heute mit Ralf Schuh und jetzt ist es gleich schon 12 Uhr. Die Zeit vergeht wie im Fluge. Aber wir können noch eine Frage beantworten und die hat uns erreicht via WhatsApp aus Rheinland-Pfalz von Gabi Habscheid. Hallo liebes SWR 4 Team, hallo lieber Tierarzt, schreibt sie. Ich habe eine Frage bezüglich unserer Katze. Wenn unsere Katze auf unserer Terrasse bei Außentemperaturen von 37 Grad unterm Tisch liegt, ist das eigentlich gesundheitsgefährdend? Oder kann ich sie da liegen lassen, wenn sie das einfach möchte? Sie hat die Möglichkeit, ins Haus zu kommen, aber sie blieb gestern einfach unterm Tisch liegen, obwohl es so warm war. Ralf, was sagen wir der Gabi und ihrer Katze?
2: Der Gabi sagen wir, das ist eine schöne Schlussfrage, wenn wir jetzt in dieses Hitzewochenende gehen gleich. Also ich habe es, glaube ich, vorhin schon mal so im Nebensatz gesagt, Katzen sind Tiere, die kommen aus halbtrockenen Zonen. Und wenn man sich mal so ein bisschen unsere Großkatzen anschaut, also ich glaube im Löwen, im Geparden oder einem Leoparden würde keiner sagen, wieso liegst denn du hier in der Sonne? Das gehört einfach so dazu. Ich sehe es immer ein bisschen mit Bedenken. Also mein Hund macht das auch. Der liegt dann wirklich mitten in der Sonne, bis der kurz vorm Kollabieren ist. Dann geht er erst rein. Mhm. Katzen vertragen tatsächlich da etwas mehr an Temperaturen. Mhm. Und wenn die Katze gesund ist, sollte das kein Problem sein. Wenn man aber sieht, dass die dann draußen wirklich dann in Atemnot kommt oder vielleicht zusätzlich schlecht frisst oder der Wasserhaushalt nicht in Ordnung ist, dann ist halt so ein Punkt erreicht, das würde ich dann nicht mehr zulassen, sondern sie dann schön in Schatten schicken.
1: Okay, dann wünsche ich dir jetzt auch ein cooles Wochenende. Ich hoffe, du findest ein Schattenplätzchen. Gute Zeit und vielen Dank für viele gute Antworten auf viele Fragen heute in der SWR 4 Sprechstunde. Dankeschön, Ralf Schuh.
2: Danke, tschüss.
1: Tschüss.
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9: 12 Uhr im Studio Thomas Bertsch. Bei einem Güterzugunfall in München stirbt ein Mensch. Der Fußball-Bundestrainer lobt Leroy Sané vor dem heutigen WM-Spiel. Das Wetter in Rheinland-Pfalz: sonnig, später vereinzelt Hitzegewitter, Höchstwerte 31 bis 38 Grad. Bei einem Güterzugunfall in München ist in der Nacht ein Mensch ums Leben gekommen. Zwei unbeladene Güterzüge waren zusammengestoßen. Gerhard Brack berichtet aus München.
10: Der Unfall ereignete sich im Münchner Stadtteil Milbertshofen über einer Bahnunterführung. Zwei Waggons stürzten von der Brücke auf die Straße. Laut Polizei geschah das Unglück bei Rangierarbeiten. Einer der Züge entgleiste, zwei Waggons durchbrachen das Geländer und fielen mit dem einen Ende auf die Straße darunter, mit dem anderen hingen sie noch oben auf der Brücke. Wie lange die Bergung der Waggons dauern wird, ist noch völlig unklar. Nach Angaben der Bahn ist von dem Unfall der Personenverkehr in keiner Weise betroffen, weil die Schienen dort nur für den Güterverkehr genutzt werden.
9: Die direkten Gespräche zwischen den USA und dem Iran über ein Ende des Krieges könnten nun doch bald starten. Vertreter beider Seiten werden in der Schweiz erwartet, das berichten US-Medien. Auf der Theodor-Heuss-Brücke in Mainz findet gerade eine Mahnwache gegen die geplanten Kürzungen in der psychotherapeutischen Versorgung statt. Die Bundesregierung will in diesem Bereich durch ihr neues Gesetz sparen. SWR-Reporter Stefan Schmelzer berichtet.
11: Jeden Tag begehen im Schnitt in Deutschland 28 Menschen Suizid, sagt Jana Bader, Psychotherapeutin aus Mainz. Erschreckend hoch sei auch die Zahl bei Menschen unter 29 Jahren. In dieser Altersgruppe hätten sich im Jahr 2024 knapp 500 Menschen das Leben genommen. Wenn die Bundesregierung jetzt mit dem sogenannten GKV-Beitragsstabilisierungsgesetz die Hilfe für gefährdete Menschen weiter kürzen würde, würde diese ohnehin schon sehr hohe Zahl sicher noch weiter ansteigen, erklärt Bader. Um auf dieses Problem auch optisch aufmerksam zu machen, sollen heute mehrere hundert schwarze Ballons an der Theodor-Heuss-Brücke aufgehängt werden.
9: Ein Motorradfahrer ist bei einem Unfall auf einem Flugplatz in Zweibrücken ums Leben gekommen. Laut Polizei war der 39-Jährige bei Aufbauarbeiten für eine Veranstaltung von Fallschirmspringern auf dem Rollfeld unterwegs. Auf dem abgesperrten Gelände sei er dann beim Bremsen gestürzt und gegen eine Steinmauer geprallt. Vor dem zweiten WM-Gruppenspiel der deutschen Fußballnationalelf gegen die Elfenbeinküste heute Abend hat Bundestrainer Julian Nagelsmann noch keine Details zur Startelf verraten. Den viel kritisierten Flügelspieler Leroy Sané verteidigte Nagelsmann aber vor der Presse.
12: Ich wüsste jetzt nicht, warum ich ihn nicht spielen lassen soll. Ich bin keiner, der sich treiben lässt von irgendwelchen Meinungen von außen, sondern wir haben eine Meinung im Trainerteam, eine Meinung in der Mannschaft und auch Dinge gesehen auf dem Feld, die sehr gut waren und schön, dass er gut drauf war.
9: Das Spiel im kanadischen Toronto gegen die Elfenbeinküste beginnt heute Abend um 22 Uhr unserer Zeit. Und die aktuelle Zeit, da ist es 12.03 Uhr.
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13: Vorsicht auf der A8 Stuttgart Richtung Karlsruhe zwischen Karlsbad und Dreieck Karlsruhe. Da liegen Metallteile auf der linken Spur. Dann haben wir eine Entwarnung reinbekommen. Auf der A61 Speyer-Ludwigshafen kein Falschfahrer mehr in Höhe Kreuz Speyer. Die A5 Basel Richtung Karlsruhe ist zwischen Appenweier und Aachen wegen einer Unfallaufnahme gesperrt. A61 Koblenz Richtung Ludwigshafen zwischen Kreuz Koblenz und Koblenz-Dieblich 4 Kilometer Stau, 20 Minuten Verzögerung. Dann A8 Stuttgart Richtung Karlsruhe zwischen Heimsheim und Pforzheim Ost. Baustelle 7 Kilometer stockender Verkehr. Verzögerung hier eine Viertelstunde. A8 Stuttgart Richtung München zwischen Stuttgart Flughafenmesse und Esslingen. Baustelle 6 Kilometer Stau, 20 Minuten Verzögerung. B27 Stuttgart Richtung Tübingen zwischen Leinfelden-Echterdingen Nord und Leinfelden-Echterdingen Süd. 3 Kilometer Stau, Verzögerung bis zu 20 Minuten. In der Schweiz A2 Luzern Richtung Gotthard zwischen Wassen und Göschenen. 3 Kilometer Stau, hier dauert es bis zu einer halben Stunde länger und die Einfahrt Göschenen ist gesperrt. Österreich auf der Fernpass Bundesstraße Füssen Richtung Nassereit zwischen dem Grenztunnel Füssen und Heiterwang Süd. Immer wieder Stau und eine Stunde Verzögerung. Eine Verzögerung bis zu einer halben Stunde, so rum war es richtig. Allen unterwegs wünsche ich gute und sichere Fahrt.
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13: Ja, die Temperaturen, die steigen an auf backofenähnliche Temperaturen. Anders kann man es, glaube ich, nicht sagen. Zum Teil sind es schon bis zu 29 Grad, die wir hier haben. Und zwar in Birkenfeld und in Leonberg 30 Grad sind sogar in Rammstein-Miesenbach und 25 Grad sind es in Waldshut-Tingen. Und was da heute noch auf uns zukommt, das hören wir jetzt von Wettermann Stefan Bender.
14: Die Großwetterlage zeigt bei uns weiter subtropische Luft und ein Ende der Hitzewelle ist nicht in Sicht. Heute Nachmittag pendeln die Temperaturen zwischen 33 Grad im Bingerwald und 38 Grad im Nahertal und im Wonnegau. Dabei gibt es viel Sonnenschein und nur vereinzelt mal Hitzegewitter. Morgen am Sonntag und auch zum Start in die neue Woche ändert sich nichts. In den Tälern erwarten uns sonnige Spitzenwerte bis knapp 38 Grad und jeweils nachmittags und abends gibt es ein kleines Gewitterrisiko.
13: Dankeschön, Stefan.
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13: Hallo und herzlich willkommen an einem heißen Wochenende. Haben Sie mal ein Fässchen Bier rumgewuchtet? Wenn ja, dann wissen Sie, dass man dazu durchaus Muckis braucht, die entsprechenden. Und das erst recht beim Fassbier-Weitwurf. Jawohl, der startet heute Nachmittag in Altenkirchen im Landkreis Kusel. Welchen Schwierigkeiten sich die Teilnehmer da stellen müssen und warum es trotzdem eine Riesen-Gaudi ist, das hören wir nach 3 Hits und los geht's mit einem 70er-Classic, nämlich mit den Streets of London.
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0: Einfach immer wieder gut. Diana Ross und die Supremes hier in SWR 4 am Samstagmittag, 12.16 Uhr. Es gibt ja viele kuriose Sportarten, ja? Die Briten zum Beispiel, die rennen mit einem käseleibenden Abhang runter. Oder in Finnland, da gibt's Gummistiefel weitwerfen. Und bei uns? Ja, halten Sie sich fest. Fassbier-Weitwurf. Und zwar beim SV Kohlbachtal in Altenkirchen. Das liegt im Landkreis Kusel. Christian Klink ist Vorstand des Vereins. Der Name sagt's ja schon, da werden Fässer geworfen. Sind das so richtig große oder sind das so die kleinen Party-5-Liter-Fässchen?
1: Also die Männer werfen ein leeres 50-Liter-Fass und die Frauen werfen ein 30-Liter leeres Bierfass. Grundsätzlich kann man sich das so vorstellen, wie so ja, beim Kugelstoßen, so eine halbe Drehung oder eine Dreivierteldrehung und dann lässt man das Fass los und katapultiert es nach vorne.
0: Oh, interessant, aber weil das ja viel zu einfach wäre, stehen die Werfer dann bei Ihnen auch noch auf so einem Holzstamm?
1: Ja, wir haben da einen Pool mit 7.000 bis 8.000 Liter Wasser drin. Dort liegt dieser Holzstamm quasi quer drüber.
0: Okay.
1: Haben ein Podest gebaut und über das Podest steigt man dann auf diesen Holzstamm drauf und da muss man balancieren, muss das Fass in die Hand nehmen. Und muss es nach vorne wegkatapultieren.
0: Und dann passiert wahrscheinlich was ganz Bestimmtes, oder?
1: Wenn man akzeptable Weite erreichen möchte, dann wird man in den Pool stürzen, weil man durch dieses Wegkatapultieren natürlich das Gleichgewicht dann nach vorne verliert. Man stürzt jetzt nicht waagrecht runter, aber man hüpft dann in den Pool rein oder man wird auf jeden Fall im Wasser landen.
0: Ja, bei den Temperaturen super, aber immerhin landet man im Wasser und nicht im Bier.
1: Nein, 7.000 Liter Bier wollen wir jetzt nicht verschwenden.
0: Ist auch gut so. Nach dem Wettbewerb gibt es dann aber sicherlich noch eine Party mit viel Bier.
1: Genau, wir haben dann noch quasi aufgebaut für ein Public Viewing und es gibt weiterhin kühle Getränke, bisschen Musik lassen wir aus der Konserve laufen und gucken uns dann nachher um 22 Uhr alle zusammen noch das Deutschlandspiel gegen die Elfenbeinküste an und verbringen einen schönen Sommerabend.
0: Ja, das wird sicherlich ein richtig toller Nachmittag. Heute ab 14 Uhr beim SV Kohlbachtal in Altenkirchen in der Pfalz die Fassbier-Weitwurfmeisterschaft. Ein Event, das Sie auf keinen Fall verpassen sollten. Hier ist SWR 4 am Samstagnachmittag.

schöner 70er-Klassik hier bei uns in SWR 4. Give me love, give me peace on earth. Also gib mir Frieden auf Erden. Kann man eigentlich brauchen in diesen unruhigen Zeiten. Das war einer der Beatles, der da gerade gesungen hat. George Harrison nämlich. Jetzt haben wir was für die Autofahrer. Nämlich auf der A8 Karlsruhe Richtung Stuttgart zwischen Rastatte, Sindelfingerwald Süd und Kreuz Stuttgart. Da steht ein defektes Fahrzeug auf der rechten Spur. Fahren Sie vorsichtig. Rein geht's in den heißen Samstag und es geht noch heißer. Wo es aktuell am heißesten ist im Südwesten, das kläre ich gleich mit Stefan Bender hier im SWR4 Wettergespräch und vielleicht auch, wo man heute noch gießen muss, weil es der Himmel nicht tut.

0: Und jetzt ist es 12.30 Uhr.
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2: Aus dem Studio Mainz mit Karin Pietzold. Guten Tag. In Mainz findet auf der Theodor-Heuss-Brücke eine Mahnwache statt. In Ingelheim ist morgen Tag der offenen Tür im Tierheim. Und das Wetter. Blauer Himmel, Sonnenschein und es ist heiß. Auf der Theodor-Heuss-Brücke in Mainz findet derzeit eine Mahnwache statt. Mit schwarzen Luftballons wird auf die Aktion aufmerksam gemacht. Es geht um die geplanten Kürzungen in der psychotherapeutischen Versorgung. SWR-Reporter Stefan Schmelzer.
3: Jeden Tag begehen im Schnitt in Deutschland 28 Menschen Suizid, sagt Jana Bader, Psychotherapeutin aus Mainz. Erschreckend hoch sei auch die Zahl bei Menschen unter 29 Jahren. In dieser Altersgruppe hätten sich im Jahr 2024 knapp 500 Menschen das Leben genommen. Wenn die Bundesregierung jetzt mit dem sogenannten GKV-Beitragsstabilisierungsgesetz die Hilfe für gefährdete Menschen weiter kürzen würde, würde diese ohnehin schon sehr hohe Zahl sicher noch weiter ansteigen, erklärt Bader.
2: Bei einem Unfall in Budenheim gestern Abend ist ein 67-jähriger Rollerfahrer schwer verletzt worden. Wie die Polizei meldet, war der Rollerfahrer mit einem Autofahrer zusammengestoßen. Der Autofahrer war aus einem Parkplatz herausgefahren und übersah beim Einfädeln in den Verkehr offenbar den Rollerfahrer. Das Tierheim in Ingelheim feiert morgen sein Sommerfest, unter anderem mit Hundevorführungen. SWR-Reporter Andreas Neubrech mit weiteren Informationen.
4: Die Feier ist eine kleine Ablenkung von der ansonsten recht angespannten Lage im Ingelheimer Tierheim. Fast jeden Tag kommen Anfragen, ob Tiere abgegeben werden können, so der Vorsitzende der Tierhelfer Thomas Geier. Die Kapazität für Hunde sei erschöpft, für Katzen gäbe es auch kaum noch Platz. Das mache sich auch finanziell bemerkbar. Allein im vergangenen Jahr habe der Verein 67.000 Euro an Tierarztkosten allein für Katzen ausgegeben. Dazu kommen der steigende Mindestlohn und die höheren Energiekosten. Das meiste davon müsse über Spenden wieder reingeholt werden, so der Vorsitzende der Tierhelfer. Eine Herausforderung, die nicht immer gelinge und die auch dazu führen könne, dass das Tierheim irgendwann geschlossen werden müsse.
2: In Oppenheim ist einem Gartenbesitzer heute Vormittag ein Chinchilla zugelaufen. Wie die Polizei meldet, konnte der Besitzer des Nagetiers bislang nicht ausfindig gemacht werden. Das graue Chinchilla wurde dem Tierschutzverein Mainz und Umgebung übergeben.
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2: Heute scheint den ganzen Tag über die Sonne und die Temperaturen steigen in den Mittagsstunden schnell an. Es sind bereits 31 Grad in Gau-Algesheim, Mainz und in Nierstein. Am Nachmittag steigen die Höchstwerte weiter. Sie liegen dann zwischen 35 und 38 Grad in Rheinhessen und an der Nahe. Vereinzelt sind später Hitzegewitter möglich. Dann besteht auch die Gefahr von Starkregen, Hagel oder auch Sturmböen. In der kommenden Nacht ist es dann meist sternenklar in der Region. Die Tiefstwerte sinken um die 20 Grad. Es wird also wieder eine tropische Nacht. Und die Aussichten bis Mittwoch. Keine Wetteränderung.
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0: Vorsicht auf der B31 Freiburg Richtung Donaueschingen. Zwischen Kirchzarten und Himmelreich steht ein defekter PKW auf der rechten Spur. Die A5 Basel Richtung Karlsruhe ist zwischen Appenweier und Aachen wegen einer Unfallaufnahme gesperrt. Die letzte freie Ausfahrt ist Offenburg. A61 Koblenz Richtung Ludwigshafen zwischen Kreuz Koblenz und Koblenz-Dieblich. 4 Kilometer Stau, Verzögerung bis zu 20 Minuten. Die A7 Ulm Richtung Würzburg ist zwischen Heidenheim und Aalen-Oberkochen wegen eines brennenden PKW gesperrt. A8 Stuttgart Richtung Karlsruhe zwischen Heimsheim und Pforzheim Nord. Unfallaufnahme, 9 Kilometer stockender Verkehr, Verzögerung bis zu einer Viertelstunde. Und in der Gegenrichtung zwischen Pforzheim West und Pforzheim Ost 3 Kilometer Stau, Verzögerung hier bis zu einer Viertelstunde. A8 Stuttgart Richtung München zwischen Stuttgart Flughafen Messe und Esslingen. Baustelle 4 Kilometer Stau, Viertelstunde dauert es länger. B27 Stuttgart Richtung Tübingen zwischen Leinfelden-Echterdingen Nord und Leinfelden-Echterdingen Süd. 3 Kilometer Stau, 20 Minuten dauert es länger. Die B407 Perl-Hermeskeil ist zwischen Irsch und dem Abzweig nach Vierherrenborn in beiden Richtungen wegen einer Unfallaufnahme gesperrt. Und in der Schweiz A2 Luzern Richtung Gotthard zwischen Wassen und Göschenen 3 Kilometer Stau. Hier dauert es eine halbe Stunde länger. Die Einfahrt Göschenen ist gesperrt. Und auch ein bisschen Rumgezuckelei in Österreich auf der Fernpass-Bundesstraße Füssen Richtung Nassereit zwischen dem Grenztunnel Füssen und Heiterwang Süd. Immer wieder Stau und eine Verzögerung von bis zu einer halben Stunde. In der Gegenrichtung vor dem Grenztunnel Füssen, da dauert es bis zu 25 Minuten länger. Allen unterwegs wünschen wir eine gute und sichere Fahrt.
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0: Hallo, schönes Wochenende, schönen heißen Samstag. Ja, stellen Sie sich mal vor, bei diesem heißen Wetter jetzt noch einen Umzug managen zu müssen. Gar kein Problem, schreiben uns ins Studio Christian, Martino, Patrick und Cristiano aus Malterdingen. Weltklasse Radio, sind gerade im Umzugsstress und hören dabei SWR 4. Deshalb ist natürlich verständlicherweise die Laune top. Also Jungs, tragt schön die schweren Schränke und dann habt ihr euch auch ein schönes Feierabendbierchen verdient hinterher.
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0: Christie und der Yellow River. Wir gehen noch ganz kurz auf die Straßenvorsicht auf der A6 Heilbronn Richtung Nürnberg. Zwischen Greilsheim und Schnelldorf liegen Metallbolzen auf der Fahrbahn. Fahren Sie vorsichtig. Wo ist der heißeste Ort derzeit im Südwesten? Stefan Bender im SWR 4 Wetterstudio. Gib uns doch mal bitte den Statistiker am Samstagmittag.
1: Das ist der Zwischenstand, wohlgemerkt. Jetzt 12.44 Uhr im Neuwieder Becken, also rund um Neuwied und auch in der Ortenau, rund um Offenburg, 33 Grad. Das ist wohlgemerkt der Zwischenstand.
0: Ja, da geht noch was.
1: Ja.
0: Wie heiß wird's denn heute am heißesten Ort im Südwesten?
1: Also das wird ähnlich wie gestern auch wieder das Oberrheintal sein. So zwischen Mannheim, Wörth, Karlsruhe bis nach Offenburg 38, irgendwas wieder. Also wir knacken die 38 Grad Marke. Mhm. Und wer jetzt denkt, okay, dann gehe ich in die Höhenlagen rein, Vorsicht. Auch die Schwäbische Alb oder auch der Hochwald, der Erbeskopf zum Beispiel, sind mal locker mit 31 Grad dabei.
0: Oh, Wahnsinn, es ist echt unfassbar. Der Sommer ist da, kann man wirklich jetzt mal festhalten. Und viele sehnen sich natürlich, irgendwo Abkühlung zu finden. Vielleicht auch in einem der Badeseen im Südwesten. Wie sind denn da die Temperaturen? Du hast für uns mal geguckt.
1: Ja, denn den größten Badesee fällt mir gerade der Bodensee ein. Da habe ich geguckt, über 23 Grad die Wassertemperatur. Ist aber eine schöne Abkühlung. Also wenn du überlegst, von 38 auf 23, das kann man schon mal machen. Ja. Und die Maare in der Eifel, die sind noch ein bisschen frischer. An der Oberfläche 18 bis 21 Grad, wenn man den großen See unten misst, das sind wir wahrscheinlich bei 17 Grad.
0: Noch. Oh wow, also man sollte vielleicht noch mal festhalten, nicht reinspringen, sondern ganz allmählich abkühlen.
1: Genau.
0: Nicht, dass es irgendwelche Unfälle gibt. Die besten Badeseen haben wir übrigens auf swr4.de zusammengefasst, Stefan. Falls du auch mal noch eine Anregung willst, die 10 besten in BW und die 10 besten in Rheinland-Pfalz.
1: Werde ich gleich mal gucken, jawohl.
0: Sag uns mal noch ganz kurz, gestern hat zum Beispiel der Wettergott ist mit uns nicht ganz so gut gemeint. Ich dachte, ich muss dann doch nicht zum Schlauch greifen, denn das Wetter, das hat sich erstmal angekündigt, dass es ein bisschen was abregnet, aber hat dann einen großen Bogen um Stuttgart gemacht. In anderen Orten hat es ordentlich mal was runtergeplättet.
1: Ja.
0: Wie sieht es denn jetzt heute aus?
1: Auch heute gibt es ein Gewitterrisiko, aber das ist deutlich geringer als gestern, sind nur vereinzelte Zellen. Aber ein Gewitter ist ein Gewitter. Vorsicht, da stecken auch Unwetter drin, das will ich nicht ausschließen. Aber die Wahrscheinlichkeit, dass wir heute trocken komplett durchkommen, ist sehr, sehr groß.
0: Mhm. Also das heißt dann heute Abend doch wieder die Pflanzen gießen. Ich komme nicht drum rum. Stefan, Wort noch zum Sonntag. Es geht einfach heiß weiter, oder?
1: Ja, die Endlosschleife Hitze. Auch morgen bis zu 37, 38 Grad. Morgen wieder häufiger Gewitter. Das Gewitterrisiko steigt wieder. Und da stecken auch wieder Unwetter drin.
0: Danke dir und ein schönes Wochenende wünsche ich.
1: Dir
0: und
1: auch,
0: hoffentlich
1: Steffi.
0: Mit dem richtigen schattigen Plätzchen. Ciao,
1: ja, klar.
0: Ciao.

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4: Um 13 Uhr mit Heike Lüttich. Guten Tag. Die Partei Die Linke wählt ihre neue Führungsspitze. Auf dem Heidenheimer Volksfest ist ein Mädchen aus einem Fahrgeschäft gefallen. Und das Wetter, teils sonnig, teils bewölkt, tagsüber nur Sonne und sehr heiß, später lokale Gewitter bei bis zu 38 Grad. Die Linken wählen heute auf ihrem Bundesparteitag in Potsdam eine neue Doppelspitze. Neben der bisherigen Co-Chefin Schwertner bewirbt sich auch der Bundestagsabgeordnete Pantisano um die Nachfolge von Jan van Aken. Dieser tritt aus gesundheitlichen Gründen nicht mehr an. Aus Potsdam, Paul Vorreiter.
5: Pantisano ist Architekt und Stadtplaner. Seine politische Karriere begann er in der Kommunalpolitik in Stuttgart. Als Kind italienischer Gastarbeiter will Luigi Pantisano die Linke stärker auf migrantische Wähler ausrichten. Der Bundestagsabgeordnete gilt wie auch Co-Chefin Schwertner als Vertreter der sogenannten Bewegungslinken, die die Partei enger mit sozialen Bewegungen und außerparlamentarischem Protest verzahnen möchte. Ines Schwertner tritt heute für eine zweite Amtszeit an. Für sie geht es darum, ihr bisheriges Ergebnis aus dem Jahr 2024 zu übertreffen. Damals erhielt sie 79,8% der Stimmen.
4: Ungeachtet einer gestern verkündeten Waffenruhe zwischen Israel und der Hisbollah-Miliz sind die gegenseitigen Angriffe heute fortgesetzt worden. Bei israelischen Luftangriffen auf Ziele im Süden des Libanon seien mindestens 16 Menschen getötet worden, teilte der libanesische Zivilschutz mit. Israels Armee nannte die Angriffe eine Reaktion auf den Beschuss israelischer Soldaten durch die Hisbollah in der Nacht. US-Medienberichten zufolge sollen US-Unterhändler Witkoff und der iranische Außenminister Araghchi inzwischen auf dem Weg in die Schweiz sein, zu direkten Verhandlungen mit dem Iran. Bei einem Güterzugunfall in München ist ein Mensch ums Leben gekommen, das teilte die Polizei mit. Auf einer Brücke waren in der Nacht zwei Güterzüge beim Rangieren zusammengestoßen. Zwei Waggons stürzten daraufhin auf die darunterliegende Straße. Beim Volksfest in Heidenheim an der Brenz ist gestern Abend ein Kind aus einem Karussell geschleudert worden. Das 10-jährige Mädchen wurde dabei laut Polizei leicht verletzt. Marion Künast.
6: Das Kind konnte sich in dem Fahrgeschäft Musik Express wohl nicht ausreichend festhalten, so die Polizei. Durch die Fliehkräfte rutschte das zierliche Mädchen unter dem Sicherheitsbügel durch und wurde aus dem Karussell geschleudert. Die 10-jährige prallte gegen das Geländer des Fahrgeschäfts und zog sich Schürfwunden an Knie, Schulter und Armen zu. Die Besatzung eines Rettungswagens versorgte das Mädchen. Danach wurde es nach Hause gebracht. Sicherheitsmängel am Fahrgeschäft gab es laut Polizei nicht.
4: Fußball-Bundestrainer Julian Nagelsmann setzt beim heutigen WM-Spiel wahrscheinlich auf dieselbe Startelf wie gegen Curaçao. Es gebe keinen offensichtlichen Grund, etwas zu ändern, sagte er. Das deutsche Team will sich vorzeitig für die K.O.-Runde qualifizieren. Voraussetzung dafür ist ein Sieg über die Elfenbeinküste. Anstoß ist um 22 Uhr. Die Zeit 13.03 Uhr.
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7: Vorsicht auf der A5 Frankfurt Richtung Karlsruhe. Zwischen Bruchsal und Karlsruhe Nord liegt ein Ast auf der Fahrbahn. A3 Frankfurt Richtung Köln zwischen Kelsterbach und Wiesbadener Kreuz 4 Kilometer Stau. Die A5 Basel Richtung Karlsruhe ist zwischen Appenweier und Aachen nach einem Unfall gesperrt. Die letzte freie Ausfahrt ist Offenburg. A61 Koblenz Richtung Ludwigshafen zwischen Kreuz Koblenz und Koblenz-Dieblich 3 Kilometer Stau, 20 Minuten Verzögerung. A7 Ulm Richtung Würzburg zwischen Heidenheim und Aalen-Oberkochen laufen Löscharbeiten. Die rechte Spur ist gesperrt, 5 Kilometer Stau, 30 Minuten dauert es länger. A8 Stuttgart Richtung Karlsruhe zwischen Heimsheim und Pforzheim Nord 7 Kilometer Stau, Verzögerung bis zu 25 Minuten. Und in der Gegenrichtung zwischen Pforzheim West und Pforzheim Ost Unfallaufnahme, die linke Spur ist gesperrt, 4 Kilometer Stau, bis zu 25 Minuten dauert es länger. Dann A8 Stuttgart Richtung München. zwischen Stuttgart Flughafen Messe und Esslingen Baustelle 4 Kilometer stockend. A81 Stuttgart Richtung Singen zwischen Oberndorf und Rottweil 3 Kilometer Stau, 20 Minuten Verzögerung. B27 Stuttgart Richtung Tübingen zwischen Leinfelden-Echterdingen Nord und Leinfelden-Echterdingen Süd 3 Kilometer Stau, 20 Minuten dauert's länger. Jetzt geht's in die Schweiz, A2 Luzern Richtung Gotthard, zwischen Wassen und Göschenen, 3 Kilometer Stau. Hier dauert's eine halbe Stunde länger und die Einfahrt Göschenen ist gesperrt. Noch nach Österreich auf der Fernpass Bundesstraße, Füssen Richtung Nassereit, zwischen dem Grenztunnel Füssen und Heiterwang Süd, immer wieder Stau und eine Verzögerung von bis zu einer halben Stunde. Der Gegenrichtung vor dem Grenztunnel Füssen dauert's bis zu 25 Minuten länger. Allen unterwegs wünschen wir gute und sichere Fahrt.
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7: Es ist überall sonnig im kompletten Sendegebiet. 31 Grad sind es in Niederolm, 28 in Heerdorf, 21 am Feldberg im Schwarzwald, das ist angenehm, aber 31 in Neckargemünd. Stefan Bender, wie geht's weiter?
8: Die Großwetterlage zeigt bei uns weiter subtropische Luft und ein Ende der Hitzewelle ist nicht in Sicht. Heute Nachmittag pendeln die Temperaturen zwischen 33 Grad im Bingerwald und 38 Grad im Nahantal und im Wonnegau. Dabei gibt es viel Sonnenschein und nur vereinzelt mal Hitzegewitter. Morgen am Sonntag und auch zum Start in die neue Woche ändert sich nichts. In den Tälern erwarten uns sonnige Spitzenwerte bis knapp 38 Grad und jeweils nachmittags und abends gibt es ein kleines Gewitterrisiko.
7: Vielen Dank, Stefan. Ja, man kann wirklich nur sagen, an diesem Tag muss man ganz schön was aushalten.
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7: Die große Hitze macht uns vielleicht hier und da ein bisschen zu schaffen. Und mein Tipp nochmal an alle, die noch irgendwie rausgehen, egal ob zu Fuß oder mit dem Auto, nehmen Sie sich unbedingt eine Wasserflasche mit. Die kann man auch unterwegs mal nachfüllen. Und Leitungswasser schmeckt hervorragend. Hauptsache viel trinken. Ich predige es immer und mach's natürlich selber auch bei diesem Wetter. Und jetzt erstmal 3 Hits für die Ohren und dabei lernen wir uns jetzt ein Glas Wasser rein. Versprochen, ja?
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0: CCR, Creedence Clearwater Revival hier in SWR 4. Und wir gucken mal ganz kurz vorbei auf der A7. Würzburg Richtung Ulm zwischen Agnesburg-Tunnel und Allen-Oberkochen. Da ist eine ungesicherte Unfallstelle. Und nochmal Vorsicht auf der A8 Karlsruhe Richtung Stuttgart. In der Einfahrt Pforzheim-Ost steht ein defekter PKW.
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0: Schauspieler Martin Semmelrogge, der ist ja immer für eine Überraschung gut und für eine Schlagzeile. Und diese Woche, da hat er irritiert mit ein paar widersprüchlichen Postings bezüglich seiner Ehe. SWR4-Promi-Reporterin Christina Hortenbach, was ist da los? Ist die dritte Ehe jetzt vielleicht auch schon futsch oder nicht?
2: Also wenn man seiner ersten Aussage glaubt, dann ja. Also Semmelrogge schrieb kurz und bündig, Ehe, Ende Gelände. Das wäre dann seine dritte Ehe mit Regine, die seit rund 3 Jahren nicht nur seine Ehefrau ist, sondern auch seine Managerin. Aber wenig später tauchte ein zweiter Post auf seinem Account auf. Da hieß es, das sei alles fake, die Ehe sei mitnichten am Ende, die Berichterstattung darüber eine Frechheit. Mhm. Ja, und jetzt kam raus, dahinter steckte seine, ich sag mal, noch Ehefrau. Die hat sich wohl Zugang zu seinem Account verschafft und hat das in seinem Namen veröffentlicht. Ja, und dieser merkwürdige Post verschwand dann aber nach kurzer Zeit wieder. Mhm. Und das war's jetzt auch noch nicht, denn jetzt meldete sich Martin Semmelrogge selbst noch einmal.

0: mit einem Video und erzählt darin, wie sehr er doch seine Frau liebe. Das sei alles Bullshit, sie halten zusammen. Aber in diesem Video schaut er immer so unsicher zur Seite. Also bei mir hattest du den Eindruck erweckt, als ob da seine Frau stünde und jetzt aufpasst, was er sagt. Und sie behauptet jetzt allerdings, das sei alles Quatsch, das sei alles ein Blättchen Schuld, eine Zeitung, da sei ein Interview aus dem Ruder gelaufen. Okay. Da frage ich mich allerdings, wo war denn die Managerin bei dem Interview? Die ist doch dafür da, aufzupassen, ne?
1: Naja. Die spinnen die Promis, kann man nur sagen.
0: Ja.
1: Viel Aufregung gab es auch bei Ex-Fußballer Mehmet Scholl. Bei ihm in der Nähe von München ist eingebrochen worden und der Einbrecher hat seine erwachsene Tochter und ihren Freund dabei, glaube ich, ganz schön erschrocken, oder?
0: Oh ja, also mitten in der Nacht ist ein Mann durch die, ja muss man sagen, wohl offene Terrassentür rein. Ja, und hat sich dann erstmal so ein bisschen da im Haus aufgehalten. Er hat geduscht und hat sich dann nackt ins Bett gelegt. Da lag dann aber schon die 20-jährige Tochter von Mehmet Scholl mit ihrem Freund drin. Die sind natürlich aufgewacht. Es kam zu einer Rangelei. Also ich will es mir gar nicht vorstellen. Ganz furchtbar. Und sie haben den Mann überwältigt, rausgeworfen und wie sie selbst sagen, ordentlich vermöbelt. Davon, das ging dann wohl runter auch ins Erdgeschoss und davon wurde dann Mehmet Scholl wach, der wohl unten im Haus wohnt. Ja, am Ende haben sie den Einbrecher zu dritt festgehalten, bis die Polizei kam. Er wird jetzt wegen Hausfriedensbruch und sexueller Nötigung angezeigt und in einer psychiatrischen Klinik untergebracht. Das klingt ja alles ein bisschen schwierig.
1: Aber immerhin, ist gut ausgegangen. Das ist mal die
0: Hauptsache. Gut ausgegangen. Ich hoffe, sie trauen sich noch ins Bett in Zukunft. Oh Gott.
1: Christina, ich wünsche dir ein schönes Wochenende. Und was ist dein kühles Plätzchen zum irgendwie runterkommen?
0: Mein Schreibtisch wie immer, ne? Schön schreiben.
1: Na dann wünsche ich dir einen entspannten Samstagnachmittag mit der Serie 4. Danke, ciao.
0: Tschüss.

Sissy, things we do for love. SWR4, Vorsicht auf der A6 Heilbronn Richtung Mannheim. Zwischen Schwetzingen-Hockenheim und Mannheim-Schwetzingen eine ungesicherte Unfallstelle auf der rechten Spur. Und Vorsicht auf der A8 Karlsruhe Richtung Stuttgart. In der Einfahrt Pforzheim-Ost steht ein defekter PKW. So, und das hier ist Musik von Genesis, Invisible Touch. Die

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1: Vorsicht auf der A81 Singen Richtung Stuttgart zwischen Villingen, Schwenningen und Rottweil. Da liegen Metallteile auf der Fahrbahn. Dann A3 Frankfurt Richtung Köln zwischen Frankfurt Flughafen und Wiesbadener Kreuz. 6 Kilometer Stau. Dort dauert es bis zu einer Dreiviertelstunde länger. Die A5 Basel Richtung Karlsruhe ist zwischen Appenweier und Acher nach einem Unfall gesperrt. Die letzte freie Ausfahrt ist Offenburg. A61 Koblenz Richtung Ludwigshafen zwischen Kreuz Koblenz und Koblenz-Dieblich. 3 Kilometer Stau, 20 Minuten dauert es länger. A7 Ulm Richtung Würzburg zwischen Heidenheim und Aalen-Oberkochen laufen Löscharbeiten. Die rechte Spur ist gesperrt. 7 Kilometer Stau, bis zu einer halben Stunde dauert es hier länger. A8 Stuttgart Richtung Karlsruhe zwischen Stuttgart-Degerloch und Kreuz Stuttgart, 3 Kilometer Stau. A8 Stuttgart Richtung Karlsruhe zwischen Heimsheim und Pforzheim Nord, 7 Kilometer stockender Verkehr, Verzögerung bis zu einer Viertelstunde. A81 Stuttgart Richtung Singen zwischen Oberndorf und Rottweil, 4 Kilometer Stau, 20 Minuten dauert es länger. B27 Stuttgart Richtung Tübingen zwischen Leinfelden-Echterdingen Nord und Leinfelden-Echterdingen Süd, 3 Kilometer Stau, 20 Minuten Verzögerung. In der Schweiz A2 Luzern Richtung Gotthard zwischen Wassen und Göschenen, 3 Kilometer Stau, hier dauert es bis zu 30 Minuten länger, die Einfahrt Göschenen ist gesperrt. Alle Verkehrsinfos gibt's jederzeit auf swr4.de. Wir wünschen gute und sichere Fahrt.
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1: Ah, oh, Wetter haben wir auch noch. Was soll man dazu sagen? Ha, ha, ha. Heiß ist es draußen. Sonnig zum Beispiel in Neckar, Gemünd. Und die Temperaturen wollen wir natürlich auch noch dazu haben. 29 Grad. Freudenstadt 29 Grad. Cochem 35 Grad. Und Idar-Oberstein 32 Grad. Am Nachmittag bleibt's sonnig. Vereinzelt gibt's später Hitzegewitter. Am ehesten Gewitter im Norden und in der Mitte von Rheinland-Pfalz sowie rund um Schwarzwald, Baar und Alb. Lokal auch mit Unwettergefahr, oft aber komplett freundlich und trocken bei 31 Grad, das ist das Kühlere im Westerwald, und bis zu 38 Grad im Breisgau.
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1: Wohl dem, der einen großen Pott hat, in den viel reingeht. Wie wär's denn mit der SWR4-Tasse? Um die spielen wir jetzt gleich wieder und da kann man ganz viel Eiskaffee reinfüllen. Wenn Sie mitspielen wollen, dann kommt hier unser Rätsel. Sagen Sie mir, wie der Titel heißt, der so beginnt. Na, das ist doch einfach, oder? Ich würde sagen, wir hören uns in wenigen Minuten hier in SWR4 zu einem kleinen Gespräch, was Sie denn in Ihre Tasse reinfüllen. Also, ich drücke die Daumen und freue mich auf nette Mitspielerinnen und Mitspieler.
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0: Al Stewart in SWR 4 mit On the Border. Und jetzt geht's um diesen Song hier. Ich bin überzeugt, dass ihn eigentlich alle erkannt haben müssten. Gucken wir mal, ob das auch wirklich der Fall ist. Und ich begrüße jetzt in der Leitung den Stefan Frick aus Schweich an der Mosel. Hallo, schönen guten Tag.
1: Hallo, guten Tag.
0: Was haben Sie denn da gehört, Stefan?
1: Also ich glaube, ich war nicht der Einzige, aber Something Stupid von Frank und Nancy Sinatra.
0: Das klingt ziemlich plausibel, aber wir prüfen trotzdem nochmal.
1: Ja.
0: Jawohl.
1: Jawohl.
0: Da gibt's auch noch einen Applaus.
1: Das ist super.
0: Und natürlich die SWR4-Tasse, wie versprochen. Das ist ein ziemlicher Pott, ein ziemlicher Oschi, unsere Tasse. Da geht ordentlich was rein. Was füllen Sie da rein bei den Temperaturen?
1: Ja, irgendwas was für einen Durst. Ne? Also ich glaube, vielleicht, ja, wenn sie schon früh genug da wäre, können wir dann heute Abend schon hoffentlich auf den Sieg der Deutschen dann füllen. Mhm. Aber ansonsten, was machen wir rein? Komm aus der Moselregion, wie wäre es mit einer verdammt guten Rieslingschorle? Ne?
0: Ja, das ist, glaube ich, heute keine schlechte Wahl. Vielleicht eher die Sommerschorle, ein bisschen den Wasseranteil erhöhen bei den Temperaturen, aber ich wäre dabei.
1: Ja,
0: und wenn wir schon übers Spiel reden, was glauben Sie, wie geht's aus?
1: Also mein Tipp ist die 3-1 für unsere Jungs. Ich hoffe, dass ich damit richtig liege. Wir werden das heute Abend auch mit drei Familien zusammen schauen. Mhm. Gibt so eine kleine Tipp-Lotterunde. Da hätte ich noch ein bisschen Platz nach oben. Ich bin im Moment nicht in den vorderen Plätzen. Also insofern hoffe ich, dass mit der 3-1 oder mit dem Ergebnis dann vielleicht mal ein bisschen nach oben katapultiert kommt.
0: Okay, dann drücke ich Ihnen die Daumen, dass Sie da mal was abräumen. Gibt es einen Preis dann, den Sie ausgelobt haben, für den, der am besten getippt hat nach der WM?
1: Ja, der darf dann zum Grillen einladen, ne? Das ist der Preis. Übernimmt dann das Abschlussgrillen. Aber ansonsten ist das eine total lustre Runde und es macht einfach mega viel Spaß. Und ja, man kann ja fast stündlich im Moment durch das Aktualisieren, durch das zeitversetzte Spielen immer wieder da reinschauen, was da im Moment passiert. Ja.
0: Genau. Also, dann drücken wir unseren deutschen Jungs die Daumen und dass sie die Grillparty nach Schweich an der Mosel holen sozusagen.
1: Das wäre der Plan und vielleicht bis dahin ja schon die Tasse auch da. Super.
0: Die schicken wir am Montag auf Ihre Reise nach Schweich zu Ihnen. Schönes Wochenende.
1: Tschüss, Stefan. Vielen, vielen Dank. Auch sonnige Grüße. Ciao.
0: Dankeschön. Danke. Ciao.

Unser Siegersong eben in SWR 4. Und die ein oder andere Tasse im Angebot, die hat auch noch Isabel Karpenkiel, die nämlich gleich nach den 14 Uhr Nachrichten hier übernimmt. Mein Name ist Stefanie Zaja. Ich wünsche Ihnen noch ein schönes Wochenende und ich hoffe, Sie können cool bleiben. Bis dahin, tschüss.

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1: Daumen drücken fürs zweite Spiel der deutschen Mannschaft bei der WM. Heute Abend ab 22 Uhr gegen die Elfenbeinküste. Und viel Freude beim Zusammenfußballschauen. Es gibt ja bei uns im Südwesten keinen Ort, an dem es kein Public Viewing gibt. Ob es auf der Minigolfanlage ist oder in einem Rittersaal im Schloss. Und wie Public Viewing in einer Moschee aussieht, das hören Sie am Montag von Engin Ünlü, der das Ganze organisiert. Schönen Samstag zusammen.
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4: Um 14 Uhr mit Heike Lüttich. Guten Tag. Der linken Co-Vorsitzende van Aken verabschiedet sich mit einer emotionalen Rede aus dem Amt. An der Ludwigshafener Unfallklinik wird mit einer Großübung für den Ernstfall geprobt. Und das Wetter: sonnig, später vereinzelt Hitzegewitter, Höchstwerte 31 bis 38 Grad. Beim Parteitag der Linken in Potsdam hat der scheidende Co-Vorsitzende van Aken seine Abschiedsrede gehalten. Er sieht die Linke nach eigenen Worten auf dem Weg zur Volkspartei mit einem Potenzial von 20% der Wählerstimmen. Forderungen nach einer Vermögenssteuer, einem Mietendeckel oder der Rente ab 65 hätten nicht nur bei der Linken, sondern auch in der Bevölkerung breite Unterstützung.
5: Das ist mir wirklich wirklich wichtig, das zu sagen. Wir reden so oft darüber, dass Menschen nicht verheizt werden dürfen. Nicht in den Krankenhäusern, in den Fabriken, in den Büros. Und dann müssen wir auch ehrlich zu uns selbst sein. In diesen harten Zeiten, da müssen wir auch zärtlich miteinander und mit uns selbst umgehen. Und das tue ich hiermit.
4: Van Aken hatte aus gesundheitlichen Gründen seinen Rückzug vom Parteivorsitz angekündigt. Seine bisherige Co-Vorsitzende Schwertner will sich im Amt bestätigen lassen. Für Van Akens Nachfolge kandidiert Bundestagsfraktionsvize Luigi Pantisano aus Baden-Württemberg. An der BG-Unfallklinik in Ludwigshafen am Rhein findet heute eine der nach eigenen Angaben größten Katastrophengroßübungen Deutschlands statt. 300 Mitarbeiter, Feuerwehr und Polizei üben dort mehrere Katastrophenszenarien, die gleichzeitig passieren. Unter anderem ein Unfall mit einer Vielzahl von Verletzten, die Evakuierung einer Krankenstation aufgrund eines Großbrandes sowie den Zusammenbruch der kompletten Klinik-IT. Zu der Großübung werden auch Vertreter des rheinland-pfälzischen und des baden-württembergischen Gesundheitsministeriums erwartet. Die SPD in Baden-Württemberg hat einen neuen Generalsekretär. Auf dem Landesparteitag in Ulm wählten die Delegierten den 40-jährigen Jan-Peter Röderer aus Eberbach im Rhein-Neckar-Kreis. Das teilte die Partei mit. Der bisherige Generalsekretär Binder ist jetzt Fraktionschef der SPD im Landtag in Stuttgart. Gestern Abend hatte die Partei mit Isabel Kademartori und Robin Meserosch bereits die erste Doppelspitze im Landesvorstand gewählt. Zwei Erdstöße der Stärken 4,6 und 5,3 haben um die Mittagszeit im Abstand von wenigen Minuten die Ferieninsel Kreta erschüttert. Das Zentrum der Beben lag in rund 14 Kilometern Tiefe unter dem Meeresboden südlich von Kreta. Die Beben seien jedoch auf ganz Kreta deutlich zu spüren gewesen, berichtete das Online-Portal Kreta Live. Die griechische Polizei führte demnach Patrouillen durch, konnte aber keine Schäden feststellen. Fußball-Bundestrainer Julian Nagelsmann setzt beim heutigen WM-Spiel wahrscheinlich auf dieselbe Startelf wie gegen Curaçao. Es gebe keinen offensichtlichen Grund, etwas zu ändern, sagte er. Das Team will sich vorzeitig für die K.O.-Runde qualifizieren. Voraussetzung dafür ist ein Sieg über die Elfenbeinküste. Anstoß ist um 22 Uhr. Die Zeit 14.03 Uhr.
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6: Hallo und Vorsicht auf der A81 Stuttgart-Singen. Zwischen Oberndorf und Rottweil steht ein defekter PKW im Baustellenbereich. Die A5 Basel Richtung Karlsruhe ist zwischen Appenweier und Aachen nach einem Unfall gesperrt. Die letzte freie Ausfahrt ist Offenburg. A61 Koblenz Richtung Ludwigshafen zwischen Kreuz Koblenz und Koblenz-Dieplich. 3 Kilometer Stau, Verzögerung bis zu einer Viertelstunde. A67 Darmstadt Richtung Mönchhof-Dreieck zwischen Rüsselsheimer Dreieck und Mönchhof-Dreieck 3 Kilometer Stau. Bis zu einer Viertelstunde brauchen Sie hier länger. A7 Ulm Richtung Würzburg zwischen Heidenheim und Aalen-Oberkochen laufen Löscharbeiten. Die rechte Spur ist gesperrt, 8 Kilometer Stau, Verzögerung bis zu 40 Minuten. A8 Stuttgart Richtung Karlsruhe zwischen Pforzheim Süd und Pforzheim Nord 4 Kilometer stockender Verkehr. Und in der Gegenrichtung zwischen Pforzheim Nord und Pforzheim Ost steht ein defekter PKW. Die rechte Spur ist gesperrt, 3 Kilometer Stau, Verzögerung bis zu einer Viertelstunde. A81 Stuttgart Richtung Singen zwischen Oberndorf und Rottweil 4 Kilometer Stau bis zu einer Viertelstunde plus. B27 Stuttgart Richtung Tübingen zwischen Leinfelden, Echterdingen Mitte und Filderstadt Ost 5 Kilometer Stau. Bis zu einer halben Stunde sollten Sie hier mehr einplanen. Und in der Schweiz A2 Luzern Richtung Gotthard zwischen Wassen und Göschenen 3 Kilometer Stau. Hier dauert es bis zu 30 Minuten länger. Die Einfahrt Göschenen ist gesperrt. 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
6: Ziemlich heiß ist es. In Montabaur ist es sonnig bei 30 Grad. Mainz sonnig 32 Grad. Calw sonnig 32 Grad. Und Lörrach sonnig bei 31 Grad. Die Aussichten kriegen Sie jetzt von Gernot Schütz.
7: Am Nachmittag scheint in Rheinland-Pfalz die Sonne und es ist sehr heiß. Die Höchstwerte liegen zwischen 31 und 38 Grad. Vereinzelt sind Hitzegewitter mit lokaler Unwettergefahr möglich. Für viele bleibt es jedoch komplett freundlich und trocken. Die Gewitterwahrscheinlichkeit ist vor allem im Norden und in der Mitte des Landes erhöht. Durch die Nacht geht es locker bewölkt oder klar. Gegen Morgen ziehen nördlich von Mosel und Lahn einige kräftige Schauer und Gewitter auf. Teilweise bleibt die Nacht tropisch mit Tiefstwerten zwischen 22 und 17 Grad. Morgen anfangs im nördlichen Rheinland-Pfalz Schauer und Gewitter, später überall freundlich, am Nachmittag dann erneut punktuell Gewitter mit Unwettergefahr bei 30 bis 38 Grad.
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6: Hallöchen, in Metzing im Landkreis Reutling findet dieses Wochenende ein ganz besonderes Festival statt, das Maultaschenfestival. Wie gut es den Besuchern gefällt, hören Sie nach Scott McKenzie, Kenny Rogers mit Sheena Easton und den Dire Straits. Mit denen starten wir jetzt.
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0: Sie hören SWR 4 und jetzt geht's um das kulinarische Aushängeschild für die Schwaben, die Maultasche. Extra für Sie gibt's dieses Wochenende ein ganzes Festival. In Metzing werden sich Tausende durch Maultaschen-Spezialitäten schlemmen. In der Innenstadt sind Stände und Foodtrucks aufgebaut, wo man alle möglichen Varianten bekommt. SWR 4-Reporterin Katharina Strass hat sich da schon durchprobiert.
1: Die Maultasche, die ist ganz schön vielfältig. Deshalb hat Initiator Hans-Peter Schwarz ihr ein ganzes Festival gewidmet.
2: Wie kommt man denn auf die Idee?
3: Ja, die Maultasche ist ein Schwaben-Traditionsgericht. Da war es einfach längst überfällig, dass wir für diese tolle Teigtasche hier ein ganzes Festival ins Leben rufen.
1: Und da gibt's ja nicht nur die klassische Maultasche mit Brät und allem, was dazugehört, sondern auch exotischere Variationen. Konditormeisterin Dorte Schetter, du machst süße Maultaschen.
4: Das ist Zuckerwatten-Marzipan mit Marshmallows.
1: Aus Marzipan geformte Maultasche. Das schmeckt nicht nur einfach süß, sondern ich denke da gleich an so Lagerfeuerabend.
4: Genau, Kirmesrummel.
0: Das klingt doch super lecker. Mehr als 100 verschiedene Sorten gibt's auf dem Maultaschenfestival. Und klar wollten wir auch wissen, wie es bisher den Besuchern da gefallen hat.
5: Ja, Maultaschen sind immer gut. Esst mal gerne und wenn es so ein Fest gibt, warum nicht?
6: Die Idee, also einfach grinsenlos. Finde ich eigentlich toll, was sich die Leute einfallen lassen.
7: Ich mag sehr gerne Maultaschen. Ich finde es sehr lecker. Ich habe hier gerade Maultaschenpommes. Maultaschen in Stifte geschnitten und dann frittiert mit einer Currysoße. Sehr lecker.
0: Maultaschen in allen Varianten gibt's noch dieses Wochenende in Metzing im Kreis Reutlingen. Hier ist SWR 4 mit The Sweet.

Hier am heißen Samstag. Und wenn Sie jetzt Eiswürfel machen, in anderthalb bis drei Stunden wären die fertig. Trinken ist bei den heißen Temperaturen ja wichtig. Und wenn Sie jetzt einen Tipp für ein schönes Getränk haben, das man mit den Eiswürfeln kühlen könnte, gerne her damit. Schreiben Sie mir eine Mail oder WhatsApp ins Studio. Schönen Nachmittag Ihnen.

0: Es ist 14.31 Uhr.
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0: Vorsicht auf der B36 in Mannheim im Fahrlachtunnel. Gefahr durch Plane auf der rechten Spur. Vorsicht auf der B36 Mannheim Richtung Karlsruhe. Zwischen Leopoldshafen und Eggenstein steht ein defektes Fahrzeug auf der rechten Spur. Die A5 Basel Richtung Karlsruhe ist zwischen Appenweier und Aachen nach einem Unfall gesperrt. 6 Kilometer ist es hier lang. Abschlepper sind wohl noch nicht vor Ort. Laut der Polizei wird es noch rund eine Stunde lang dauern. Die letzte freie Ausfahrt ist Offenburg. A61 Koblenz Richtung Ludwigshafen zwischen Kreuz Koblenz und Koblenz-Dieblich 2 Kilometer Stau, Verzögerung bis zu einer Viertelstunde. A67 Darmstadt Richtung Mönchhof-Dreieck zwischen Rüsselsheimer Dreieck und Mönchhof-Dreieck 3 Kilometer Stau, bis zu 20 Minuten brauchen Sie hier mehr. A7 Ulm Richtung Würzburg zwischen Heidenheim und Aalen-Oberkochen, Aufräumarbeiten, die rechte Spur ist gesperrt, 6 Kilometer Stau, halbe Stunde plus. A8 Karlsruhe Richtung Stuttgart zwischen Pforzheim Nord und Pforzheim Ost, defekter PKW, die rechte Spur ist gesperrt. 4 Kilometer Stau, Verzögerung bis zu 30 Minuten in der Gegenrichtung, eine Viertelstunde plus. A81 Stuttgart Richtung Singen zwischen Oberndorf und Rottweil, 3 Kilometer Stau, Verzögerung bis zu einer Viertelstunde. B27 Stuttgart Richtung Tübingen zwischen Leinfelden, Echterdingen, Mitte und Filderstadt Ost, 3 Kilometer Stau, Verzögerung bis zu einer Viertelstunde. 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
0: Ziemlich heiß ist es und bleibt es auch heute am Nachmittag. Ziemlich schön sonnig. Später vereinzelt Hitzegewitter. Am ehesten gibt es die Gewitter im Norden und in der Mitte von Rheinland-Pfalz. Auch rund um den Schwarzwald, Baar und Alb. Zum Teil gibt es auch Unwettergefahr. Oft aber ist es die meiste Zeit freundlich und trocken. Die Höchstwerte liegen bei 31 Grad im Westerwald bis 38 Grad im Breisgau. In Diez an der Lahn ist es sonnig bei 33 Grad. Bingen sonnig 34 Grad. Winnenden sonnig 34 Grad. Und Mannheim sonnig bei 32 Grad.
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0: 14.45 Uhr am Samstag und Zeit für einen SWR4-Wettermelder. Wir schauen zu Harald Schlenz aus Nünschweiler in der Südwestpfalz. Heiß ist es ja heute überall im Südwesten, aber wie heiß ist es tatsächlich bei ihm?
1: Im Moment sind es 34 Grad im Schatten gemessen. Und heute Morgen, kurz vor 6, also zwischen 5 und 6, waren es fast 23 Grad. Hat heute Nacht überhaupt nicht abgekühlt. Obwohl es ein kleines bisschen geregnet hat, minimal, aber kaum messbar.
0: Das war in vielen Teilen so. Dabei bräuchten wir mal so ein bisschen Regen. Und durchlüften bringt dann ja auch nicht so viel bei 23 Grad.
1: Nee, ich habe da alle Fenster und alles aufgemacht. Ich meine, ich bin ja sowieso früh aufstehen, wollte die Natur so ein bisschen beobachten. Und es war also heute Morgen morgens um 6. Ich bin sogar hin, ich habe gemacht, mein Thermometer ist kaputt und ich habe 3 Stück ums Haus drumherum, da habe ich woanders noch geguckt, ob das überhaupt stimmt. Ich habe jetzt alles sehr kaputt. Das war erstmalig für dieses Jahr eine Temperatur morgens um über 20 Grad.
0: Wie machen Sie es denn dann heute den Tag über? Verbringen Sie den eher drin?
1: Ja, ich habe jetzt hier die Markise alle drunter gedreht, sitzt im Schatten. Und du mich so gut wie gar nicht bewegt. Und trinken, man muss viel trinken.
0: Wollte ich gerade sagen. Und heute Abend dann das Deutschlandspiel gucken?
1: Aber sicher doch. Das ist schon gebucht, liebe Frau. Ich gehe da nicht weg. Da ist niemand zwischendrin, wo irgendwie dazwischen krölt oder sonst irgendwas. Da kriegt man das meiste gar nicht mit.
0: Ja.
1: Und so kann ich das in aller Ruhe, das ganze Spiel beobachten und das Spiel lesen.
0: Okay, was sagen Sie, wie es heute Abend ausgeht?
1: 3-1 für uns natürlich.
0: Dann sind wir gespannt.
1: Ja.
0: Dann wünsche ich Ihnen einen tollen Abend. Viel Spaß beim Gucken.
1: Ja, und alle Daumen drücken, die wir haben.

einen schönen Nachmittag mit SWR 4. Nachdem Sie vielleicht gerade Eiswürfel machen, wie wäre es denn mit einem schönen Getränketipp zum Beispiel? Einfach ein paar Himbeeren, Brombeeren rein. Vielleicht wachsen die ja auch gerade bei Ihnen im Garten. Oder halt aus dem Eisfach. Prost!

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5: Um 15 Uhr mit Heike Lüttich. Guten Tag. Der linken Co-Vorsitzende Van Aken sieht Potenzial für eine Volkspartei. Im Saarland gehen die Special Olympics zu Ende. Und das Wetter sonnig, später vereinzelt Hitzegewitter, Höchstwerte 31 bis 38 Grad. Nach Ansicht des scheidenden linken Co-Vorsitzenden Van Aken ist seine Partei auf dem Weg zur Volkspartei mit einem Potenzial von 20% der Wählerstimmen. Auf dem Parteitag in Potsdam sagte er in seiner Abschiedsrede, Forderungen nach einer Vermögenssteuer, einem Mietendeckel oder der Rente ab 65 hätten nicht nur bei der Linken, sondern auch in der Bevölkerung breite Unterstützung. Van Aken tritt aus gesundheitlichen Gründen nicht wieder zur Wahl an. Die zweite Vorsitzende, Schwertner, will wiedergewählt werden. Van Akens designierter Nachfolger ist der stellvertretende Vorsitzende der Bundestagsfraktion Pantisano aus Baden-Württemberg. Die gestern Abend unwetterbedingt ausgefallenen Konzerte beim Southside Festival in Neuhausen ob Eck werden nicht nachgeholt. Das teilte der Veranstalter mit. Unklar ist demnach noch, ob Käufer von Tagestickets einen Teil des Preises erstattet bekommen. Wegen des Unwetters war das Festival für 2 Stunden unterbrochen worden. Danach wurde das Programm fortgesetzt. Auch heute soll wieder alles nach Plan laufen, so die Festivalleitung. Zu dem Festival werden an diesem Wochenende knapp 60.000 Besucher erwartet. Das zweite deutsche WM-Spiel gegen die Elfenbeinküste beginnt heute Abend vermutlich mit derselben Startelf wie gegen Curaçao. Bundestrainer Julian Nagelsmann erwartet eine Geduldsprobe für das deutsche Team und schnelle Gegner.
6: Ich glaube, Thema Geduld wird schon ein wichtiger Faktor. Nicht, weil sie jetzt immer super kompakt und tief verteidigen und nur auf Konter lauern, sondern weil sie einfach warten. Wenn du sehr früh im Spielaufbau einen Ball verlierst, sind sie extrem gefährlich, weil sie einfach Speed haben, egal wer da vorne spielt. Haben alle an die 36, du musst schon sehr wachsam sein und dann auch die Dinge vorbereiten und nicht jeden Angriff versuchen, auf Teufel komm raus zum Abschluss zu bringen in ganz kurzer Zeit, sondern das ja, mit der nötigen Geduld einfach zu Ende spielen.
5: Anstoß in Toronto ist um 22 Uhr. Im Saarland gehen die nationalen Spiele der Special Olympics zu Ende. Die Spiele sind die größte Sportveranstaltung für Menschen mit geistiger und Mehrfachbehinderung. Rund 4.300 Athleten haben in den vergangenen 5 Tagen an den Wettkämpfen in knapp 30 Spielstätten teilgenommen. René Henken.
7: Nach Angaben von Special Olympics Deutschland waren 110.000 Menschen rund um die Spiele dabei. Im Laufe der Woche wurden im ganzen Saarland und benachbarten Frankreich Wettbewerbe in 27 verschiedenen Sportarten angeboten. Zum ersten Mal in der Geschichte der nationalen Spiele wurden Wettkämpfe unter anderem im Segeln, Hockey und Rudern ausgetragen. Insgesamt wurden bei den nationalen Special Olympics im Saarland rund 2.000 Medaillen verteilt. Zum Vergleich, bei den Olympischen Sommerspielen in Paris waren es weniger als 1.000. Hintergrund sind die vielen unterschiedlichen Leistungsklassen, in die die Athleten eingeteilt werden, um allen eine Chance auf eine Medaille zu ermöglichen.
5: Die Zeit 15.03 Uhr.
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8: Hallo auf die Straßen und Vorsicht auf der A8 Stuttgart Richtung Karlsruhe. Zwischen Leongberg West und Rutesheim steht ein defekter PKW auf dem Beschleunigungsstreifen. Vorsicht auf der B378 Müllheim Richtung Grenzübergang Müllheim-Neuenburg. Zwischen B3 Müllheim und dem Abzweig nach Richtbergsiedlung. Grasbrand, Sichtbehinderung durch Rauch ist hier zu erwarten. Die A5 Basel Richtung Karlsruhe ist zwischen Appenweier und Aachen wegen des Unfalls nach wie vor gesperrt. 4 Kilometer staut es sich hier. Die letzte freie Ausfahrt ist Offenburg. A6 Mannheim Richtung Kaiserslautern zwischen Mannheim-Sandhofen und Kreuz Frankenthal. 7 Kilometer Stau. Verzögerung bis zu 30 Minuten. A7 Ulm Richtung Würzburg zwischen Heidenheim und Aalen Oberkochen. Aufräumarbeiten, die rechte Spur ist gesperrt. 5 Kilometer steil, über 20 Minuten brauchen Sie hier länger. A8 Karlsruhe Richtung Stuttgart zwischen Pforzheim Nord und Pforzheim Ost. Die Unfallstelle ist geräumt, aber wegen der Baustelle immer noch 3 Kilometer Stau, Verzögerung bis zu 20 Minuten. In der Gegenrichtung gute 10 Minuten plus. A8 Stuttgart Richtung München zwischen Stuttgart-Möhring und Esslingen 3 Kilometer stockender Verkehr. B27 Stuttgart Richtung Tübingen zwischen Leinfelden-Echterdingen-Mitte und Filderstadt-Ost 3 Kilometer Stau, bis zu 20 Minuten sollten Sie hier mehr einplanen. B313 Stockach-Meßkircher Straße zwischen Oberdorfstraße und Kreisverkehr 2 Kilometer Stau, bis zu 20 Minuten plus. Im Kreis Oberallgäu ist die Strecke zwischen dem Abzweig nach Rauenzell und dem Abzweig nach Agathazell in beiden Richtungen wegen eines Unfalls gesperrt. Die Strecke sollten Sie nach Möglichkeit meiden. In Österreich auf der Fernpass-Bundesstraße Reute Richtung Füssen zwischen Reute Nord und Grenztunnel Füssen 7 Kilometer Stau. Bis zu 25 Minuten sollten Sie mehr einplanen. Und jetzt kommt hier noch ganz aktuell rein. Vorsicht auf der A6 Heilbronn Richtung Mannheim zwischen Dreieck Hockenheim und Schwetzingen. Hockenheim steht ein defektes Fahrzeug im Baustellenbereich. Und Vorsicht im Kreis Esslingen-Waldenburg Straße zwischen Plattenhardt und Burkhardtsmühle, Gefahr durch mehrere Äste auf der Fahrbahn. Gute und sichere Fahrt und Ihnen viel Geduld, falls Sie irgendwo im Stau stehen sollten.
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8: Wir schauen erstmal auf die aktuellen Temperaturen. Da wird es nirgendwo vermutlich unter 30 Grad geben. In Crailsheim haben wir es zumindest sonnig bei 32 Grad. Ravensburg sonnig bei 30 Grad. Castellaun sonnig 32 Grad. Wird 9 AA Weiler. Im Ahrtal, da ist es sonnig bei 34 Grad. Die Aussichten hat jetzt Wetterexperte Gernot Schütz von I für Sie.
9: Am Nachmittag scheint in Rheinland-Pfalz die Sonne und es ist sehr heiß. Die Höchstwerte liegen zwischen 31 und 38 Grad. Vereinzelt sind Hitzegewitter mit lokaler Unwettergefahr möglich. Für viele bleibt es jedoch komplett freundlich und trocken. Die Gewitterwahrscheinlichkeit ist vor allem im Norden und in der Mitte des Landes erhöht. Durch die Nacht geht es locker bewölkt oder klar. Gegen Morgen ziehen nördlich von Mosel und Lahn einige kräftige Schauer und Gewitter auf. Teilweise bleibt die Nacht tropisch mit Tiefstwerten zwischen 22 und 17 Grad. Morgen anfangs im nördlichen Rheinland-Pfalz Schauer und Gewitter, später überall freundlich, am Nachmittag dann erneut punktuell Gewitter mit Unwettergefahr bei 30 bis 38 Grad.
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8: Schönen Nachmittag Ihnen. Und diese Woche bedanken wir uns bei ganz vielen Einsatzkräften für den tollen Job, den sie machen, zusammen mit Ihnen. Und gleich hören wir noch mal so ein Beispiel. Es geht um einen SWR4-Hörer, dessen Haus gebrannt hat. Wir hören, wie das genau war und natürlich sind wir dabei, wie er sich bei der Feuerwehr bedankt.
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0: Es ist 15.12 Uhr.
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0: Die vergangene Woche war hier bei SWR 4 eine sehr emotionale Woche. Sie haben uns erzählt, in welchen medizinischen oder technischen Notsituationen Sie schon waren. Und gemeinsam mit Ihnen sind wir dann zu den Einsatzkräften gefahren, die Ihnen geholfen haben und haben Danke gesagt. SWR 4-Hörer Uwe Harich aus Weissach im Tal hat sich auch bei uns gemeldet. Im vergangenen Jahr hat sein Wohnhaus gebrannt und die Freiwillige Feuerwehr war sofort vor Ort. Beim Besuch von SWR 4-Reporterin Stefanie Assenheimer hat sich Uwe Harich noch ganz genau daran erinnert.
2: Na, wir waren in Groß-Aschbach beim Fußballspiel, sind in Backnang am Bahnhof gestanden und haben auf den Bus gewartet. Und dann kam ein Anruf von der Nachbarin gegenüber und die sagt, bei euch brennt's. Bis wir dann da oben am Kreisel angekommen sind, die Straße runtergerannt und dann die viele Autos, die viele Menschen gesehen, den Rauch und so. Also man kann es nicht nachempfinden, wenn man es jetzt selber erlebt, nicht mal ansatzweise.
3: Jetzt frage ich mal die Freiwillige Feuerwehr, Kevin Gold. Erinnern Sie sich an den Einsatz?
4: Ja, also noch ganz genau, weil ich als Angriffstrupp auch dann sogar an der Brandbekämpfung direkt beteiligt war. Wir sind ja erst einmal nicht durch die Tür reingekommen, sondern durchs Fenster, weil die Haustür verschlossen war. Dann sind wir durchs Fenster rein. Man hat die Hand vor Augen nicht mehr gesehen. Es war alles verraucht. Da war natürlich ein Absuchen vom Raum erstmal schwierig. Als dann klar war, dass zum Glück niemand drin ist, fällt auf jeden Fall ein großer Stein vom Herzen.
3: Herr Harich, jetzt ist Ihr Moment, Danke zu sagen.
2: Ja, ich kann nur Danke sagen. Danke für den Einsatz, für den schnellen Einsatz vor allem, der ja wahrscheinlich einen noch größeren Schaden hat verhindern können. Es sind wirklich Helden. Einfach danke.
4: Vielen Dank, ja, im Namen der ganzen Feuerwehr. Ja, das sind natürlich sehr schöne Worte, vor allem weil es im Einsatzalltag sehr selten vorkommt, dass jemand sich in der Form vor allem auch bedankt. Von daher freut man sich natürlich ganz toll, dass man sowas mal hören kann.
0: Und auch wir sagen Danke im Namen von SWR 4 an alle Helden im Einsatz, die jeden Tag für uns da sind, wenn wir Hilfe brauchen.

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Ein 70er Classic war das von Oliver Onions Bulldozer. Kennen Sie vielleicht aus dem Film, Sie nannten ihn Mücke mit Bud Spencer. Und mit einem 70er Classic geht's auch weiter von Neil Diamond, Sweet Caroline.

0: Es ist 15.31 Uhr.
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0: Viel los immer noch auf den Straßen. Vorsicht auf der B49 Montabaur Richtung Koblenz. Zwischen Denzerheide und Horchheimer Höhe in Koblenz steht ein defektes Fahrzeug auf der rechten Spur. Die A5 Basel Richtung Karlsruhe ist zwischen Appenweier und Aachen wegen des Unfalls nach wie vor gesperrt. 4 Kilometer Stau hier, die letzte Ausfahrt ist Offenburg. A6 Mannheim Richtung Kaiserslautern, zwischen Mannheim-Sandhofen und Kreuz-Frankenthal 3 Kilometer Stau. Bis zu einer Viertelstunde brauchen Sie hier länger. Die A8 München Richtung Stuttgart ist zwischen Adelsried und Zusmarshausen wegen eines Unfalls blockiert. A8 Karlsruhe Richtung Stuttgart ist zwischen Pforzheim Nord und Pforzheim Ost 2 Kilometer Stau, bis zu 10 Minuten plus. A8 Stuttgart Richtung München zwischen Stuttgart-Möhring und Essling 3 Kilometer stockender Verkehr. Auf der B267 Bad Neuenahr Richtung Altenahr ist die Ausfahrt Rotweinstraße wegen eines brennenden Fahrzeugs gesperrt. B27 Stuttgart Richtung Tübingen zwischen Leinfelden, Echterdingen Mitte und Filderstadt Ost 3 Kilometer Stau bis zu 20 Minuten plus. B313 in Stockach, Meßkircher Straße zwischen Oberdorfstraße und Kreisverkehr 2 Kilometer Stauverzögerung bis zu 20 Minuten. Ihnen eine gute und vor allem sichere Fahrt.
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0: Sonnig ist es auch den kompletten Nachmittag über. Später kann es vereinzelt dann zu Hitzegewittern kommen. Ist ja meistens so, wenn es so heiß wird, dann entlädt sich das. Am ehesten kriegen Sie Gewitter im Norden und in der Mitte von Rheinland-Pfalz. Auch rund um den Schwarzwald, Baar und auf der Alb. Ansonsten liegen die Höchstwerte zwischen 31 und 38 Grad. In Calw ist es leicht bewölkt bei 33 Grad. Ulm sonnig 32 Grad. Edenkoben sonnig 33 Grad. Und Hermeskeil sonnig 31 Grad.
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Hier mit einem 70er-Klassik. Ingrid Strobel aus Sondheim im Unterallgäu hat einen schönen, erfrischenden Getränketipp von ihrem Sohn Jochen per WhatsApp ins Studio geschickt. Er trinkt meistens Pfefferminztee, aber täglich. Und was macht er? Er gibt grundsätzlich, ob Winter oder Sommer, Eiswürfel in seinen Teebecher, damit er ihn gleich trinken kann. Man muss sich nur zu helfen wissen. Das stimmt.

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8: Um 16 Uhr mit Heike Lüttich. Guten Tag. Der Iran sperrt erneut die Straße von Hormuz. Die Linken haben ihre neue Doppelspitze gewählt. Und das Wetter: bis zum Abend Sonne, später vereinzelt Schauer und Gewitter. Tiefstwerte 22 bis 17 Grad. Der Iran will erneut die Straße von Hormuz für den Schiffsverkehr sperren. Das gab das Militärkommando des Landes im Staatsfernsehen bekannt. Dies sei eine Reaktion auf die fortwährenden Angriffe Israels im Südlibanon, die eine Verletzung des mit den USA getroffenen Rahmenabkommens zum Ende des Irankriegs bedeuteten. Die Schließung der für den weltweiten Ölhandel wichtigen Meerenge sei ein erster Schritt, hieß es weiter. Im Falle einer Fortsetzung der Aggression würden weitere Schritte unternommen. Nach der Absage der USA-Iran-Gespräche gestern in der Schweiz ist weiter ungewiss, ob die Verhandlungen über ein Ende des Krieges noch an diesem Wochenende beginnen können. Unbestätigten Medienberichten zufolge ist der US-Unterhändler Witkoff auf dem Weg in die Schweiz. Aus Genf, Katrin Hondl.
9: Man biete weiter einen, Zitat, diskreten und verlässlichen Rahmen, damit Verhandlungen zur Umsetzung des Rahmenabkommens auf dem Birkenstock möglich seien, teilte das Schweizer Außenministerium am Nachmittag mit. Nach Informationen der Nachrichtenagentur dpa ist der pakistanische Innenminister zu Gesprächen mit Irans Außenminister Araghchi in den Iran gereist. Pakistan ist zusammen mit Katar Vermittler bei den Verhandlungen zwischen Iran und den USA.
8: Unterdessen erklärte US-Vizepräsident Vance im Sender Fox News, es könnte morgen Gespräche in der Schweiz geben. Für die USA seien deshalb Witkoff und Kushner vor Ort. Er selbst werde bald, das heißt in den nächsten Tagen, dorthin reisen. Auf dem Bundesparteitag der Linken in Potsdam ist die neue Doppelspitze gewählt worden. Die Delegierten bestätigten die bisherige Co-Vorsitzende Schwertner mit 85,7% der Stimmen im Amt. Die Nachfolge des bisherigen Co-Vorsitzenden van Aken tritt der Baden-Württemberger Luigi Pantisano an. Der 46-jährige stellvertretende Fraktionsvorsitzende im Bundestag erhielt 53,3% der Stimmen. Van Aken hatte aus gesundheitlichen Gründen auf eine erneute Kandidatur verzichtet. Die gestern beim Southside Festival wegen des Unwetters ausgefallenen Konzerte werden nicht nachgeholt. Das gab die Festivalleitung in Neuhausen ob Eck bekannt. Günter Laubis.
10: 2 Stunden lang mussten die fast 60.000 Festivalbesucher vom Gelände. Die Veranstalter riefen dazu auf, möglichst in den Autos Schutz zu suchen und Besucher, die kein Auto hatten, mit aufzunehmen. Das hat offenbar gut geklappt. Die Hilfsbereitschaft sei hervorragend gewesen. Die Auftritte, unter anderem von Clouseau und Philo, können aber nicht nachgeholt werden. Ob es dafür Entschädigung gibt, ist noch unklar. Heute läuft das Festival bei Tuttlingen bisher wie geplant. Allerdings kann es auch heute und morgen wieder Gewitter geben. Klar ist auf jeden Fall, die Besucher von Southside müssen hitzeresistent sein. Die Temperaturen liegen an beiden Festivaltagen weit über 30 Grad.
8: Die Zeit 16:03 Uhr.
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12: Da ist ein klein wenig weniger los auf den Straßen inzwischen. Die A5 Basel Richtung Karlsruhe ist zwischen Appenweier und Achern wegen des Unfalls mit insgesamt 5 Fahrzeugen immer noch gesperrt. Das wird wohl auch noch mindestens eine Stunde lang dauern. Nach wie vor 4 Kilometer Stau. Die letzte freie Ausfahrt ist Offenburg. Die A8 München Richtung Stuttgart ist zwischen Adelsried und Zusmarshausen wegen eines Unfalls gesperrt. A8 Karlsruhe Richtung Stuttgart, zwischen Pforzheim Nord und Pforzheim Ost 3 Kilometer Stau. Bis zu 20 Minuten brauchen Sie länger und in der Gegenrichtung 10 Minuten. A8 Stuttgart Richtung München, zwischen Stuttgart-Möhring und Essling 3 Kilometer stockender Verkehr. Nochmal die A8 Stuttgart Richtung München, zwischen Stuttgart Flughafen Messe und Neuhausen. Unfallaufnahme, die rechte Spur ist gesperrt, 4 Kilometer Stau, bis zu einer halben Stunde plus. Wir haben noch die B27 Stuttgart Richtung Tübingen, zwischen Leinfelden, Echterding Mitte und Filderstadt Ost, 3 Kilometer Stau, bis zu einer Viertelstunde mehr sollten Sie da einplanen. Und A1 Köln Richtung Euskirchen, zwischen Erftstadt und Bad Kreuz-Bliesheim, Unfallaufnahme, 4 Kilometer Stau, bis zu 30 Minuten plus. Gute und sichere Fahrt.
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12: In Bad Marienberg ist es sonnig bei 29 Grad, oh, mal unter 30. Kusel leicht bewölkt, 34 Grad. Wertheim sonnig, 34 Grad. Und Laa genauso sonnig bei 34 Grad. Die Aussichten gibt's jetzt von Gernot Schütz.
13: Am Nachmittag scheint in Rheinland-Pfalz die Sonne und es ist sehr heiß. Die Höchstwerte liegen zwischen 31 und 38 Grad. Vereinzelt sind Hitzegewitter mit lokaler Unwettergefahr möglich. Für viele bleibt es jedoch komplett freundlich und trocken. Die Gewitterwahrscheinlichkeit ist vor allem im Norden und in der Mitte des Landes erhöht. Durch die Nacht geht es locker bewölkt oder klar. Gegen Morgen ziehen nördlich von Mosel und Lahn einige kräftige Schauer und Gewitter auf. Teilweise bleibt die Nacht tropisch mit Tiefstwerten zwischen 22 und 17 Grad. Morgen anfangs im nördlichen Rheinland-Pfalz Schauer und Gewitter, später überall freundlich, am Nachmittag dann erneut punktuell Gewitter mit Unwettergefahr bei 30 bis 38 Grad.
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12: Schönen Nachmittag und wir schauen gleich nach Sinsheim im Rhein-Neckar-Kreis. Da findet das Landesmusikfestival statt mit tausenden Amateurmusikern aus ganz Baden-Württemberg. Unsere Reporterin ist dort. Wie sie es findet und wie heiß es ist, hören Sie in rund 10 Minuten.
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0: Sie hören SWR 4 am Samstagnachmittag. Die Stadt Sinsheim im Rhein-Neckar-Kreis, die gibt heute den Ton an, und zwar beim Landesmusikfestival. Tausende Amateurmusiker aus ganz Baden-Württemberg sind dazu Gast. Ja, Sie haben richtig gehört, es sind wirklich Tausende. Rund 3500 Hobbymusiker, 115 Chöre, Kapellen, Musikvereine, Orchester. Sie alle spielen oder singen auf Bühnen. Überall. Mittendrin ist unsere SWR 4-Reporterin Michaela Dimski. Michaela, erzähl, wie laut ist es, oder soll ich besser fragen, wie heiß ist es denn in Sinsheim?
1: Ja, es ist schon wirklich mega heiß. Temperaturen über 35 Grad, die T-Shirts sind klatschnass und die Köpfe sind rot, vor allen Dingen von den Musikern. Aber trotzdem wird hier überall in der ganzen Stadt gesungen, geblasen oder getrommelt. Ich habe mir jetzt mal einen Chor rausgesucht, und zwar die Chorgruppe Taktvoll im Liederkranz Ehningen bei Böblingen.
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1: Musik macht gesund und stimmt. Musik tut gut. Was ist denn das Gesunde an der Musik, am Singen?
4: Also erstmal muss man richtig tief atmen. Und je tiefer man atmet, desto besser es geht. Es öffnet wirklich jede Poren.
5: Du fängst einfach im Bauch an und musst da stützen und singst einfach von der obersten Haarspitze bis unten in die Zehenspitzen einfach rein. Und erst wenn alles klingt, dann wird der Ton gut. Und dann ist auch dein Herz dabei.
1: Ich gehe mal weiter hier zu den Männerstimmen, zu den Bassstimmen. Ihr könntet ja jetzt auch was ganz anderes machen. Ich weiß nicht, Fahrrad fahren oder in der Kneipe sitzen. Aber nein, ihr habt euch für den Chor entschieden. Warum?
6: Das Tolle am Singen ist einfach die Gemeinschaft untereinander. Aber wir sitzen auch in der Kneipe miteinander. Also das eine schließt das andere nicht aus.
7: Das Singen entspannt unheimlich. Und es klingen auch die Lieder im Alltag nach. Diese Melodien, die man einmal die Woche trainiert und übt und Details versucht rauszufinden, tragen einen und auch immer wieder in der ganzen Woche, in der Arbeit, in der Freizeit, wo man auch unter Druck steht, im Stress steht, kommt von hinten plötzlich ein Lied. Und schon sieht die Welt anders aus.
1: Ein Wort, was ist das Tolle am Singen? Was ist die Faszination?
8: Gemeinschaft.
9: Spaß.
6: Die Leute hier.
9: Freude für die Seele.
10: Glücklich sein.
9: Entspannung.
11: Glücksgefühle.
12: Freude.
13: Happiness.
9: Sie haben so viel Glück. Sie haben den extra gute Laune-Chor hier erwischt.
1: Jetzt will ich aber auch noch mal was hören. Und der Chor, der schmettert jetzt noch mal richtig schön einen raus.

0: 4 am Samstagnachmittag. Hier ein kleiner Reminder, falls Sie mich vor 2 Stunden gehört haben und meinem Rat gefolgt sind, Eiswürfel zu machen. Schauen Sie mal nach, die könnten fertig sein. Und dann schön mit Mineralwasser, einem Schuss Zitrone oder Limette, gerne auch den Kräutergarten plündern und Minze oder Basilikum reintun. Und dann heißt es nur noch Prosti.
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0: Es ist 16.29 Uhr.
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0: Wir haben die A5 Basel Richtung Karlsruhe. Die ist zwischen Appenweier und Achern wegen des Unfalls mit insgesamt 5 Fahrzeugen immer noch gesperrt. Das wird wohl auch noch mindestens eine halbe Stunde lang dauern, weil die Fahrbahn gereinigt werden muss. Nach wie vor gibt es 4 Kilometer Stau. Die letzte freie Ausfahrt ist Offenburg. A8 München Richtung Stuttgart, die ist zwischen Adelsried und Zusmarshausen wegen eines Unfalls immer noch gesperrt. 4 Kilometer Stau, letzte freie Ausfahrt ist Adelsried. A8 Karlsruhe Richtung Stuttgart, zwischen Pforzheim Nord und Pforzheim Ost 4 Kilometer Stau. Bis zu 30 Minuten plus müssen Sie einplanen und in der Gegenrichtung nur 3 Kilometer stockend. A8 Stuttgart Richtung München, zwischen Stuttgart-Möhring und Esslingen 3 Kilometer stockender Verkehr. A8 Stuttgart Richtung München, zwischen Stuttgart Flughafen Messe und Neuhausen. Die Unfallstelle ist geräumt. 3 Kilometer Stau, Verzögerung bis zu 10 Minuten. Auf der B267 Bad 9a Richtung Altena ist die Ausfahrt Rotweinstraße wegen Bergungsarbeiten gesperrt. Und B27 Stuttgart Richtung Tübingen, zwischen Leinfelden, Echterding, Mitte und Filderstadt Ost. 2 Kilometer Stau, Verzögerung bis zu 15 Minuten. 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
0: Ziemlich heiß ist es noch den restlichen Tag über gegen Abend. Da ziehen dann einzelne Hitzegewitter mit punktueller Unwettergefahr über uns hinweg. Meistens ist es aber trocken, sonnig und heiß, also zumindest solange noch die Sonne scheint dann in den Abend hinein. Nachts ist es wenig bewölkt, in Rheinland-Pfalz gibt es einzelne Schauer und Gewitter und die Tiefstwerte, die sinken auf 22 bis 15 Grad. Morgen dann zum kalendarischen Sommeranfang, da ist es freundlich, sehr heiß, am Nachmittag kann es hier und da ein kräftiges Gewitter geben und ansonsten kriegen wir 30 bis 38 Grad. Wir schauen noch auf die aktuellen Temperaturen. Niederstetten leicht bewölkt 34 Grad, Reutlingen leicht bewölkt 34 Grad, Bendorf leicht bewölkt 35 Grad und Speyer sonnig bei 34 Grad.
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Sie hören SWR4 mit einer wichtigen Verkehrsmeldung. Vorsicht auf der H1 Köln-Koblenz Richtung Trier. Zwischen Föhren und Schweich eine ungesicherte Unfallstelle. Und Vorsicht auf der A6 Nürnberg Richtung Heilbronn. Zwischen Pretzfeld und Kreuz Weinsberg Unfall auf der rechten Spur.

0: Sie hören SWR 4 an diesem heißen, wirklich sehr heißen Samstagnachmittag. Ich kann nur sagen, heiß, heißer am heißesten. Da kann man sich ja nur an einem See oder im Freibad aufhalten oder in der hoffentlich kühlen Wohnung mit einem erfrischenden Getränk. Gernot Schütz aus dem SWR 4 Wetterteam. Was trinkst du bei solchem Wetter gerne?
1: Also grundsätzlich Aperol.
0: Kann ich verstehen. Bin ich auch Team Aperol. Aber im Schatten bitte.
1: Ja, auf jeden Fall. Und auch nur einen und nicht mehrere bei
0: ja,
1: der Hitze.
0: Das stimmt. Erfrischende Getränke hat heute der ganze Südwesten nötig, oder?
1: Ja, im Moment haben wir teilweise 36 Grad. Das ist das Maximum im Moment, aber es geht ja noch ein bisschen hoch. Die Höchstwerte werden oft so zwischen 17 und 18 Uhr erst gemessen. Das heißt, wir kriegen auf jeden Fall noch die 37 und eventuell örtlich auch die 38 Grad. Dazu ist es überall sonnig. Im Moment gibt es nur wirklich ganz, ganz vereinzelt kleine Schauer. In Baden-Württemberg, in Rheinland-Pfalz ist es komplett trocken, aber auch das kann sich noch ändern. Aber grundsätzlich passiert heute weniger in Sachen Gewitter, als es ja gestern der Fall war und auch in der vergangenen Nacht. Von daher haben wir vielleicht ein bisschen Glück, aber so hundertprozentig trocken bleibt es dann eben doch nicht.
0: Okay, und heute Nacht, da ist ja Deutschlandspiel, 22 Uhr. Können wir da mal durchlüften oder geht's so tropisch weiter?
1: Ja, das ist fast noch ein bisschen früh. Also die Tiefstwerte werden ja immer gegen Sonnenaufgang erreicht von der Uhrzeit her, also so gegen 4, 5 Uhr morgens. Und da kann man dann auf jeden Fall gut durchlüften. Die Tiefstwerte sind ja 22 bis 15 Grad morgen früh. Und morgen geht es dann natürlich auch schon wieder schnell hoch mit den Temperaturen, ähnlich wie heute auf 30 bis örtlich 38 Grad. Und auch da gilt, morgen früh ziehen so von Benelux her ein paar kräftige Gewitter nach Rheinland-Pfalz. In Baden-Württemberg ist es erstmal sonnig, aber dann später am Nachmittag, Abend wieder neue Schauer und Gewitter und örtlich auch wieder Unwettergefahr.
0: Kurzer Blick in die nächste Woche. Gibt es da wenigstens mal etwas mehr Regen vielleicht, ein bisschen mehr Abkühlung?
1: Das wäre schön für die Natur, würde ich mir wünschen, aber gibt es leider nicht. Es geht einfach heiß weiter. Es wird möglicherweise sogar noch ein bisschen heißer. Es könnte sein, dass wir am Mittwoch so an der 40-Grad-Marke kratzen. Und ansonsten geht es mit dieser Mischung weiter aus viel Sonne und punktuell kräftigen Gewittern mit Unwettergefahr.
0: Danke, Gernot, dir ein schönes und nicht zu heißes Wochenende und viel Spaß mit deinem Aperol Spritz.
1: Dankeschön, wünsche ich dir auch.
0: Danke.

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1: Daumen drücken fürs zweite Spiel der deutschen Mannschaft bei der WM. Heute Abend ab 22 Uhr gegen die Elfenbeinküste. Und viel Freude beim Zusammenfußballschauen. Es gibt ja bei uns im Südwesten keinen Ort, an dem es kein Public Viewing gibt. Ob es auf der Minigolfanlage ist oder in einem Rittersaal im Schloss. Und wie Public Viewing in einer Moschee aussieht, das hören Sie am Montag von Engin Ünlü, der das Ganze organisiert. Schönen Samstag zusammen.
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4: Um 17 Uhr mit Heike Lüttich. Guten Tag. Der Iran sperrt erneut die Straße von Hormus. Die Linken haben ihre neue Doppelspitze gewählt. Und das Wetter: bis zum Abend Sonne, später vereinzelt Schauer und Gewitter, Tiefstwerte in der Nacht 22 bis 17 Grad. Der Iran hat die Straße von Hormus erneut für die Durchfahrt aller Schiffe gesperrt. Das teilte das zentrale Militärkommando des Landes mit. Grund seien die andauernden israelischen Angriffe im Libanon. Aus Istanbul, Phyllis Kükrikol.
5: Schiffe sollen sich der Meerenge nicht mehr nähern, teilten die Marineeinheiten der Revolutionsgarden am Nachmittag mit. Andernfalls könne man nicht für ihre Sicherheit garantieren. Die Revolutionsgarden sprechen in diesem Zusammenhang von, Zitat, Verbrechen, die Israel im Libanon begehe, sowie vom Unvermögen der USA, ihren Verpflichtungen im Zusammenhang mit der Waffenruhe nachzukommen. Sollten die Angriffe andauern, seien weitere Schritte geplant. Die Regierungen Israels und des Libanon haben die Rahmenvereinbarung nicht unterzeichnet.
4: Die USA und der Iran werden nach Angaben des Vermittlers Pakistan morgen in der Schweiz miteinander verhandeln. Das pakistanische Außenministerium teilte mit, an den Gesprächen bei Luzern würden auch Vertreter Pakistans und Katars teilnehmen. Am Mittag hatte es aus der Schweiz noch geheißen, es sei unwahrscheinlich, dass die Gespräche über ein Ende des USA-Iran-Krieges an diesem Wochenende beginnen würden. Dagegen hatte US-Vizepräsident Vance im Sender Fox News gesagt, die US-Unterhändler Whitcomb und Kushner seien bereits vor Ort. Er selbst werde auch bald nach Luzern reisen. Auf dem Bundesparteitag der Linken in Potsdam ist die neue Doppelspitze gewählt worden. Die Co-Vorsitzende Schwertner wurde im Amt bestätigt. Der bisherige zweite Co-Vorsitzende van Aken war aus gesundheitlichen Gründen nicht mehr angetreten. Seine Nachfolge übernimmt der Baden-Württemberger Luigi Pantisano. Aus Potsdam Paul Vorreiter.
6: Das Ergebnis für den Bundestagsvize-Fraktionschef Luigi Pantisano fiel knapp aus. Er erhielt gut 53% der Stimmen. In seiner Bewerbungsrede stimmte er die Partei darauf ein, Sozialproteste stärker anzuführen. Im Fokus der Linken sollten Arbeiterinnen und Arbeiter wie Krankenschwestern, Erzieher und Reinigungskräfte stehen. Er wolle die Werkstore für die Linke weit aufstoßen, sagte der 46-Jährige. Die Partei müsse sich als Protestalternative zur AfD etablieren. Bei der Wahl der Parteispitze konnte Co-Chefin Ines Schwertner ihr letztes Ergebnis verbessern. Sie erhielt knapp 86% der Stimmen.
4: Bei Appenweier im Ortenaukreis sind am Mittag zwei Frauen bei einem Unfall auf der Autobahn ums Leben gekommen. Zunächst waren laut Polizei zwei Autos bei einem Spurwechsel mit hoher Geschwindigkeit zusammengestoßen. Die Fahrer verloren demnach die Kontrolle und kamen schließlich auf der Fahrbahn zum Stehen. Die folgenden Autos mussten stark abbremsen. Dabei fuhren fünf Fahrzeuge ineinander. Die Insassen von vier dieser Autos blieben unverletzt. Die beiden Frauen saßen in einem Smart und starben noch an der Unfallstelle. In Mainz haben Psychotherapeuten am Nachmittag gegen die geplanten Kürzungen im Gesundheitssystem demonstriert. Wie die Polizei mitteilte, versammelten sich etwa 50 Menschen auf der Rheinbrücke und hielten schwarze Luftballons in die Höhe, um auf Suizide junger Menschen aufmerksam zu machen. Eine gute psychotherapeutische Versorgung sei keine Belastung, sondern eine Investition in die Gesundheit, erklärte ein Teilnehmer. Fachverbände befürchten, dass durch die Einsparungen ambulante Psychotherapieplätze wegfallen können. Die Zeit 17.03 Uhr.
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7: Hallo auf die Straßen und Vorsicht auf der A65 Landau Richtung Karlsruhe. Zwischen Kandel Nord und Kandel Mitte liegt ein verlorenes Holzteil auf der rechten Spur. So, jetzt habe ich's. Vorsicht auf der A1 Köln-Koblenz Richtung Trier zwischen Föhren und Schweich eine ungesicherte Unfallstelle. A5 Basel Richtung Karlsruhe zwischen Offenburg und Aachen ein Unfall mit mehreren Fahrzeugen. Der Verkehr wird auf der Parallelfahrbahn Höhe Appenweier an der Unfallstelle vorbeigeleitet. Die Polizei rechnet damit, dass die Reinigungsarbeiten noch bis mindestens 18 Uhr dauern. Aktuell gibt's hier 4 Kilometer Stau und rund eine Dreiviertelstunde Verzögerung. A8 München Richtung Stuttgart zwischen Adelsried und Zusmarshausen. Reinigungsarbeiten. Die linke und die mittlere Spur sind gesperrt. 6 Kilometer Stau, Verzögerung bis zu 40 Minuten. A8 Karlsruhe Richtung Stuttgart zwischen Pforzheim Nord und Pforzheim Ost. 4 Kilometer Stau, eine halbe Stunde plus. A8 Stuttgart Richtung München zwischen Stuttgart-Möhring und Esslingen. 3 Kilometer stockender Verkehr. Und auf der B267 Bad Neuenahr Richtung Altenahr ist die Ausfahrt Rotweinstraße wegen Bergungsarbeiten gesperrt. B27 Stuttgart Richtung Tübingen zwischen Leinfelden, Echterding Mitte und Filderstadt Ost. 3 Kilometer Stau bis zu einer Viertelstunde plus. Und in Österreich auf der Fernpass Bundesstraße Reute Richtung Füssen zwischen Reute Nord und Grenztunnel Füssen. 7 Kilometer Stau. Hier gibt es rund eine halbe Stunde Verzögerung. Gute und vor allem sichere Fahrt für Sie.
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7: Da schauen wir auf die aktuellen Temperaturen. Immer noch Nassau an der Lahn, leicht bewölkt bei 36 Grad. Jetzt wird es richtig, richtig heiß. Um 17 Uhr, wir haben es vorhin gehört, ist ja der Höchstpunkt erreicht. Der heißeste Moment des Tages so ziemlich. In Bendorf haben wir es leicht bewölkt bei 35 Grad. Öhringen sonnig 35 Grad. Und Lörrach leicht bewölkt bei 36 Grad. Und die Aussichten hat jetzt Gernot Schütz für Sie.
8: Heute Abend ist es doch freundlich mit Sonne und Wolken. Punktuell sind allerdings starke Gewitter mit Unwettergefahr möglich. Durch die Nacht geht es dann locker bewölkt oder sternenklar. Gegen Morgen ziehen nördlich von Mosel und Lahn erneut kräftige Schauer und Gewitter auf. Teilweise bleibt die Nacht tropisch mit Tiefstwerten zwischen 22 und 17 Grad. Morgen dann im nördlichen Rheinland-Pfalz Schauer und Gewitter, später überall Sonne und Wolken. Am Nachmittag erneut punktuell Gewitter mit Unwettergefahr, vor allem über dem Bergland, bei Höchstwerten zwischen 30 und 38 Grad. Und auch am Montag und Dienstag ist es sonnig und sehr heiß. Örtlich gibt's kräftige Hitzegewitter.
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0: Die SWR4-Tasse steht hier schon für Sie bereit und wandert in Ihren Tassenschrank, wenn Sie jetzt mitmachen und mir die Lösung sagen. Welches Lied suchen wir denn hier? So, Donna Willeke aus Durlang, Sie sind jetzt dran. Was wäre denn Ihre Lösung? Hallo erstmal. Frau Willeke, warten Sie.
1: Supertramp.
0: Ah, da waren Sie jetzt eben weg. Sagen Sie nochmal bitte.
1: Give a little bit von Supertramp.
0: Schauen wir mal. Das stimmt natürlich. Herzlichen Glückwunsch.
1: Super, danke schön.
0: Eine SWR4-Tasse wandert zu Ihnen in Ihren Tassenschrank. Die nächsten Tage, wenn Sie die Tasse bekommen, da ist es ja noch heiß. Das haben wir vorhin ja auch von unserem Wetterexperten gehört. Was wäre dann so das Getränk, was Sie daraus trinken würden? Eiskaffee?
1: Nein. Ich trinke Tee.
0: Ach, dann vielleicht einen schönen kalten Minztee. Das wäre doch was.
1: Ich trinke den lauwarm.
0: Oder lauwarm.
1: Heiß mache ich nicht und heiß geht auch.
0: Okay, ja, bei dem Wetter geht nicht heiß. Aber lauwarm, das sagt man ja auch, ist, glaube ich, am besten bei diesem Wetter.
1: Ja.
0: Und heute Abend, wie ist es da mit dem Deutschlandspiel gegen die Elfenbeinküste? Gucken Sie die WM?
1: Nein.
0: Auch nicht?
1: Nein, nicht.
0: Und
1: ich habe als Kind darunter gelitten, wenn immer, wenn Sport war, dann durfte man keine Musiksendung anschauen und sonstiges. Und da war Sport das Wichtigste. Und dann habe ich mir vorgenommen, wenn ich mal einen eigenen Fernseher habe, gibt es keinen Sport.
0: Okay, gut, das ziehen Sie knallhart durch. Aber die Ergebnisse bekommen Sie ja trotzdem mit, oder? Oder das
1: ja,
0: heute
1: die Spiel interessiert mich dann schon.
0: Ach, das interessiert Sie. Okay, was ist denn Ihr Tipp für heute Abend für die WM? Deutschland gegen Elfenbeinküste.
1: Dann 3-3.
0: Sie glauben unentschieden?
1: Ja.
0: Meinen Sie, dass die... Echt? Okay.
1: Warum nicht?
0: Ja, das ist halt so keine so große, also keine so bekannte Mannschaft. Aber kann natürlich sein, dass so eine kleine Mannschaft dann einen raushaut. Wir sind gespannt. Ich glaube eher, dass Deutschland gewinnt, aber wir werden es ja sehen.
1: Jawohl.
0: Oder Sie werden es dann hören, Sie werden es nicht sehen.

0: wünsche ich Ihnen dann heute einen schönen Abend und ja, lassen Sie sich Ihren lauwarmen Tee dann aus Ihrer SWR4-Tasse schmecken.
1: Ja, mache ich. Dankeschön.
0: Vielen Dank. Schönes Wochenende.
1: Dann.

SWR4, wir werfen einen Blick auf die Straßen. Vorsicht auf der A62 Nonnweiler Richtung Landstuhl. Zwischen Freisen und Reichweiler liegen Glasscherben auf der Fahrbahn. Und Vorsicht auf der B27 Schaffhausen Richtung Villingen-Schwenningen. Zwischen Hüfingen B31 und Donau-Esching Mitte Pforen steht ein defekter LKW.

SWR 4 am heißen Samstagnachmittag mit kühlen Getränketipps von Ihnen, zum Beispiel von Heidi. Schwarzen Tee kochen, abkühlen lassen mit etwas Zucker und frisch ausgepresster Zitrone und Eiswürfel rein. Geht auch mit einem Schuss Rum und dann frische Minze dazu. Klingt ehrlich gesagt lecker, wird getestet, aber ohne Rum.

0: Es ist 17.30 Uhr.
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0: Da ist wieder ein bisschen mehr los auf den Straßen. Im Bereich der Gemeinden Welgesheim, Aspesheim und Horweiler kommt es wegen eines Großbrandes zu massiver Rauchentwicklung. Je nach Windrichtung kann es zu Sichtbehinderungen und Geruchsbelästigungen kommen. Meiden Sie das betroffene Gebiet, schließen Sie Fenster und Türen und schalten Sie Lüftungen und Klimaanlagen ab. Vorsicht, auf der A62 Nonnweiler Richtung Landstuhl zwischen Freisen und Reichweiler liegen Glasscherben auf allen Fahrstreifen. Vorsicht auf der B27 Schaffhausen Richtung Villingen-Schwenning. Zwischen Hüfingen, B31 und Donaueschingen, Mitte Pforen, steht ein defekter LKW. Die A1 Köln-Koblenz Richtung Trier ist zwischen Föhren und Schweich wegen eines Unfalls gesperrt. A5 Basel Richtung Karlsruhe zwischen Offenburg und Aachen, Unfall mit mehreren Fahrzeugen. Der Verkehr wird auf der Parallelfahrbahnhöhe Appenweier an der Unfallstelle vorbeigeleitet. Die Polizei rechnet damit, dass die Reinigungsarbeiten noch bis mindestens 18 Uhr dauern. Aktuell 4 Kilometer Stau und rund eine Dreiviertelstunde Verzögerung. A8 München Richtung Stuttgart zwischen Adelsried und Zusmarshausen. Reinigungsarbeiten. Die linke und die mittlere Spur sind gesperrt. 6 Kilometer Stau bis zu 40 Minuten plus. Und A8 Stuttgart Richtung München zwischen Stuttgart-Möhring und Esslingen. 3 Kilometer stockender Verkehr. Auf der B267 Bad Neuenahr Richtung Altenahr ist die Ausfahrt Rotweinstraße wegen Bergungsarbeiten gesperrt. B27 Stuttgart Richtung Tübingen zwischen Leinfeldern, Echterdingen, Mitte und Filderstadt Ost. 3 Kilometer Stau, Verzögerung bis zu einer Viertelstunde. In Österreich auf der Fernpass Bundesstraße Reute Richtung Füssen zwischen Reute Nord und Grenztunnel Füssen 7 Kilometer Stau, 20 Minuten plus. Und jetzt kommt noch ganz aktuell. Im Kreis Reutlingen ist die Strecke zwischen Grabenstetten und B28 wegen eines Unfalls in beiden Richtungen gesperrt. Wer sich auskennt, sollte das Gebiet meiden. Ihnen eine gute und sichere Fahrt.
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0: Es ist noch richtig, richtig sonnig und heiß. Abends gibt's dann das eine oder andere Hitzegewitter, zum Teil auch richtig ein Unwetter, aber meistens trocken und sonnig und eben heiß, wie ich es gesagt habe. Nachts ist es dann nur ein bisschen bewölkt. In Rheinland-Pfalz gibt's den einen oder anderen Schauer oder sogar Gewitter. Die Temperaturen sinken auf 22 bis 15 Grad. Morgen ist es dann wieder freundlich und sehr heiß. Nachmittags hier und da kräftige Gewitter. Und wir kriegen höchstens 30 bis 38 Grad, was allerdings auch sehr heiß ist. Wir schauen auf das aktuelle Wetter. In Neckargemünd sonnig bei 35 Grad, Laupheim leicht bewölkt 31 Grad, Kastelaun leicht bewölkt 33 Grad und Flörsheim-Dalsheim leicht bewölkt 35 Grad.
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0: Ich wünsche Ihnen einen schönen Samstagnachmittag.
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0: 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Und jetzt geht es um das Thema Fußball-WM. Und zwar ganz genau, eher gesagt, um das Thema Orakel. Also ich möchte echt gerne mal wissen, ob diese ganzen Orakel, die es da so gibt, Kamele, Kraken, Papageien und Pinguine, überhaupt wissen, was sie da einfach tun. Weltweit sagen ja gerade Tiere die Ergebnisse der Fußball-WM-Spiele voraus. Auch im Zoo in Heidelberg ist das so. Die Stinktiere Bruno, Prada und Yves. Und die wissen natürlich schon längst, ob heute die deutsche Mannschaft das Spiel gegen die Elfenbeinküste gewinnt. Bianca Weisbart, Leiterin des Raubtierreviers im Zoo, hat die niedlichen Tiere beim Orakeln beobachtet.
1: Wir präparieren zwei Futternäpfe. Das heißt, auf dem einen Futternapf ist die Deutschlandflagge und auf dem anderen die Flagge der Elfenbeinküste. Dann verteilen wir das Hauptfutter da rein, stellen die Futternäpfe nebeneinander und unsere Stinktiere haben getippt und sind erstmal zielstrebig auf die Elfenbeinküste zugelaufen und haben sich da erstmal am Napf bedient. Das heißt, ich würde behaupten, die Elfenbeinküste geht in Führung. Und dann kurze Zeit später haben sie sich aber für den Napf für Deutschland entschieden und da waren sie dann auch die ganze Zeit gesessen. Deswegen gehen wir davon aus, dass Deutschland eine Aufholjagd machen wird und gewinnen wird.
0: Aha, klare Sache für die Stinktiere im Heidelberger Zoo. Deutschland gegen die Elfenbeinküste. Anpfiff ist heute Abend um 22 Uhr im kanadischen Toronto.

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Ab 18 Uhr gibt's die SWR 4 Party mit Johannes Riedel. 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Passen Sie bei dem Wetter bitte auf sich auf.

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3: 18 Uhr im Studio Ramin Mowazakian. Der Iran schließt die Straße von Hormus. In Mainz streiken Psychotherapeuten gegen die Gesundheitsreform. Das Wetter in Rheinland-Pfalz in der Nacht Schauer und Gewitter, dazu 22 bis 17 Grad. Der Iran hat die Straße von Hormus erneut gesperrt. Das hat das zentrale Militärkommando des Landes mitgeteilt. Grund seien die andauernden israelischen Angriffe im Libanon. Aus Istanbul berichtet Phyllis Kükrikol.
4: Schiffe sollen sich der Meerenge nicht mehr nähern, teilten die Marineeinheiten der Revolutionsgarden am Nachmittag mit. Andernfalls könne man nicht für ihre Sicherheit garantieren. Die Revolutionsgarden sprechen in diesem Zusammenhang von, Zitat, Verbrechen, die Israel im Libanon begehe, sowie vom Unvermögen der USA, ihren Verpflichtungen im Zusammenhang mit der Waffenruhe nachzukommen. Sollten die Angriffe andauern, seien weitere Schritte geplant. Die Regierungen Israels und des Libanon haben die Rahmenvereinbarung nicht unterzeichnet. Der Sprecher des Außenministeriums Baghaei sagte im iranischen Fernsehen, das gesamte Rahmenabkommen, auf das man sich in dieser Woche geeinigt habe, stehe auf dem Spiel.
3: In der Schweiz sollen morgen Gespräche zwischen den USA und dem Iran stattfinden. Das hat das pakistanische Außenministerium mitgeteilt. Der genaue Ort des Treffens ist noch nicht bekannt. Den Vertretern der USA und des Iran sollen auch Pakistan und Katar als Vermittler beteiligt sein. Ziel ist es, einen weiteren Schritt in Richtung eines möglichen Friedensabkommens zu machen. Beide Seiten hatten sich zuletzt Verstöße gegen frühere Vereinbarungen vorgeworfen. Auf dem Bundesparteitag der Linken in Potsdam ist die neue Doppelspitze gewählt worden. Die Co-Vorsitzende Schwertner wurde im Amt bestätigt. Luigi Partisano folgt auf den bisherigen zweiten Co-Vorsitzenden van Aken. Dieser war aus gesundheitlichen Gründen nicht mehr angetreten. Aus Potsdam berichtet Paul Vorreiter.
5: Das Ergebnis für den Bundestagsvize-Fraktionschef Luigi Partisano fiel knapp aus. Er erhielt gut 53% der Stimmen. In seiner Bewerbungsrede stimmte er die Partei darauf ein, Sozialproteste stärker anzuführen. Im Fokus der Linken sollten Arbeiterinnen und Arbeiter wie Krankenschwestern, Erzieher und Reinigungskräfte stehen. Er wolle die Werkstore für die Linke weit aufstoßen, sagte der 46-Jährige. Die Partei müsse sich als Protestalternative zur AfD etablieren. Partisano hat Aussagen aus einem Zeitungsinterview zur CDU teilweise wieder relativiert. Darin hatte er sie in die Nähe des Faschismus gerückt. Ziel der Linken sei es, Faschisten von der Macht fernzuhalten. Bei der Wahl der Parteispitze konnte Co-Chefin Ines Schwertner ihr letztes Ergebnis verbessern. Sie erhielt knapp 86% der Stimmen.
3: In Mainz haben Psychotherapeuten am Nachmittag gegen die geplanten Kürzungen im Gesundheitssystem demonstriert. Wie die Polizei mitteilte, versammelten sich etwa 50 Menschen auf der Rheinbrücke und hielten schwarze Luftballons in die Höhe. Mit diesen wollten sie auf die Suizide junger Menschen aufmerksam machen. Eine gute psychotherapeutische Versorgung sei keine Belastung, sondern eine Investition in die Gesundheit, erklärte ein Teilnehmer. Fachverbände befürchten, dass durch die Einsparungen ambulante Psychotherapieplätze wegfallen könnten. Für die deutsche Fußballnationalmannschaft steht bei der Weltmeisterschaft am Abend das zweite Gruppenspiel an. Das DFB-Team trifft auf die Elfenbeinküste, die ihr Auftaktspiel gegen Ecuador mit 1:0 gewonnen hatte. Bundestrainer Julian Nagelsmann erwartet ein sehr schwieriges Spiel.
6: Ich glaube, Thema Geduld wird schon ein wichtiger Faktor. Nicht, weil sie jetzt immer super kompakt und tief verteidigen und nur auf Konter lauern, sondern weil sie einfach warten. Wenn du sehr früh im Spielaufbau einen Ball verlierst, sind sie extrem gefährlich, weil sie einfach Speed haben, egal wer da vorne spielt. Haben alle an die 36, du musst schon sehr wachsam sein und dann auch die Dinge vorbereiten und nicht jeden Angriff versuchen, auf Teufel komm raus zum Abschluss zu bringen in ganz kurzer Zeit, sondern das ja, mit der nötigen Geduld einfach zu Ende spielen.
3: Anstoß in Toronto ist um 22 Uhr unserer Zeit. Bereits in einer Stunde treffen außerdem die Niederlande in Houston auf Schweden. Soweit die Nachrichten für Rheinland-Pfalz und zum Abschluss noch die Zeit. Es ist gleich 18.04 Uhr.
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7: Vorsicht auf der A81 Stuttgart-Heilbronn zwischen Dreieck Leonberg und Stuttgart-Feuerbach. Da steht ein Auto im Bereich der Gemeinden Welgesheim, Aspisheim und Horweiler. ist ein Großbrand. Es kommt zu massiver Rauchentwicklung, je nach Windrichtung, auch Sichtbehinderungen, Geruchsbelästigung. Bitte meiden Sie das Gebiet und schließen Sie Fenster und Türen, schalten Sie Lüftung und Klimaanlagen ab in diesem Bereich. Auf der A5 Basel-Karlsruhe beginnen nach dem schweren Unfall von heute Mittag zwischen Offenburg und Achern jetzt die Reinigungsarbeiten. Laut Polizei wird die Autobahn bis 19 Uhr dann wieder freigegeben sein. Solange wird der Verkehr über die Parallelfahrbahn der Appenweier vorbeigeleitet. Aktuell 4 Kilometer Stau und eine knappe Stunde dauert's länger. A8 Stuttgart Richtung München, zwischen Stuttgart-Möhringen und Esslingen stockt's auf 3 Kilometer. Auf der B267 Bad Neuenahr Richtung Altenahr ist die Ausfahrt Rotweinstraße wegen Bergungsarbeiten gesperrt und die B27 Stuttgart-Tübingen zwischen Leinfelden-Echterdingen-Mitte und Filderstadt-Ost 3 Kilometer Stau, knappe halbe Stunde mehr. Im Kreis Reutlingen ist die B28 zwischen Grabenstetten und, die Strecke zwischen Grabenstetten und B28 gesperrt. Ein Unfall, wer sich auskennt, gut umfahren. In Österreich, Fernpass Bundesstraße Reute Richtung Füssen, zwischen Reute Nord und Grenztunnel Füssen 7 Kilometer Stau, 20 Minuten plus. Und noch ganz schnell, ganz aktuell, Vorsicht im Kreis Birkenfeld, Deutsche Edelsteinstraße zwischen Wirschweiler und Sensweiler in beiden Richtungen gesperrt wegen einer Unfallaufnahme. 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
7: Heieiei, Laubheim, leicht bewölkt, 31 Grad, geradezu kalt. Frisch, denn in Bietigheim-Bissingen voller Sonnenschein, 35, in Mayen auch 34 Grad und in Adenau 32 Grad. Am Abend Sonne, hier und da Hitzegewitter, die können auch dann heftig sein. Die Nacht 15 bis 22 Grad, das sind dann tropische Nächte, wenn es über 20 Grad ist. Und die weiteren Aussichten, es bleibt so heiß, heiß, heiß.
8: Heute Abend ist es doch freundlich mit Sonne und Wolken. Punktuell sind allerdings starke Gewitter mit Unwettergefahr möglich. Durch die Nacht geht es dann locker bewölkt oder sternenklar. Gegen Morgen ziehen nördlich von Mosel und Lahn erneut kräftige Schauer und Gewitter auf. Teilweise bleibt die Nacht tropisch mit Tiefstwerten zwischen 22 und 17 Grad. Morgen dann im nördlichen Rheinland-Pfalz Schauer und Gewitter, später überall Sonne und Wolken, am Nachmittag erneut punktuell Gewitter mit Unwettergefahr, vor allem über dem Bergland, bei Höchstwerten zwischen 30 und 38 Grad. Und auch am Montag und Dienstag ist es sonnig und sehr heiß, örtlich gibt es kräftige Hitzegewitter.
7: Danke, Gernot Schütz. Ja, hier SWR 4 mit Johannes Riedel und
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7: Da sind wir. Heute Abend Hitzeparty, Sommerparty, Fußballparty. Oh ja, wie wir es auslegen. Es wird auf jeden Fall schön und fängt schon stark an mit den Archies und Sugar Sugar mit F.R. David und Words und Kincaid. Dreams are ten a penny.
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Zucker, Honey, Sugar, Sugar. Ja, da geht's süß zur Sache an diesem heißen Samstag, 20. Juni, einer der heißesten Junitage, die wir so je hatten wahrscheinlich. Boah, wie kommen Sie durch diese Stunden? Im Kühlen am besten oder, ich weiß es nicht, unter der Gartendusche oder im Freibad. Ganz egal, jeder wird seinen Weg finden. Die Archies haben wir gehört, Sugar Sugar, das war einer der größten Hits aus dem Jahr 69. Und die Archies, die waren eigentlich keine echte Band, sondern eine Gruppe, die eigentlich nur für eine Zeichentrickserie, The Archie Show, kreiert worden ist, eigentlich auch nur im Fernsehen. Aber die Band haben Studiomusiker hinter den Kulissen aufgenommen und das waren sie, wie wir sie gerade gehört haben. Es ist 17 Minuten nach 6 SR4. Hier kommt Susi Quattro, ein Z bei Susi und ein T in Quattro, Sängerin aus den USA, größte Erfolge in Europa.

sind McGuinness Flint, When Undead and Gone. Der schönste Musikmix SR4 am Samstag, am Abend mit Fußball, am Abend mit Hitze und am Abend mit dieser Meldung hier, Vorsicht auf der B28 Richtung Neu-Ulm. Zwischen Dreieck Hittistetten und Senden liegen Metallteile. Schauen zur Uhr, 6:06. Schauen auf die Playlist, da liegen The Contours, Do You Love Me? Und davor hier die Spinners, Working My Way

0: Das macht die Radiomoderatoren wach, wenn das Stück 24 Sekunden vor Ende einfach ausblendet und dann nochmal kommt. 18.31 Uhr.
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0: Vorsicht auf der A5 Europabrücke Frankfurt. Frankfurt Richtung Kassel. Zwischen Frankfurt-Niederrad und Frankfurt liegt ein Metallteil auf der Fahrbahn. Dann brennt es auf dem Wertstoffhof im Bereich der Gemeinden Welgesheim, Aspisheim und Horweiler. Großbrand, massive Rauchentwicklung nach 2 Wochen schon wieder. Je nach Windrichtung gibt es Sichtbehinderung, Geruchsbelästigung. Das betroffene Gebiet bitte meiden. Fenster, Türen zu, Lüftungen und Klimaanlagen am besten abschalten. Die A5 Basel Richtung Karlsruhe ist zwischen Offenburg und Achern weiter gesperrt. Es laufen Reinigungsarbeiten nach dem Unfall. Bis 19 Uhr dauert es, bis die Fahrbahn wieder frei ist, sagt die Polizei. Solange geht es über die Parallelfahrbahn in Höhe der Anschlussstelle Appenweier. Ab dieser Anschlussstelle gibt 4 Kilometer Stau und dauert eine knappe Stunde länger. Die A8 Stuttgart-München zwischen Stuttgart-Möhringen und Esslingen 3 Kilometer stockender Verkehr. B27 Stuttgart Richtung Tübingen zwischen Leinfelden, Echterding Mitte und Filderstadt Ost 3 Kilometer Stau, Verzögerung bis zu 25 Minuten. Im Kreis Reutlingen ist die Strecke zwischen Grabenstetten und B28 gesperrt. Ein Unfall. Bitte das Gebiet umfahren, wer sich auskennt. Im Kreis Birkenfeld ist die deutsche Edelsteinstraße zwischen Wirschweiler und Senzweiler wegen einer Unfallaufnahme in beiden Richtungen gesperrt.
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0: Frohes Schwitzen in Albstadt, leicht bewölkt 31 Grad, in Daun sonnig 32, in Wörrstadt 33 und in Wertheim 36 Grad. Es ist heiß, die Nacht bleibt warm, 22 bis 15 Grad. Einzelne Hitzegewitter können schon sein, teilweise auch wieder mit kräftiger Unwettergefahr. Nachts, vor allem auch in Rheinland-Pfalz, bitte einfach den Himmel und die Vorhersagen so ein bisschen, vielleicht auch mal Radarbilder, im Auge haben. Die weiteren Aussichten, heiß, heiß, heiß.
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0: Und da haben wir in dieser halben Stunde George McRae, The Fortunes. Wir haben gleich die Rolling Stones, Denise Williams und Maywood.
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Da waren die Rolling Stones noch junge Männer. 1965. Mick Jagger und Keith Richards haben This Could Be The Last Time geschrieben in Anlehnung an einen Gospel-Song, war in Deutschland eine Nummer 1. Das ist natürlich lange her, 61 Jahre. Und sie singen immer noch, sie spielen immer noch. Das neue Album kommt in 3 Wochen raus, Foreign Tongues heißt. Und wenn man die KI, die künstliche Intelligenz, fragt nach einer Tour, dann bekommt man folgende Antwort. Eine Tournee zum Album wird es dieses Jahr noch nicht geben. Auftritte sind aufgrund des hohen Alters der Band frühestens für 2027 geplant. Also, wahrscheinlich gibt es bis dahin noch eine Frischzellenkur, eine Schönheitsfarm und ein bisschen Doping. Wie alt sind sie denn? Keith Richards und Mick Jagger werden dieses Jahr noch 83. Ron Wood, ein richtiger Jungspund, ist 79. So, dann ist die Verkehrsmeldung verschwunden. Man muss nur lang genug die Rolling Stones hören, dann kann ich auch wieder rauspiepsen. Gut, dann schauen wir zur Uhr. Es ist 7:15 und draußen immer noch weit über 30 Grad überall. Da braucht's Abkühlung. Abkühlung jeglicher Art. Die aus dem Radio heißen jetzt oder heißt The Fortunes. Here comes the rainy day feeling again. 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

George McRae, Rock Your Baby. Schnelle Verkehrsmeldung, Blick auf die A1 Trier Richtung Saarbrücken zwischen dem Dreieck Moseltal und Mering. Da steht ein brennendes Fahrzeug und das auch noch im Baustellenbereich. A1 Trier Richtung

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3: 19 Uhr im Studio Ramin Mowazakian. Die USA und der Iran verhandeln morgen über ein Ende des Krieges. Bauminister Teuber kritisiert die geplanten Kürzungen beim Wohngeld. Das Wetter in Rheinland-Pfalz in der Nacht vereinzelt Schauer und Gewitter, dazu 22 bis 17 Grad. Die USA und der Iran werden doch morgen in der Schweiz miteinander verhandeln. Das pakistanische Außenministerium teilte mit, an den Gesprächen bei Luzern würden auch Vertreter der Vermittlerstaaten Pakistan und Katar teilnehmen. Aus Genf berichtet Katrin Hondl.
4: Laut iranischen Staatsmedien ist eine Delegation aus Teheran auf dem Weg in die Schweiz. Dabei seien unter anderem Parlamentssprecher Ghalibaf und Außenminister Araghchi. Zuvor hatten US-amerikanische Medien berichtet, dass Präsident Trumps Schwiegersohn Kushner und Sondergesandter Witkoff für Gespräche in die Schweiz gereist seien. Ein iranischer Regierungssprecher sagte im iranischen Fernsehen, das gesamte Rahmenabkommen stehe auf dem Spiel, denn dessen erster Punkt fordere auch eine Waffenruhe im Libanon. Iran müsse, Zitat, ernsthaft auf der Erfüllung dieser Verpflichtungen bestehen.
3: Die Bundesregierung hat Israel dazu aufgefordert, seine Angriffe im Süden des Libanon zu stoppen. Ein Sprecher des Auswärtigen Amtes sagte, man nutze die Kontakte zu den israelischen Partnern, damit das Rahmenabkommen über die Waffenruhe erfüllt werde. Dazu müsse aber auch die pro-iranische Hisbollah-Miliz ihre Angriffe auf den Norden Israels einstellen. Der Iran hat am Nachmittag als Reaktion auf die anhaltenden Angriffe Israels im Libanon die Straße von Hormus erneut gesperrt. Die Pläne von Bundesbauministerin Huberts, das Wohngeld zu kürzen, stoßen auf Kritik aus den eigenen Reihen. Der rheinland-pfälzische Bauminister Teuber von der SPD spricht von einem völlig falschen Signal. Aus dem ARD-Hauptstadtstudio berichtet Anne-Kathrin Mellmann.
5: Teuber kritisiert den Plan, beim Wohngeld 2 Milliarden Euro einzusparen. Ina Scharrenbach, CDU-Bauministerin in Nordrhein-Westfalen, kritisiert die Kurzfristigkeit. Solche Reformen könne man nicht innerhalb von 6 Monaten bis zum Jahresende ankündigen. Leute brauchten Verlässlichkeit. Kritik kommt auch aus der Opposition. Grünen-Chef Felix Banaschak sagt, das Wohngeld unterstütze diejenigen, die Schwierigkeiten haben. Linken Co-Chefin Ines Schwertner wirft der Bundesregierung vor, ausgerechnet bei Menschen mit niedrigen Einkommen zu sparen, während die Probleme auf dem Wohnungsmarkt ungelöst blieben.
3: Auf einem Wertstoffhof in Welgesheim im Landkreis Mainz-Bingen ist am Nachmittag ein Feuer ausgebrochen. Über dem Gelände sind dichte schwarze Rauchwolken zu sehen. Die Feuerwehr ist mit einem Großaufgebot vor Ort. Anwohner in Welgesheim sowie in den umliegenden Orten Aspisheim und Horweiler sollen Fenster und Türen geschlossen halten, so die Polizei. Bereits Anfang des Monats hatte es auf diesem Wertstoffhof einen Großbrand gegeben. In Saarbrücken sind die nationalen Sommerspiele der Special Olympics mit einer großen Abschlussfeier zu Ende gegangen. Es handelt sich um die größte Sportveranstaltung für Menschen mit geistiger und Mehrfachbehinderung. René Henken berichtet.
6: Nach Angaben von Special Olympics Deutschland waren 110.000 Menschen rund um die Spiele dabei. Im Laufe der Woche wurden im ganzen Saarland und benachbarten Frankreich Wettbewerbe in 27 verschiedenen Sportarten angeboten. Zum ersten Mal in der Geschichte der nationalen Spiele wurden Wettkämpfe unter anderem im Segeln, Hockey und Rudern ausgetragen. Insgesamt wurden bei den nationalen Special Olympics im Saarland rund 2000 Medaillen verteilt. Zum Vergleich, bei den Olympischen Sommerspielen in Paris waren es weniger als 1000. Hintergrund sind die vielen unterschiedlichen Leistungsklassen, in die die Athleten eingeteilt werden, um allen eine Chance auf eine Medaille zu ermöglichen.
3: Tennisprofi Alexander Zverev ist beim Rasenturnier in Halle-Westfalen im Halbfinale ausgeschieden. Er verlor gegen Taylor Fritz aus den USA in 3 Sätzen. Der US-Amerikaner hat damit die letzten 7 Duelle gegen Zverev für sich entschieden. Und noch die Zeit, es ist gleich 19.04 Uhr.
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7: Eine Gefahreninformation für den Landkreis Mainz-Bingen, die Gemeinden Welgesheim, Aspisheim und Horweiler. Wieder ein Großbrand, 2 Wochen nachdem es in einer Recyclingfirma gebrannt hat, nun auf dem Wertstoffhof. Hier kommt es also zu massiver Rauchentwicklung, Sichtbehinderungen, Geruchsbelästigung, all das ist möglich. Bitte das Gebiet meiden, Fenster, Türen zu, Lüftungen und Klimaanlagen am besten abschalten. Vorsicht auf der A1 Trier Richtung Saarbrücken, zwischen dem Dreieck Moseltal und Mehring. Ein defektes Fahrzeug im Baustellenbereich. Staus und Behinderungen, A5 Basel Richtung Karlsruhe zwischen Offenburg und Achern ist die Unfallstelle geräumt. Aktuell noch 2 Kilometer Stau, 20 Minuten dauert's länger. A8 Stuttgart-München, zwischen Stuttgart-Möhringen und Esslingen 3 Kilometer stockender Verkehr. B27 Stuttgart Richtung Tübingen, zwischen Leinfelden, Echterdingen, Mitte und Filderstadt-Ost 3 Kilometer Stau plus 25 Minuten. Und die B292 Mosbach-Sinsheim ist zwischen B27, B37 Mosbacher Kreuz und Obrichheim gesperrt in beiden Richtungen. Grund ist ein Unfall. 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
7: Ach, heiß, heiß, heiß. Und leicht bewölkt oder sonnig. Kaiserslautern 36 Grad, Bad Mergentheim 35 Grad, Böblingen 33 Grad und in Kastelaun nur 32. Wie geht's weiter, Gernot Schütz?
8: Heute Abend ist es doch freundlich mit Sonne und Wolken. Punktuell sind allerdings starke Gewitter mit Unwettergefahr möglich. Durch die Nacht geht's dann locker bewölkt oder sternenklar. Gegen Morgen ziehen nördlich von Mosel und Lahn erneut kräftige Schauer und Gewitter auf. Teilweise bleibt die Nacht tropisch mit Tiefstwerten zwischen 22 und 17 Grad. Morgen dann im nördlichen Rheinland-Pfalz Schauer und Gewitter, später überall Sonne und Wolken, am Nachmittag erneut punktuell Gewitter mit Unwettergefahr, vor allem über dem Bergland, bei Höchstwerten zwischen 30 und 38 Grad. Und auch am Montag und Dienstag ist es sonnig und sehr heiß, örtlich gibt's kräftige Hitzegewitter.
7: Vielen Dank, Gernot.
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7: Ja. Was soll denn auf einen tropischen Tag folgen? Eine tropische Nacht, haben wir gerade gehört, im Wetter. Also, wir müssen uns erfrischen und Luft zuführen, frische. Und das kann man zum Beispiel, wenn man das Radio ganz laut aufdreht und der Lautsprecher so ein bisschen Bewegung macht, dann kommt da auch so ein leichter Luftzug. Warum nicht? Marleen mit Marianne Rosenberg, Like Ice in the Sunshine, Beagle Music Limited und Louf, You're the Greatest.
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SR4 am Samstagabend. Marianne Rosenberg und ihre Marleen. Vorsicht auf der B40 Richtung Frankfurt-Griesheim zwischen Krifteler Dreieck und Schwanheimer Knoten. Da sind Fahrradfahrer auf der Fahrbahn. Vorsicht, B40 Richtung Frankfurt-Griesheim zwischen Krifteler Dreieck und Schwanheimer Knoten. Ja, der schönste Musikmix bei SWR4, den wir dann hier von Marianne Rosenberg jetzt zu Lynyrd Skynyrd. Eine Südstaaten-Rockband aus den USA natürlich. Aber was heißt eigentlich Lynyrd Skynyrd mit 4 Y insgesamt geschrieben? Ja, das greift zurück auf den Namen eines Sportlehrers, den die Jungs von Lynyrd Skynyrd hatten. Und zwar Leonard Skinner. Und der war eher streng, mochte keine langen Haare, hat die dann nach Hause geschickt oder der Schule verwiesen. Und dann haben die sich gedacht, oh, wie nennen wir uns als Band aus der Schule rauskommend? Und dann haben sie gesagt, okay, wir, Leonard Skinner können wir uns nicht nennen, gibt vielleicht juristischen Ärger. Verballhornen wir. Hier sind Leonard Skinner.

Das sind die Pet Shop Boys. Go West. 4 Minuten vor halb acht. Der schönste Musikmix. 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Mail ins Studio von Daniel aus Nürtingen. Er sagt Hitze. Ach so, ja. Hallo. Heute, an so einem heißen Tag, halte mich am besten in der Wohnung auf. Alle Rollläden unten, ab und zu ein Eis naschen und wenig bewegen. Gut, es ist Sommer. Wir wollten ihn. Jetzt ist er da, jetzt genießen wir ihn. Wie genießen Sie den Abend? Wie verbringen Sie ihn kühl?

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0: Eine Minute nach 7:30. Gefahreninformationen. Kreis Mainz-Bingen. Bereiche Welgesheim, Aspisheim, Horweiler. Großbrand, massive Rauchentwicklung, Sichtbehinderung, Geruchsbelästigung. Meiden Sie das Gebiet, schließen Sie Fenster, Türen, schalten Lüftungen und Klimaanlagen ab. Vorsicht auf der A1 Trier Richtung Saarbrücken. Zwischen dem Dreieck Moseltal und Mehring defektes Fahrzeug im Baustellenbereich. Vorsicht auf der B40 Richtung Frankfurt-Griesheim zwischen Grifteler Dreieck und Schwanheimer Knoten. Fahrradfahrer auf der Fahrbahn. Die B292 Mosbach-Sinsheim ist zwischen den Bundesstraßen 27-37 Mosbacher Kreuz und Obrichheim gesperrt. Grund ist ein Unfall. Die B9 Ludwigshafen-Mainz zwischen B47 Worms-Rheinbrücke und Worms. Feuerwehreinsatz in beiden Richtungen gesperrt. 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
0: 31 Grad in Simmern, 32 Grad in Überlingen und Böblingen und 34 Grad in Nierstein. Subtropische Luft sorgt weiterhin für diese große Hitze. Und wenn es zu Unwettern kommt, wir können nicht sagen genau wo, dann bitte alles festhalten und Sonnenschirme auf Balkon oder Terrasse schon geschlossen haben.
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0: Ja, wie verbringen Sie diesen Abend? Wie bringen Sie Kühle rein? Wie bringen Sie Frische rein? Wie bereiten Sie sich vor auf große Ereignisse heute? Das können Sie uns natürlich jederzeit wirklich gerne mitteilen. Mail ins Studio oder WhatsApp.
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0: Status Quo. Anfang der 60er Jahre gegründet. Ja, und das war aus dem Jahr 76. Nein, also aus einer Schülerband. So haben wir es, müssen wir es machen. Wurden 33 Alben und 6 Jahrzehnte. Jetzt haben wir es richtig. Wow. So. Wir hören hier im Hintergrund schon so ein bisschen lateinamerikanische Klänge und so ein bisschen lateinamerikanisch ist ja auch das Wetter, oder? Also, was wir hier über 30 Grad haben, kein Ort drunter so ungefähr und es gibt nur ein Thema. Wie verbringen wir das? Also, keine Bewegung im größeren Stil, schreibt Ingbert aus Güglingen. Kühles Plätzchen. Ein paar Liter Wasser, vor 10 Minuten bei meinen Nachbarn ein Bauernhofeis gekauft, kurze andere Kühlungsform. Hey, schön, das ist cool. Wen haben wir hier am Telefon?
1: Hallo Johannes, hier sind Jutta und Peter Braun aus Mayen. Wir verbringen heute Abend unseren Abend bei gemütlichen oder molligen 22 Grad. Wir haben uns nämlich eine Klimaanlage gegönnt. Wir sitzen gemütlich jetzt in unserem Esszimmer, wie gesagt, bei 22 Grad und haben ein schönes Kaltgetränk. Macht es gut und macht weiter so. Lieben Dank, Peter und Jutta Braun aus Mayen. Tschüss.
0: Gruß nach Mayen zurück. 7:45 ist es, 7:45, SWR 4, der schönste Musikmix.

0: Das sind Ace of Base, Life is a Flower. Ja, so kommt der Sommer ins Radio. Wie verbringen Sie die heißen Tage, hatten wir so gefragt.
1: Liebes SWR4-Team, hier ist der Olga Strobel aus Oberstenfeld. Und ich verbringe den Sommer bzw. den heute heißen Tag zu Hause bei Rollladen unten und mindestens 4 Gläser Wasser. Werden wahrscheinlich auch noch mehr. Aber mir geht's gut und ich renne hier im Haus rum. Liebe Grüße, eure Aurelia Strobel.
0: Ja, dann nach Oberstenfeld der Gruß zurück. 4 Gläser Wasser pro Stunde oder vielleicht auch pro halber Stunde. Keine Ahnung. Was auf jeden Fall hilft, ist der schönste Musikmix mit Katja Gugu.

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1: Um 20 Uhr mit Ramin Movasakian. Die Rentenkommission der Bundesregierung schlägt vor, das Renteneintrittsalter schrittweise anzuheben. Nach Informationen des ARD-Hauptstadtstudios hat sich der Ausschuss darauf geeinigt, die Rente an die Lebenserwartung zu koppeln. Und an dieser Stelle unterbrechen wir für eine wichtige Gefahrenmeldung. Vorsicht auf der A81 Stuttgart-Heilbronn. In Höhe Ilsfeld sind in beiden Richtungen Kinder auf der Fahrbahn. Ich wiederhole, Vorsicht auf der A81 Stuttgart-Heilbronn. In Höhe Ilsfeld sind in beiden Richtungen Kinder auf der Fahrbahn. Und damit zurück zu den Nachrichten und nochmal zur Rentenkommission. Die Rentenkommission der Bundesregierung schlägt vor, das Renteneintrittsalter schrittweise anzuheben. Nach Informationen des ARD-Hauptstadtstudios hat sich der Ausschuss darauf geeinigt, die Rente an die Lebenserwartung zu koppeln. Aus Berlin berichtet Anne-Kathrin Mellmann.
2: Vorgesehen ist ein stufenweiser langsamer Anstieg. Wer jetzt Anfang 30 ist, würde dann voraussichtlich mit 68 in Rente gehen. Das ist einer von rund 30 Vorschlägen der Rentenkommission. Ein weiterer lautet, die Rente mit 63 abzuschaffen. Ob Menschen früher in Rente gehen können, soll nicht mehr von der Zahl der Beitragsjahre abhängen, sondern vom individuellen Gesundheitszustand. Um das Rentensystem zu stabilisieren, empfiehlt die Kommission eine kapitalgedeckte staatliche Altersvorsorge nach dem sogenannten Schweden-Modell. Arbeitnehmer und Arbeitgeber sollen sich jeweils zu gleichen Teilen an der Finanzierung beteiligen.
1: Die Kommission will ihre Vorschläge am Dienstag den Spitzen von Union und SPD vorlegen. Die USA und der Iran werden doch morgen in der Schweiz miteinander verhandeln. Das hat das pakistanische Außenministerium mitgeteilt. An den Gesprächen bei Luzern würden auch Vertreter Pakistans und Katars teilnehmen. Am Mittag hatte es aus der Schweiz noch geheißen, es sei unwahrscheinlich, dass die Gespräche an diesem Wochenende beginnen würden. Tennisprofi Alexander Zverev ist beim Rasenturnier in Halle-Westfalen im Halbfinale ausgeschieden. Er verlor am Nachmittag gegen Taylor Fritz aus den USA in 3 Sätzen. Aus unserer Sportredaktion berichtet Christian Schulze.
3: Mitte des ersten Satzes musste Zverev das Spiel plötzlich unterbrechen, hatte gesundheitliche Probleme und verließ den Center Court für 6 Minuten. Danach kam er stark zurück und holte sich den ersten Satz im Tiebreak. Doch auch im zweiten Satz wirkte Deutschlands Nummer 1 nicht im Vollbesitz seiner Kräfte. Taylor Fritz holte sich das Break zum 5:4 und servierte zum Satzausgleich aus. Beide schenkten sich weiterhin nichts, bis Taylor Fritz wieder das entscheidende Break holte, 6:5 in Führung ging und nach 2 Stunden 39 bei 38 Grad ins Finale von Halle einzog. Für Fritz der 7. Sieg in Folge gegen Alexander Zverev.
1: Das Wetter in der Nacht gibt es in Rheinland-Pfalz vereinzelt Schauer und Gewitter, sonst oft bewölkt, die Tiefstwerte 22 bis 15 Grad. Morgen bleibt es verbreitet sonnig. Den Nachmittag ziehen dann erneut starke Gewitter zu uns. Die Temperaturen erreichen maximal 30 bis 38 Grad. Und noch die Zeit, gleich 20.03 Uhr.
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4: Wir wiederholen nochmal. Vorsicht auf der A81 Stuttgart-Heilbronn, Höhe Ilsfeld. Beide Richtungen betrifft es Kinder auf der Fahrbahn. A81 Stuttgart-Heilbronn, Höhe Ilsfeld. Vorsicht auf der A8 München Richtung Stuttgart, Höhe Wendlingen. Fahrzeugteile auf der Fahrbahn. Dann unsere Information für den Kreis Mainz-Bingen, Gemeinden Welgesheim, Aspisheim, Horweiler. Großbrand, viel Rauch, Gestank, Sichtbehinderungen können sein. Meiden Sie das betroffene Gebiet, schließen Sie Fenster und Türen und machen Lüftung und Klimaanlagen am besten aus. A5 Karlsruhe Richtung Frankfurt zwischen Karlsruhe Mitte und Karlsruhe Nord. Markierungsarbeiten, nur eine Spur frei, 3 Kilometer Stau, Viertelstunde plus. A6 Mannheim Richtung Heilbronn zwischen Sinsheim-Steinsfurt und Bad Rappenau ein Unfall. Rechte und mittlere Spur sind betroffen, 3 Kilometer Stau, 25 Minuten mehr. Die B42 Groß-Gerau-Darmstadt zwischen Weiterstadt und dem Anschluss zur B3 in Darmstadt. Da brennt ein Auto. Die Bundesstraße ist in beiden Richtungen gesperrt. B9 Ludwigshafen-Mainz zwischen B47 Worms-Rheinbrücke und Worms. Ein Feuerwehreinsatz in beiden Richtungen ist die Bundesstraße auch hier gesperrt. 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
4: An einem Abend, der von der Wärme, der Hitze natürlich genauso beeinflusst ist wie von der Spannung vor dem Fußballspiel heute Abend, Fußballweltmeisterschaft. Die Deutschen in Toronto gegen die gegen die Elfenbeinküste. Sind wir gespannt und freuen uns auf diesen Abend. Und seien Sie einfach bei uns hier dabei.
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0: unserem Gartenteich. Da sind die Frösche. Zum Essen gibt's Mini-Pizza, gebackene Speckdatteln und ein frisches Glas Weißwein vom Bodensee. Braucht keine multinationale Party, schreibt sie. Also toll, viel Spaß da. Dann schreibt Sigrid aus Höfröschen, das ist in der Südpfalz, Südwestpfalz. Hallo zusammen, sitze draußen, höre eure Musik, 33 Grad, Johannisbergkuchen ist fertig gebacken. So ist recht schön, das ist saisonal. Klaus scheint Würstel oder Spieße in seinem gemauerten Grill zu haben. Foto wegklicken. Ja, und Axel grüßt aus Baden-Baden. Ja, seine Frau Tanja will er grüßen. Sitzt gerade auf der Terrasse, sie hat einen wunderschönen Salat vorbereitet, auch für heute Abend. Hoffentlich sagen wir nach dem Fußballspiel gegen die Elfenbeinküste nicht, oh, da haben wir den Salat, aber ich glaube nein, denn freuen wir uns lieber auf spannende 90 Minuten Fußball aus Toronto. Ab 22 Uhr dann, hier ist der schönste Musikmix.
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Wir haben eben von Speckdatteln im Garten gesprochen. Markus aus Saarbrücken fragt, was sind Speckdatteln? Ja, die kennen wir nur so. Datteln mit Speck umwickelt und ein paar Minuten in den Ofen und dann einfach genießen. So soll's sein. Der schönste Musikmix von XWF.

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1: Eine Minute nach 8:30. Gefahreninformationen für den Kreis Calw, Gemeinde Simmerzheim. Im Bereich Simmerzheim, Möttlingen und Neuhengstedt kommt es durch einen Brand in einem Entsorgungsunternehmen zu Rauchniederschlag, Geruchsbelästigung. Das Gebiet nach Möglichkeit meiden, Fenster und Türen zu und Klimaanlagen und Lüftungen auch abschalten. Das betrifft im Kreis Mainz, Bingen auch die Gemeinden Welgesheim, Aspisheim und Horweiler. In den Gemeinden, ja, auch Rauchentwicklung, da brennt der Wertstoffhof, Geruchsbelästigung, dichter Qualm, auch hier Fenster, Türen zu, Lüftung, Klimaanlagen aus. Auf die Straßen, A5 Karlsruhe Richtung Frankfurt, zwischen 3 Karlsruhe und Karlsruhe Nord, Markierungsarbeiten. Nur eine Spur ist frei, es gibt 3 Kilometer Stau, Verzögerung 20 Minuten. A6 Mannheim-Heilbronn, zwischen Sinsheim-Steinsfurt und Bad Rappenau, Unfall, rechte und mittlere Spur gesperrt, 3 Kilometer Stau, 25 Minuten on top. Die B42 Groß-Gerau-Darmstadt ist zwischen Weiterstadt und dem Anschluss zur B3 in Darmstadt in beiden Richtungen gesperrt, es brennt ein Auto. Und die B9 Ludwigshafen-Mainz ist zwischen B47 Worms-Rheinbrücke und Worms gesperrt in beiden Richtungen. Grund ist ein Feuerwehreinsatz. 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
1: Und da können wir nur sagen, traumhaftes Hochsommerwetter mit subtropischer Luft natürlich, die uns den Abend warm macht, heiß macht. Wir haben immer noch 29 Grad in Münsingen auf der Alb und 31 Grad in Bitburg. Dann sind es 32 Grad in Niederstetten und 34 Grad in Kandel. Wenn Schauer oder Gewitter kommen, dann können die heftig ausfallen, sind nicht allzu viele angesagt. Vor allem in Rheinland-Pfalz mal könnte das örtlich sein. Nachts 15 bis 22 Grad und es geht heiß weiter und weiter und weiter.
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1: Und wir hören gleich The Whispers, It's a Love Thing. Der Himmel brennt, ja, der brennt wirklich. Wolfgang Petri und Gloria Gaynor, I Will Survive, macht den Auftakt.
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The Whispers im schönsten Musikmix bei SWR 4, 20 Uhr, 43 Minuten. Heiße Tage, tropische Nächte, wie verbringen wir das, was tun wir? Und Florian aus Schwalbach, das ist im Saarland, sagt, ja, wie verbringen wir die Tage? Morgens, wenn es noch kühl ist, also in Anführungszeichen, alle Fenster auf und nach 10 Minuten besser wieder zu, dann merken wir, dass es warm wird. Dann lassen wir alle Rollläden runter und so kommt die Hitze nicht ins Haus, kann draußen bleiben. Florian, danke für den Tipp. Dann Jasmin aus Deislingen, das ist bei Rottweil. Wir sitzen an unserem Angelweiher und grillen Hähnchenflügel. Waren die Hähnchen im Angelweiher? Gruß Jasmin und Sigi. Schön. Und wir kriegen Grüße aus Hoher See, von Hoher See. Andreas Träger, der stammt aus Badweiler zwischen Pirmasens und Zweibrücken und schreibt aber, er ist mit einem Bulk Carrier unterwegs. Das ist, die transportieren so lose Dinge in ihren Riesenschiffen. Ein Foto dabei, wie viel? Ja, 1, 2, 3, 4, 5 Schornstein oder was da zu sehen. Ein Riesenschiff mit so Schüttgut oder sowas haben die da drauf. Und er ist auf dem Weg, jetzt nicht von Cochem nach Stuttgart, sondern von Vietnam nach Nicaragua. Nicht der nächste Weg, wenn wir uns das so vorstellen. Aktuell auf SE-Kurs, keine Ahnung, was das heißt, vor der Küste Mexiko, das verstehe ich wieder. Meine Crew und ich freuen uns auf gutes Wetter und einen ausgelassenen Spiele- und Grillabend. So ist super, so wollen wir es auch, Grillabend, Spielabend, Fußballspielabend. Dieser Samstag hat alles, was wir brauchen, in meinen Augen. Hier kommen Dr. Hook, Sexy Eyes, Hit aus dem Jahr 79.

0: bei euch. 20 Uhr und 53 Minuten SWR 4. 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
1: Um 21 Uhr mit Ramin Mobasakian. Der Iran hat vor den morgigen Gesprächen mit der US-Regierung erneut die Straße von Hormus gesperrt. Das zentrale Militärkommando des Landes begründete den Schritt mit den anhaltenden israelischen Angriffen im Südlibanon. Aus Istanbul berichtet Phyllis Kükrikol.
2: Das Regime hatte ja in Punkt 1 des Rahmenabkommens den Libanon reindiktiert. Da stellt es sich so dar, Israel sagt, die libanesische Hisbollah-Miliz greift immer wieder den Norden Israels an. Israel schieße deshalb zurück. Heute gab es die Meldung, dass aber bislang 4000 Menschen im Libanon getötet wurden. Das teilte das Gesundheitsministerium im Libanon mit. Und Teheran sagt, das muss jetzt aufhören. Das war schon vor dem Abkommen die rote Linie des Regimes. Und es hat relativ früh auf den Beschuss Israels auf den Libanon reagiert, nach der Unterzeichnung des Abkommens, und gesagt, das werde man sich nicht lange so ansehen.
1: Die Rentenkommission der Bundesregierung schlägt ein höheres Renteneintrittsalter vor, angepasst an die Lebenserwartung. Nach Informationen des ARD-Hauptstadtstudios ist ein stufenweiser Anstieg vorgesehen. Wer jetzt Anfang 30 ist, würde dann voraussichtlich mit 68 in Rente gehen. Das ist einer von 30 Vorschlägen der Kommission, die am Dienstag den Spitzen von Union und SPD vorgelegt werden sollen. Der rheinland-pfälzische Bauminister Teuber hat die geplanten Kürzungen beim Wohngeld kritisiert. Dies sei das völlig falsche Signal, sagte Teuber. Der Druck auf den Wohnungsmarkt wachse und ausgerechnet jetzt kürze der Bund die Unterstützung für zehntausende Haushalte. Bundesbauministerin Huberts hatte zuvor angekündigt, 2 Milliarden Euro beim Wohngeld einsparen zu wollen. Für die deutsche Fußballnationalmannschaft steht bei der Weltmeisterschaft das zweite Gruppenspiel an. Das DFB-Team trifft in knapp einer Stunde auf die Elfenbeinküste. ARD-Sportreporterin Luise Kropf berichtet.
3: Ein Blick auf den Kader der Elfenbeinküste verrät, dieses Team bringt internationale Klasse mit. Viele Spieler verdienen ihr Geld in den Top-Ligen Europas. Der große Star der Elfenbeinküste ist Yann Diomandé von RB Leipzig. Bundestrainer Julian Nagelsmann wird auf dieselbe Startelf setzen, die schon zum Auftakt gegen Curaçao überzeugt hatte. Das Spiel findet in einem vergleichsweise kleinen, offenen und damit ziemlich windigen Stadion in Toronto in Kanada statt. Anstoß ist um 16 Uhr Ortszeit, das ist 22 Uhr in Deutschland.
1: Im ersten Spiel des Abends haben die Niederlande gegen Schweden mit 5:1 gewonnen. Das Wetter für Baden-Württemberg und Rheinland-Pfalz. In der Nacht gibt es in Rheinland-Pfalz vereinzelte Schauer und Gewitter, sonst oft bewölkt. Die Tiefstwerte liegen bei 22 bis 15 Grad. Morgen ziehen die Schauer weiter und es bleibt verbreitet sonnig. Ab dem Nachmittag ziehen dann erneut starke Gewitter zu uns. Die Temperaturen erreichen maximal 30 bis 38 Grad. Auch die neue Woche startet sonnig und heiß mit kräftigen Hitzegewittern. Und noch die Zeit, es ist gleich 21.03 Uhr.
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4: Es gibt zwei Großbrände im Südwesten und Gefahreninformationen daher. Erstens mal Kreis Calw, Gemeinde Simotsheim, Möttlingen-Neuhengstedt. Da brennt es bei einem Entsorgungsunternehmen. Rauchniederschlag, Geruch stinkt. Meiden Sie das betroffene Gebiet, schließen Sie Fenster und Türen, schalten Sie die Lüftung und Klimaanlagen ab. Gleiches gilt für den Kreis Mainz-Bingen, Gemeinden Welgesheim, Aspisheim und Horweiler. Auch hier, da brennt es auf dem Wertstoffhof. Meiden Sie das betroffene Gebiet, schließen Sie Fenster und Türen, Lüftungen und Klimaanlagen am besten ausmachen. Auf die Straßen. A5 Karlsruhe Richtung Frankfurt zwischen Karlsruhe Mitte und Bruchsal. Markierungsarbeiten, nur eine Spur frei, 4 Kilometer Stau. Verzögerung bis zu 30 Minuten. Eine halbe Stunde. A6 Mannheim Richtung Heilbronn zwischen Sinsheim-Steinsfurt und Bad Rappenau. Ein Unfall. Die rechte und die mittlere Spur sind gesperrt. Dreiviertelstunde dauert's länger. Eine ganze Fußballhalbzeit. Die B9 Ludwigshafen-Mainz zwischen B47 Worms-Rheinbrücke und Worms gesperrt. Ein Feuerwehreinsatz. Und das waren die Meldungen. 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
4: Wir gehen in die Stunde vor der Elfenbeinküste sozusagen und wir starten, ja, mit den Isley Brothers. It's a Disco Night, der Spider Murphy Gang unter 32 16 8 und Auftakt Sailor. Gruß an alle Seeleute, die uns hören. Haben wir vorhin schon gehört. Vor der Küste Mexikos. Sailor mit Girls, Girls, Girls.
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The Disco Night, die Eilie Brothers bei SWR 4. Es ist der Samstagabend, 8:45 ist es. Und ja, schön, wir kriegen schöne Mails ins Studio. Hans-Werner Schmidt grüßt aus der Bier- und Autostadt, aus Bitburg, schreibt er. Ja, gut gelaunt. Und Alexander, hallo, liebes, cooles SWR 4-Team von der ganzen Welt, wie geht es euch? Alexander schreibt, er ist, halt, jetzt habe ich mich verscrollt, aber man kann sich ja mal verscrollen, kann ja passieren. Also, bei uns ist sehr schöne Sonne, 29 Grad, das ist ja fast kalt. Heute Abend gucke ich, mache Party bis zum Schluss, egal was geht ab, schönes Wochenende. Ja, gesund bleiben, an alle bitteschön. Erich aus Landstuhl, ganz wichtig, guten Abend, Vorfreude aufs Deutschlandspiel. Trotzdem möchte ich nicht alle FCK-Fans, FC Kaiserslautern, vergessen, die heute beim Fanclub-Turnier hervorragenden Sport geboten haben, trotz der Hitze. Für die alle ein herzlicher Dank. In 2 Wochen das erste Testspiel gegen Salmrohr in Kalender eintragen. Und Daniela, Antoni Stauch aus Grünsfeld, hallo, wir grillen gemütlich und schauen dann Fußball.

Should Have Been You, Gwen Guthrie, SWR4, um 10:06. Den ganzen Abend schon auch in den Verkehrsmeldungen. Die beiden Großbrände, Entsorgungsbetrieb und Wertstoffhof im Kreis Calw und auch im Bereich Mainz-Bingen. Und da im Einsatz natürlich viele, viele Rettungskräfte. Und am Ende der SWR4 Blaulichtwoche wollen wir auch da an der Stelle wirklich ganz herzlich Dankeschön sagen. Feuerlöschen ist was anderes als Fußball gucken, gell? Hier sind Boyzone bei SWR4.

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1: Um eine Minute nach halb zehn gleich und wir haben Warnen Landkreis Mainz-Bingen, weil es brennt, Gemeinde betroffen Welgesheim, Aspisheim und Horweiler. Massive Rauchentwicklung, wohl immer noch, es qualmt, es stinkt, man sieht teilweise schlecht, einfach das Gebiet meiden, Fenster und Türen zumachen und Lüftungen und Klimaanlagen ausmachen. A5, Karlsruhe-Frankfurt zwischen Karlsruhe-Mitte und Bruchsal, Markierungsarbeiten. Nur eine Spur frei, 4 Kilometer Stau, halbe Stunde plus. A6, Mannheim Richtung Heilbronn zwischen Sinsheim, Steinsfurt und Bad Rappenau. Gesperrt wegen Bergungsarbeiten. Im Moment ist ein Rettungshubschrauber im Einsatz, da umfahren also. Die A61, Koblenz Richtung Mönchengladbach. Ist zwischen Dreieck Sinzig und dem Dreieck Bad 9a gesperrt. Grund ist auch hier ein Unfall. Bitte die Autobahn am Dreieck Sinzig in Richtung A571 verlassen und die Stelle umfahren.
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1: Wow, wow, wow. Konstanz leicht bewölkt, 26 Grad. Heilbronn sonnig. Naja, klar, oder? Sonnenuntergänglich, 30 Grad, Kaub 31 und Boppard auch 31 Grad. Subtropische Luft schafft dann auch tropische Nächte mit Temperaturen teilweise über 20 Grad. In der Nacht wenig Wolken. In Rheinland-Pfalz mal ein Schauer und ein Gewitter. Am Sonntag wieder sehr heiß, sehr, sehr heiß, bis 38 Grad. Und hier und da nachmittags dann auch Gewitter und Obacht. Die können richtig kräftig sein dann.
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1: Post, Mail ins Studio von Uschi. Hallo Johannes, wir sitzen hier ganz gespannt auf dem Balkon, genießen unsere Erdbeeren aus dem Kühlschrank, hören gerne SWR 4. Grüße aus Kelkheim-Münster. Das sind Hessen, Südhessen. Uschi und Heinz, ich sollte einen Erdbeerkorb mitbringen. Den Inhalt habe ich schon nicht mehr zu Hause angebracht. 1 Kilo Erdbeeren auf einmal, ein Genuss.
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90er Jahre Disco Sound, Snap Rhythm is a Dancer. SWR 4 am Samstagabend gleich 21:45. Ja, Fußballweltmeisterschaft, unser Gruppenspiel gegen die Elfenbeinküste, aber wir müssen ja jetzt nicht Experten hören wie Jürgen Klopp, Thomas Müller, keine Ahnung, Per Mertesacker, Lothar Matthäus. Wir haben die Tiere, die tierischen Orakel. Zwei Stinktiere, ein Papagei, eine Pinguinbande und ein Kamerunschaf. Die können nicht irren. Die Pinguin Gang, 29 Pinguine stark im Luisenpark in Mannheim. Die müssen immer zu den Metalleimern laufen und bei welchem sie zuerst sind, wer zuerst leer ist, der gewinnt. Also der deutsche Eimer war da zuerst leer. Mal gucken, das wäre ein Sieg für Deutschland. Papagei Nobby im Zoo von Karlsruhe sitzt auf dem Ast und muss dann eine entsprechende Nuss holen. Der hat sich die Elfenbeinküste-Nuss geholt, also Sieg Elfenbein, sagt Nobby im Karlsruher Zoo. Dann haben wir Kamerunschaf Zimba in einem Gehege bei Freiburg. In Freiburg wählt auch aus zwei Futternäpfen mit Flaggen gekennzeichnet, konnte sich nicht richtig entscheiden. Hin und her und her und hin und das Kamerunschaf sagt also unentschieden. Dann bleiben noch die beiden Stinktiere, Yves und Prada. Haben die den richtigen Riecher? Die sitzen in Heidelberg im Zoo und die haben als erstes, den Deutschlandnapf leer gemampft. Also zweimal Sieg Deutschland, einmal Sieg Elfenbeinküste und einmal unentschieden. Wir würden es so einkaufen, nehme ich an. Das Spiel anpfiff in Toronto um 22 Uhr. SWR 4 mit Toni Orlando und Don.

Das sind Animotion I Engineer und hier kommt Supermax Love Machine Part 1. Ja, in wenigen Minuten Anpfiff Fußballweltmeisterschaftsspiel in Toronto, Deutschland gegen die Elfenbeinküste. Wie auch immer Sie es genießen, ob mit Erdbeeren aus dem Kühlschrank oder mit einem Kaltgetränk oder beim Grillen oder. Wir drücken natürlich die Daumen und freuen uns. Und wer einen Musiksoundtrack dazu hat, haben möchte, der nimmt den schönsten Musikmix von SWR 4.

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2: Um 22 Uhr mit Ramin Mobasakian. Die USA und der Iran werden doch morgen in der Schweiz miteinander verhandeln. Das pakistanische Außenministerium teilte mit, an den Gesprächen bei Luzern würden auch Vertreter der Vermittlerstaaten Pakistan und Katar teilnehmen. Aus Genf berichtet Katrin Hondl.
3: Laut iranischen Staatsmedien ist eine Delegation aus Teheran auf dem Weg in die Schweiz. Dabei seien unter anderem Parlamentssprecher Ghalibaf und Außenminister Araghchi. Zuvor hatten US-amerikanische Medien berichtet, dass Präsident Trumps Schwiegersohn Kushner und Sondergesandter Witkoff für Gespräche in die Schweiz gereist seien. Ein iranischer Regierungssprecher sagte im iranischen Fernsehen, das gesamte Rahmenabkommen stehe auf dem Spiel, denn dessen erster Punkt fordere auch eine Waffenruhe im Libanon. Iran müsse, Zitat, ernsthaft auf der Erfüllung dieser Verpflichtungen bestehen.
2: Der ukrainische Präsident Selenskyj hat seine Landsleute vor weiteren schweren Luftangriffen aus Russland gewarnt. In einer Videoansprache sagte er, der Kreml bereite sich auf neue Attacken in der Nacht vor. In den vergangenen Stunden hatte die russische Armee unter anderem Saporischschja und Dnipro mit Drohnen und Fliegerbomben angegriffen. Dabei kamen nach ukrainischen Angaben mindestens 13 Menschen ums Leben. Der Bund hat mehr als 70 Auslandsbediensteten monatelang zu viel Geld überwiesen. Wie das Auswärtige Amt in Berlin mitteilte, ist ein Berechnungsfehler beim zuständigen Dienstleister der Grund hierfür. Marc Reisler berichtet.
4: Der Dienstleister vergleicht die Lebenshaltungskosten in den Einsatzstädten mit denen in Berlin. Ist es vor Ort günstiger, dann gibt es eigentlich keine Zuschläge. Im vergangenen Sommer ist dabei aber offenbar etwas schiefgelaufen. Bei insgesamt 71 Beschäftigten wurden trotzdem Zuschläge überwiesen, die so nicht vorgesehen waren. Laut Auswärtigem Amt kamen so mehr als 5 Millionen Euro zusammen. Zurückzahlen müssen die Betroffenen das Geld nicht. Jetzt soll geprüft werden, ob der Dienstleister für den Schaden aufkommen muss.
2: In Saarbrücken sind am Abend die nationalen Sommerspiele der Special Olympics mit einer großen Abschlussfeier zu Ende gegangen. Seit Montag waren mehr als 4.300 Athleten mit Behinderung in 27 Sportarten gegeneinander angetreten. Laut dem Veranstalter kamen rund 110.000 Besucher. Bei der Fußball-Weltmeisterschaft haben die Niederlande am Abend 5:1 gegen Schweden gewonnen. Damit hat die Elftal die Spitzenposition in der Gruppe F übernommen. Das Wetter für Deutschland. In der Nacht ist es weitgehend trocken. Im Westen gibt es vereinzelte Gewitter. Die Tiefstwerte liegen bei 22 bis 15 Grad. Morgen startet der Tag meist sonnig. In der Mitte des Landes sind am Vormittag Gewitter und Schauer möglich. Die ziehen dann gegen Nachmittag weiter Richtung Süden und Osten. Die Temperaturen erreichen maximal 25 bis 38 Grad. Die neue Woche beginnt im Norden sonnig. Im Süden werden es bis zu 39 Grad. Die Zeit 22.03 Uhr.
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5: Vorsicht auf der A8 München Richtung Stuttgart zwischen Esslingen und Stuttgart-Pliningen. Fahrzeugteile auf der linken und der mittleren Spur. Dann unsere Gefahrenmeldung für den Kreis Mainz-Bingen, Gemeinden Welgesheim, Aspisheim und Horweiler. Großbrand am Wertstoffhof, viel Rauch und Schmutz in der Luft, Sichtbehinderungen. Meiden Sie das Gebiet, Fenster zu, Türen zu und Lüftungen und Klimaanlagen ausschalten. A5 Karlsruhe Richtung Frankfurt zwischen Karlsruhe-Mitte und Bruchsal. Markierungsarbeiten, nur eine Spur frei, 4 Kilometer Stau trotz Fußball und Verzögerung bis zu 30 Minuten. Die A6 Mannheim Richtung Heilbronn zwischen Sinsheim, Steinsfurt und Bad Rappenau Bergungsarbeiten. 2 Kilometer Stau vor der Ausleitung bei Sinsheim, Steinsfurt. Die Autobahn ist dort gesperrt. Ein Rettungshubschrauber ist im Einsatz. Die letzte freie Ausfahrt ist Sinsheim Süd. Und die A61 Koblenz Richtung Mönchengladbach zwischen dem Dreieck Sinzig und Dreieck Bad Neuenahr. Sperrung nach einem Unfall. Bitte am Dreieck Sinzig die Autobahn verlassen und auf der A571 die Unfallstelle umfahren. 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
5: Und ja, Fußball oder der schönste Musikmix, gar kein Problem. Sagen Sie es, wie Sie es machen. Und wir freuen uns jetzt auf Lady Marmalade, auf David Hasselhoff und die Rubettes.
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schläft überhaupt niemand hier an diesem Samstagabend. Es ist der 20. Juni morgen. Kalendarischer, richtig, ja, kalendarischer Sommerbeginn, aber den brauchen wir gar nicht mehr bei dem Hochsommer, den wir bereits schon hier haben, mit Temperaturen bis zu 38, 39 Grad morgen. Wow. So, jetzt gucken wir schnell nach Toronto. 16. Minute. Nico Schlotterbeck sitzt gerade draußen, wird behandelt, steht noch 0:0. Alles gut, der schönste Musikmix bei SWR 4. Und für das komplette Sommerfeeling hätte ich jetzt gerne noch ein paar Steel Drums, karibische, und Bonnie M.

Rockig aus den 80ern, The Jay Giles Band, Centerfold. SR4 um 22.22 Uhr, 23. Vorsicht bitte auf der A3 Köln Richtung Frankfurt zwischen Dierdorf und Ransbach-Baumbach. Liegt ein totes Tier und wir haben ein Pannenfahrzeug auf der A61 Mönchengladbach-Koblenz in höherer Stätte Brohltal-West. Und Vorsicht bitte auf der B14 Cannstatt, Bad Cannstatt Richtung Ost zwischen Leutze und Schwanenplatztunnel

0: Eben die Backstreet Boys, jetzt Delegation. Put a little love on me. Fußball, naja. 30. Minute. Die Elfenbeinküste führt mit 1:0. Ist tatsächlich so.
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0: Vorsicht, A5 Karlsruhe Richtung Basel zwischen Freiburg Nord und Freiburg Mitte. Ein kaputter Laster, der da steht. Gefahrenmitteilung in den Gemeinden Welgesheim, Aspisheim und Hörweiler. Immer noch Rauchentwicklung, Sichtbehinderungen. Es stinkt. Einfach dort nicht hingehen, wenn es geht. Meiden und wenn dann dort Türen und Fenster zu und dann auch die Lüftungen und Kühlungen, Klimaanlagen abschalten. Vorsicht bitte auf der B14 Bad Cannstatt Richtung Ost zwischen Leutze und Schwanenplatztunnel. Ist ein Unfall passiert, noch nicht abgesichert. Und dann Staus und Behinderungen A5 Karlsruhe Richtung Frankfurt zwischen Karlsruhe Mitte und Bruchsal. Markierungsarbeiten nur eine Spur frei. Verzögerung bis zu 30 Minuten, staut sich auf 4 Kilometer. Und die A6 Mannheim Richtung Heilbronn zwischen Sinsheim, Steinsfurt und Bad Rappenau. Bergungsarbeiten, 2 Kilometer Stau vor der Ausleitung bei Sinsheim, Steinsfurt. Letzte Ausfahrt, die man nehmen kann, ist Sinsheim Süd. Und gesperrt die A61 Koblenz-München-Gladbach zwischen dem Dreieck Sinzig und Dreieck Bad 9a. Grund ein Unfall. Dreieck Sinzig. Die Autobahn bitte verlassen und in Richtung der A571 um die Unfallstelle umfahren. Karlsruhe bewölkt 26 Grad, Heidenheim klar 24, Cochem leicht bewölkt 28 und Daun leicht bewölkt 26 Grad. Wir haben im Moment kleine Gewitter im Hessischen und in der Kurpfalz, kann auch in Rheinland-Pfalz noch zuschlagen heute Nacht. Die sind dann teilweise heftig. Die Temperaturen nachts 15 bis 22 Grad, morgen freundlich, sehr heiß, nachmittags hier und da kräftige Gewitter, schwachwindig. 30 Grad schaffen wir wahrscheinlich überall, geht bis 38 Grad am Oberrhein.
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0: Wir müssen ein bisschen nach Toronto schauen, ob die deutsche Mannschaft antworten kann auf dieses Tor. Und tun es aber ganz gelassen, weil wir haben den schönsten Musikmix mit Ricky Martin. La Copa de la Vida, eine Musik zu einer Fußballweltmeisterschaft. The Outfield gefällt mir persönlich sehr gut. Your Love und ein Klassiker. Hände hoch und Buchstaben anzeigen. Was ist es? Village People und YMCA.
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Wow, da kommt Fußball-WM-Feeling richtig auf bei Ricky Martin, La Copa de la Vida, im schönsten Musikmix und bei SWR 4. Noch keine Änderung im Fußballspiel. Die Elfenbeinküste führt zum Ende der ersten Halbzeit 1-0, aber es werden 7 Minuten nachgespielt. Trotz Trinkpausen. Trinkpausen können auch wir machen, immer wieder. Sollten wir uns auch ein Beispiel nehmen bei dieser Hitze, bei diesen Temperaturen. Gut, wer Eisverkäufer ist oder ein Freibad hat. Ja, wie schauen wir uns das Fußballspiel denn an? Also Günther hatte gemailt und hat einen Cartoon geschickt, richtig nett. Heute drucket mir alle Daumen. Äffle und Pferdle sind da drauf. Auch nett irgendwie. Hans-Werner Schmidt fragt, Herr Ilja, wie wird's denn ausgehen? Das wissen wir nach 90 Minuten und dem Abpfiff. Aber trotzdem drücken wir natürlich die Daumen. Und Stefan aus Jettingen bei Böblingen, der sagt, ja, ich schaue immer wieder in der Bundesliga-App nach oder in der Fußball-App und dann kann ich weiter Radio hören. Gute Lösung, würde ich sagen. Jetzt kommen wir wieder. Ja, wir bleiben ein bisschen karibisch. Die Saragossa-Band Agadu. 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

0: Gruppenspiel Deutschland gegen Elfenbeinküste 0:1 nach dem Tor aus der 30. Minute. Vorsicht bitte auf der A1 Trier Richtung Saarbrücken zwischen Nonnweiler Bierfeld und Dreieck Nonnweiler eine ungesicherte Unfallstelle. Ab 23 Uhr geht's weiter mit den Kollegen von der ARD Hitnacht hier auf SWR 4. Die kommen dann aus den Studios des MDR. Johannes Riedel sagt schönen Abend, gute Nacht, einen erfolgreichen Fußballabend, auf den wir in Halbzeit 2 setzen. Wir hören uns morgen Abend wieder.
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1: Um 23 Uhr mit Jan Busche. Nach Informationen des ARD-Hauptstadtstudios ist sich die Rentenkommission einig über ihr Vorschlagspaket. Das Renteneintrittsalter soll demnach schrittweise steigen. Aus Berlin Anne-Kathrin Mellmann.
2: Das Renteneintrittsalter soll schrittweise steigen, angepasst an die Lebenserwartung. Wer jetzt Anfang 30 ist, würde dann voraussichtlich mit 68 in Rente gehen. Das ist einer von rund 30 Vorschlägen der Rentenkommission. Ein weiterer lautet, die Rente mit 63 abzuschaffen. Ob Menschen früher in Rente gehen können, soll nicht mehr von der Zahl der Beitragsjahre abhängen, sondern vom individuellen Gesundheitszustand. Um das Rentensystem zu stabilisieren, empfiehlt die Kommission eine kapitalgedeckte staatliche Altersvorsorge nach dem sogenannten Schweden-Modell.
1: Irans Militär hat erneut angeordnet, die Meerenge von Hormus zu schließen. Grund seien die Angriffe Israels im Libanon. Aus der Nachrichtenredaktion Daniel Runge.
3: Den USA warf das Militärkommando vor, das erst kürzlich vereinbarte Rahmenabkommen zur Beendigung des Krieges zu verletzen. Die Schließung der Meerenge sei nun ein erster Schritt, den Feind zur Einhaltung seiner Verpflichtungen zu zwingen. Weitere Schritte behalte man sich vor. Der Iran und die USA hatten am Mittwoch eine Absichtserklärung unterzeichnet. Sie sieht eine Waffenruhe für die gesamte Region, einschließlich des Libanon, vor. Das israelische Militär und die pro-iranischen Hisbollah-Milizen überziehen sich aber weiter mit Angriffen. Dabei waren allein in der vergangenen Nacht auf libanesischer Seite mehr als 20 Menschen getötet worden.
1: Die neue Doppelspitze der Partei Die Linke besteht aus Ines Schwertner und Luigi Pantisano. Schwertner ist auf dem Bundesparteitag in Potsdam im Amt bestätigt worden mit knapp 86% der Stimmen. Pantisano erhielt nur rund 53%. Schwertner rief ihre Partei dazu auf, weiter gegen Kürzungen zu kämpfen, die von der schwarz-roten Bundesregierung geplant seien. Bei der Fußball-Weltmeisterschaft bestreitet die deutsche Mannschaft gerade ihr zweites Spiel. Zur Halbzeit liegt die DFB-Auswahl im kanadischen Toronto zurück mit 0:1 gegen die Elfenbeinküste. Die beiden anderen Gruppengegner Ecuador und Curaçao spielen in der Nacht gegeneinander. Vorher hatten sich die Niederlande klar gegen Schweden mit 5:1 durchgesetzt. Das waren die Nachrichten. Das Wetter in Deutschland. Heute Nacht trockene Phasen, zum Teil aber auch kräftige Gewitter und die Nachtwerte liegen zwischen 22 und 14 Grad. Morgen gibt's viel Sonne, später ziehen mehr Wolken auf, die können auch kräftige Schauer und Gewitter mit Unwettergefahr bringen. Die Werte morgen zwischen 32 und 38 Grad. Im Norden wird es etwas kühler, auf den nordfriesischen Inseln um 20 Grad. Am Montag viel Sonne, besonders in der Mitte und im Süden Schauer und Gewitter bis 38 Grad und am Dienstag trocken. Später wieder kräftige Schauer und Gewitter bis 39 Grad. Es ist 23.03 Uhr.
4: Und hier der Verkehrsservice in der ARD-Hitnacht. Zunächst eine Gefahrenmitteilung für Rheinland-Pfalz in den Gemeinden Wölgesheim, Aspesheim und Horweiler. Kommt es wegen eines Großbrandes zu massiver Rauchentwicklung? Es kann zu Sichtbehinderungen und Geruchsbelästigungen kommen. Meiden Sie bitte, wenn möglich, das betroffene Gebiet. Schließen Sie Fenster und Türen und schalten Sie Lüftung und Klimaanlagen ab. Und es geht auf die Autobahn. Die A1 Bremen Richtung Hamburg ist zwischen Harburg und Stillhorn wegen Bauarbeiten bis Montag ca. 5 Uhr gesperrt. Dadurch zurzeit 4 Kilometer Stau. Nutzen Sie bitte die Umleitung über die U83. Es muss dabei aber mit erheblicher Wartezeit gerechnet werden. Die A1 Hamburg Richtung Lübeck ist zwischen Kreuzberg der Heide und Bad Oldesloe wegen Bauarbeiten bis morgen früh 6 Uhr gesperrt. Die A1 Bremen Richtung Osnabrück ist zwischen Holdorf und Neunkirchenförden wegen Bergungsarbeiten bis morgen 4 Uhr gesperrt. Hier führt die Umleitung über die U58. Die A1 Münster Richtung Dortmund ist zwischen Kramenzentrum und Kreuz Dortmund-Unna wegen Bauarbeiten bis Montag 5 Uhr gesperrt. Die A2 Hannover Richtung Dortmund ist zwischen Wunstorf-Lute und Wunstorf-Kohlenfeld wegen Bergungsarbeiten gesperrt. Die A3 Nürnberg-Passau ist zwischen Kreuz-Deggendorf und Hengersberg wegen Bauarbeiten bis Montagnacht ca. 1 Uhr in beiden Richtungen gesperrt. Die Umleitungen führen hier über die U18 bzw. U83. A5 Karlsruhe Richtung Frankfurt zwischen Karlsruhe-Mitte und Bruchsal 4 Kilometer Stau. Hier ist wegen Markierungsarbeiten nur eine Spur frei. Die A6 Mannheim Richtung Heilbronn ist zwischen Sinsheim-Steinsfurt und Bad Rappenau wegen Bergungsarbeiten gesperrt. Hier ist ein Rettungshubschrauber im Einsatz. Der Verkehr wird ab Sinsheim Süd abgeleitet. Die A7 Ulm Richtung Würzburg ist zwischen Wörnitz und Rothenburg ob der Tauber wegen Bauarbeiten bis etwa 5 Uhr gesperrt. Die A27 Weißrode-Bremen ist zwischen Verden-Nord und Langwedel in beiden Richtungen wegen einer Baustelle bis Montag 5 Uhr gesperrt. Nutzen Sie hier bitte auch die Umleitung über die U52 bzw. U9. Die A31 Gronau Richtung Oberhausen ist zwischen Schermbeck und Dorsten wegen Bauarbeiten bis Sonntagvormittag 10 Uhr gesperrt. Die A61 Hockenheim Richtung Ludwigshafen ist zwischen dem Dreieck Hockenheim und dem Kreuz Speyer wegen Bauarbeiten bis Montag früh etwa 5 Uhr gesperrt. Die A61 Koblenz Richtung Mönchengladbach ist zwischen dem Dreieck Sinzig und dem Dreieck Bad 9a nach einem Unfall gesperrt. Bitte die Autobahn am Dreieck Sinzig in Richtung der A571 verlassen, um die Unfallstelle zu umfahren. Und die A656 Heidelberg Richtung Mannheim ist zwischen Mannheim-Seckenheim und Kreuz Mannheim nach einem Unfall gesperrt. Allerhand los, allen unterwegs. Eine gute und sichere Fahrt.
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4: Ja, den Fußballabend, den lassen sich doch viele nicht entgehen. Wir bleiben da auch weiter am Ball. Deutschland gegen Elfenbeinküste auf eine spannende zweite Halbzeit. Willkommen zur ARD-Hitnacht aus Dresden mit Heiko Wasch im Studio. Ich grüße Sie. Schönen guten Abend.

0: 10 Minuten nach um 11. Wir bleiben für Sie natürlich auch weiter am Ball. Im Spiel Deutschland gegen Elfenbeinküste. Die zweite Halbzeit hat begonnen. Es gilt ja, den Rückstand erstmal aufzuholen. 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

Auch so eine schöne Erinnerung an Chris Rier, gerade gehört hier in der ARD-Hitnacht. Der Rockstar, der sich nie selbst so gesehen hat. Er hat ja auch die Familie immer an erste Stelle gesetzt und auch seine Karriere immer untergeordnet. Und so hat er zum Beispiel auch nie eine Konzertreihe in Amerika angenommen. Da wäre er viel zu lange von zu Hause weggeblieben. Macht ihn gleich noch sympathischer, oder? Leider musste er die Welt im Dezember des vergangenen Jahres auch für immer verlassen. Und jetzt bei uns The Beautiful South.

0: 80 Millionen.
1: Max Giesinger. 80 Millionen, sein Hit, den er vor 10 Jahren auf Platte brachte. Und derzeit sind ja auch mindestens 80 Millionen Schiedsrichter dabei, das Spiel Deutschland gegen die Elfenbeinküste zu analysieren und zu bewerten. Da können Sie mir auch gern schreiben, wie Sie das Spiel gerade einschätzen und vielleicht auch, wie es ausgeht. Ihr Tipp: ard-hitnacht@mdr.de. ard-hitnacht@mdr.de. Und der augenblickliche Stand: die deutsche Mannschaft immer noch im Rückstand 0:1 gegen die Elfenbeinküste.
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0: Hürz mit Wonderful Life. Ja, und das ist ja auch wunderschön. Gerade ist das Ausgleichstor gefallen. Deutschland gegen Elfenbeinküste jetzt 1:1. Kurz nach 11:30, hier der aktuelle Verkehrsservice in der ARD-Hitnacht. Zunächst eine Gefahrenmitteilung für Rheinland-Pfalz. In den Gemeinden Welgesheim, Aspisheim und Horweiler kommt es wegen eines Großbrandes zu massiver Rauchentwicklung. Es kann zu Sichtbehinderungen und Geruchsbelästigung kommen. Meiden Sie bitte, wenn möglich, das betroffene Gebiet. Schließen Sie Fenster und Türen und schalten Sie Lüftung und Klimaanlagen ab. Und nun auf die Autobahn. Die A1 Bremen Richtung Hamburg ist zwischen Harburg und Stillhorn wegen Bauarbeiten noch bis Montag früh 5 Uhr gesperrt. Dadurch zurzeit 4 Kilometer Stau. Nutzen Sie bitte die Umleitung über die U883. Es muss aber weiter mit erheblicher Wartezeit gerechnet werden. Die A1 Hamburg Richtung Lübeck ist zwischen Kreuzberg der Heide und Bad Oldesloe wegen Bauarbeiten bis ca. 6 Uhr gesperrt. Die A1 Bremen Richtung Osnabrück ist zwischen Holdorf und Neunkirchenförden wegen Bergungsarbeiten noch bis etwa 4 Uhr gesperrt. Hier führt die Umleitung über die U58. Die A1 Münster Richtung Dortmund ist zwischen Kamenzentrum und Kreuz Dortmund-Unna wegen Bauarbeiten noch bis 5 Uhr etwa gesperrt. Die A1 Hannover Richtung Dortmund ist zwischen Wunstorf-Lute und Wunstorf-Kohlenfeld wegen Bergungsarbeiten gesperrt. Die A3 Nürnberg-Passau ist zwischen Kreuz-Deckendorf und Hengersberg wegen Bauarbeiten bis Montagnacht etwa 1 Uhr in beiden Richtungen gesperrt. Die Umleitung führt hier über die U18 bzw. U83. Die A5 Karlsruhe Richtung Frankfurt ist zwischen Karlsruhe Mitte und Bruchsal, gibt's da 4 Kilometer Stau. Hier ist wegen Markierungsarbeiten nur eine Spur frei. Die A6 Mannheim Richtung Heilbronn ist zwischen Sinsheim-Steinsfurt und Bad Rappenau wegen Bergungsarbeiten gesperrt. Hier ist ein Rettungshubschrauber im Einsatz und der Verkehr wird ab Sinsheim Süd abgeleitet. Die A7 Ulm Richtung Würzburg ist zwischen Wörnitz und Rothenburg ob der Tauber wegen Bauarbeiten bis etwa 5 Uhr morgens gesperrt. Die A27 Weißrode-Bremen ist zwischen Pferden-Nord und Langwedel in beiden Richtungen wegen einer Baustelle bis Montag 5 Uhr gesperrt. Die Umleitung führt hier über die U52 bzw. U9. Die A31 Gronau Richtung Oberhausen ist zwischen Schermbeck und Dorsten wegen Bauarbeiten bis Sonntag etwa 10 Uhr gesperrt. Die A656 Heidelberg Richtung Mannheim ist zwischen Mannheim-Seckenheim und Kreuz Mannheim nach einem Unfall gesperrt. Und gerade reingekommen eine Gefahrenmeldung. Achtung, ein Falschfahrer auf der B36 Karlsruhe-Mannheim. Zwischen Ausfahrt Mannheim-Rheinau Süd und Rheinau kommt Ihnen ein Falschfahrer entgegen. Fahren Sie bitte äußerst rechts und überholen Sie nicht. Auf der B36 Karlsruhe-Mannheim zwischen Ausfahrt Mannheim-Rheinau Süd und Rheinau ein Falschfahrer. Vorsicht bitte in beiden Richtungen. Wo es geht, gute Fahrt. Kommen Sie gut an Ihr Ziel.
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23.43 Uhr, hier der Verkehrsservice. Die Gefahrenmeldung wurde aktualisiert. Der Falschfahrer auf der B36 Mannheim-Karlsruhe. Jetzt unterwegs zwischen Mannheim-Rheinhau Süd und der A6 Mannheim-Schwetzingen. Dort kommt Ihnen der Falschfahrer entgegen. Fahren Sie bitte äußerst rechts, überholen Sie nicht. Auf der B36 Mannheim-Karlsruhe zwischen Mannheim-Rheinau Süd und der A6 Mannheim-Schwetzingen ist ein Falschfahrer unterwegs. Vorsicht bitte in beiden Richtungen.

23.47 Uhr. Die Entwarnung hat uns erreicht aus der Verkehrsredaktion. Entwarnung auf der B36 Mannheim-Karlsruhe. Zwischen Mannheim-Rheinhaus-Süd und der A6 Mannheim-Schwetzingen ist kein Falschfahrer mehr unterwegs. Wir wünschen allen unterwegs gute Fahrt. Noch ein Blick nach Toronto. 83. Spielminute, immer noch Spielstand 1:1.

0: Das Spiel Deutschland gegen die Elfenbeinküste in Toronto, auch in den letzten Minuten. Wir schalten nach Toronto zu Michael Augustin.
1: Ja, Spielzeit läuft, rund 5 Minuten noch, 1:1 zwischen Deutschland und der Elfenbeinküste. Und das DFB-Team hatte 2 Chancen auf den Siegtreffer. Der Frankfurter Brown in der 89. Minute, halblinke Position aus 14 Metern, Flachschuss, Fofana konnte halten. Und er hat dann auch zu Beginn der Nachspielzeit den Flachschuss von Amiri gehalten. Also 2 gute Aktionen des gegnerischen Torhüters und Deutschlands hätte damit dann 3 Punkte gehabt. Aber leistungsgerechter wäre ein Unentschieden zwischen diesen beiden Mannschaften. Der Afrika-Cup-Sieger von 2024, der erwartet starke Gegner und der ging ja auch in Führung nach 30 Minuten. Und auf der Joker mit dem Ausgleich für Deutschland. Jetzt sind es noch 4 Minuten, Spielstand 1:1.
0: Und in den Nachrichten erfahren Sie dann auch den Schlussstand.

23.58 Uhr, hier der Verkehrsservice mit einer Gefahrenmeldung. Achtung, ein Falschfahrer auf der B27 in Stuttgart-Möhringen. Zwischen Echterdingen und Stuttgart-Fasanenhof kommt Ihnen ein Falschfahrer entgegen. Fahren Sie bitte äußerst rechts und überholen Sie nicht. Auf der B27 in Stuttgart-Möhringen zwischen Echterdingen und Stuttgart-Fasanenhof ist ein Falschfahrer unterwegs. Vorsicht in beiden Richtungen. Und kurz vor Abpfiff in der Nachspielzeit hat unsere Mannschaft ein Tor noch geschossen. Also jetzt Spielstand 2:1 gegen die Elfenbeinküste.

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1: Um 0 Uhr mit Gabriela Kühne. Wie kann das Rentensystem in Deutschland reformiert werden? Seit Anfang des Jahres haben Expertinnen und Experten der sogenannten Rentenkommission darüber beraten und Vorschläge erarbeitet. Laut ARD-Hauptstadtstudio ist das Konzept jetzt fertig. Es sieht vor, das Renteneintrittsalter stufenweise anzuheben. Aus der Nachrichtenredaktion Jan Busche.
2: Es soll schrittweise und langsam steigen, angepasst an die Lebenserwartung. Heißt zum Beispiel, wer jetzt Anfang 30 ist, würde wohl mit 68 in Rente gehen. Das Expertengremium empfiehlt laut Medienberichten außerdem, dass künftig ein Teil der Rentenbeiträge am Aktienmarkt angelegt wird. Erstmal soll 1% vom Bruttolohn dort reinfließen. Und laut ARD-Hauptstadtstudio sollen künftig auch Politiker und neue Selbstständige in die gesetzliche Rentenversicherung einzahlen müssen. Die Rentenkommission will am Dienstag ihr Vorschlagspaket an die Bundesregierung übergeben. Die muss dann entscheiden, was davon umgesetzt werden könnte.
1: Die iranische Führung hat erneut die Straße von Hormus gesperrt. Grund seien die andauernden israelischen Angriffe im Libanon, erklärten die Revolutionsgarden. Aus Istanbul Phyllis Krükekoll.
3: Schiffe sollen sich der Meerenge nicht mehr nähern, teilten die Marineeinheiten der Revolutionsgarden am Nachmittag mit. Andernfalls könne man nicht für ihre Sicherheit garantieren. Die Revolutionsgarden sprechen in diesem Zusammenhang von, Zitat, Verbrechen, die Israel im Libanon begehe, sowie vom Unvermögen der USA, ihren Verpflichtungen im Zusammenhang mit der Waffenruhe nachzukommen. Sollten die Angriffe andauern, seien weitere Schritte geplant. Der Sprecher des Außenministeriums Baghaei sagte im iranischen Fernsehen, das gesamte Rahmenabkommen, auf das man sich in dieser Woche geeinigt habe, stehe auf dem Spiel.
1: Die neue Doppelspitze der Partei Die Linke besteht aus Ines Schwertner und Luigi Pantisano. Schwertner ist auf dem Bundesparteitag in Potsdam im Amt bestätigt worden mit knapp 86% der Stimmen. Pantisano erhielt nur rund 53%. Schwertner rief ihre Partei dazu auf, weiter gegen Kürzungen zu kämpfen, die von der schwarz-roten Bundesregierung geplant seien. Bei der Fußball-Weltmeisterschaft hat die deutsche Mannschaft auch ihr zweites Spiel gewonnen. Die DFB-Auswahl besiegte die Elfenbeinküste mit 2:1. Zur Halbzeit lagen die Ivorer im kanadischen Toronto noch vorn. Dennis Undaf erzielte dann einen Doppelpack. Er traf erst in der 68. Minute und dann noch in der Nachspielzeit. Damit steht Deutschland vorzeitig in der Runde der letzten 32 Teams. Das waren die Nachrichten. Das Wetter in Deutschland. Gebietsweise trocken und zum Teil kräftige Gewitter, Tiefstwerte zwischen 22 und 14 Grad. Tagsüber zeitweise heiter, vermehrt Quellwolken, kräftige Schauer und Gewitter mit Unwettergefahr bei 32 bis 38 Grad. Im Norden oft trocken. Es ist 0:03 Uhr.
4: Und hier der Verkehrsservice in der ARD-Hitnacht. Immer noch unterwegs der Falschfahrer auf der B27 in Stuttgart-Möhringen. Zwischen Echterdingen und Stuttgart-Fasanenhof kommt Ihnen ein Falschfahrer entgegen. Fahren Sie bitte äußerst rechts und überholen Sie nicht. Auf der B27 in Stuttgart-Möhringen zwischen Echterdingen und Stuttgart-Fasanenhof ist ein Falschfahrer unterwegs. Vorsicht bitte in beiden Richtungen. Eine Gefahrenmitteilung auch für Rheinland-Pfalz. In den Gemeinden Welgesheim, Aspisheim und Horweiler kommt es wegen eines Großbrandes zu massiver Rauchentwicklung. Es kann zu Sichtbehinderungen und Geruchsbelästigungen kommen. Bitte meiden Sie, wenn möglich, das betroffene Gebiet. Schließen Sie Fenster und Türen und schalten Sie Lüftung und Klimaanlagen ab. Die A1 Bremen Richtung Hamburg ist zwischen Harburg und Stillhorn wegen Bauarbeiten bis Montag früh 5 Uhr gesperrt, dadurch zurzeit 4 Kilometer Stau. Nutzen Sie bitte die Umleitung über die U83, es muss mit erheblicher Wartezeit gerechnet werden. Die A1 Hamburg Richtung Lübeck ist zwischen Kreuzbagdeheide und Bad Oldesloe wegen Bauarbeiten bis etwa 6 Uhr gesperrt. Die A1 Bremen Richtung Osnabrück ist zwischen Holdorf und Neunkirchenförden wegen Bergungsarbeiten bis 4 Uhr gesperrt. Hier führt die Umleitung über die U58. Die A1 Münster Richtung Dortmund ist zwischen Kamenzentrum und Kreuz Dortmund-Unna wegen Bauarbeiten bis Montag früh gesperrt. Die A3 Nürnberg-Passau ist zwischen Kreuz Deckendorf und Hengersberg wegen Bauarbeiten bis Montagnacht etwa 1 Uhr in beiden Richtungen gesperrt. Hier führen die Umleitung über die U18 und U83. A5 Karlsruhe Richtung Frankfurt zwischen Karlsruhe Mitte und Bruchsal 4 Kilometer Stau. Hier ist wegen Markierungsarbeiten nur eine Spur frei. Die A6 Mannheim Richtung Heilbronn ist zwischen Sinsheim-Steinsfurt und Bad Rappenau wegen Bergungsarbeiten gesperrt. Hier ist ein Rettungshubschrauber im Einsatz. Der Verkehr wird ab Sinsheim-Süd abgeleitet. Die A7 Ulm Richtung Würzburg ist zwischen Wörnitz und Rothenburg ob der Tauber wegen Bauarbeiten bis etwa 5 Uhr gesperrt. Die A27 Weißrode-Bremen ist zwischen Pferden-Nord und Langwedel in beiden Richtungen wegen einer Baustelle bis Montag früh 5 Uhr gesperrt. Nutzen Sie hier bitte auch die Umleitung über die U52 bzw. U9. Die A31 Gronau Richtung Oberhausen ist zwischen Schermbeck und Dorsten wegen Bauarbeiten bis heute Vormittag etwa 10 Uhr gesperrt. Die A61 Hockenheim Richtung Ludwigshafen ist zwischen dem Dreieck Hockenheim und dem Kreuz Speyer wegen Bauarbeiten bis etwa 5 Uhr gesperrt. Die A656 Heidelberg Richtung Mannheim ist zwischen Mannheim-Seckenheim und Kreuz Mannheim nach einem Unfall gesperrt. Allen unterwegs, gute Fahrt, kommen Sie gut an Ihr Ziel.
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4: Und mit ABBA geht's hinein in den neuen Tag. Heute ist Sonntag. Ja, da sind doch jetzt gerade noch viele dabei, den Sieg zu feiern. Wow, das war knapp, oder? Noch in der Nachspielzeit 2:1 gewonnen. Willkommen in der ARD-Hitnacht aus Dresden mit Heiko Hasch. Ich grüße Sie.

0:13 Uhr, hier der Verkehrsservice. Gute Nachrichten, eine Entwarnung auf der B27 Stuttgart-Möhringen zwischen Echterdingen und Stuttgart-Fasanenhof. Ist kein Falschfahrer mehr unterwegs. Wir wünschen allen unterwegs gute Fahrt.

0: Michael Bolton hier in der ARD Hitnacht. Ja, das sah lange nicht so aus, dass wir das Ding heute noch gewinnen. Das Spiel Deutschland gegen Elfenbeinküste. Ich weiß nicht, ob Sie es gesehen haben. In der Nachspielzeit erst hat dann alles gerichtet. Und feiern Sie noch den Sieg, sitzen Sie gemütlich beisammen. Und wie verbringen Sie diese laue Sommernacht? Wir haben ja auch Mitsommernacht, können Sie mir gern schreiben. ard-hitnacht@mdr.de. Rainer aus Bayreuth hat ja geschrieben, ich habe das Spiel gesehen, es war abzusehen, dass es etwas schwerer wird als gegen Curaçao. Aber dass es so spannend werden würde, hätte ich nicht gedacht. Jetzt sitzen wir noch gemütlich beisammen, feiern ein bisschen und genießen die nächtlichen Temperaturen. Das machen Sie richtig. Wie ist es bei Ihnen? Haben Sie das Spiel auch gesehen? Und feiern Sie noch ein bisschen. ard-hitnacht@mdr.de.
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0: Und jetzt Madonna, was sie auch anpackte, es wurde zu Gold. Und da können wir die Zeit bis in die 80er Jahre zurückdrehen. Schon mit ihrem Debütalbum 83, da wurde sie ja mit Gold und Platin überhäuft. Und ihr 15. Studioalbum wird sie am 3. Juli veröffentlichen.

0: Smokey, immer noch am Ball, längst schon Kult. Ja, haben Sie das Spiel gesehen? Wie feiern Sie den Sieg? Deutschland, Elfenbeinküste, da hat uns Christiane aus Hamburg geschrieben. Ich habe das Spiel gesehen und die ganze Zeit auf meinen Nägeln gekaut. Oh je, die sehen jetzt richtig schrecklich aus, schreibt sie. Liebe Grüße. Ja, Christiane, was bringt man nicht alles für Opfer, oder? Naja, wächst alles nach, Lack drauf und schon kann der Sonntag kommen, oder? Und noch eine Mail aus Hamburg von Gerlinde. Ich grüße sie auch. Elfenbeinküste ist stark, hat sie geschrieben. Unentschieden wäre auch gerecht gewesen. Hat ein echt Dusel. Mein Mann hat heute Geburtstag. Ich habe ihm gesagt, ich hätte das Siegtor organisiert. Jawohl, UNDAF. Einfach super. So macht es auch Spaß, weiterhin zu gucken und weiter am Ball zu bleiben. Dankeschön, Gerlinde, und Ihrem Mann natürlich auch von unserer Seite. Alles Gute für das neue Lebensjahr.
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0: kurz nach 12:30, hier der aktuelle Verkehrsservice in der ARD-Hitnacht. Zunächst eine Gefahrenmitteilung für Rheinland-Pfalz. In den Gemeinden Wölgesheim, Aspisheim und Horweiler kommt es wegen eines Großbrandes zu massiver Rauchentwicklung. Es kann zu Sichtbehinderung und Geruchsbelästigung kommen. Meiden Sie, wenn möglich, bitte das betroffene Gebiet. Schließen Sie Fenster und Türen und schalten Sie Lüftung und Klimaanlagen ab. Und nun auf die Autobahn. Die A1 Bremen Richtung Hamburg ist zwischen Harburg und Stillhorn wegen Bauarbeiten bis Montag ca. 5 Uhr gesperrt. Die Umleitung führt über die U83. Es muss aber mit erheblicher Wartezeit gerechnet werden. Die A1 Bremen Richtung Osnabrück ist zwischen Holdorf und Neunkirchen-Fürden wegen Bergungsarbeiten noch bis etwa 4 Uhr gesperrt. Hier führt die Umleitung über die U58. Die A1 Münster Richtung Dortmund ist zwischen Kamen Zentrum und Kreuz Dortmund Unna wegen Bauarbeiten noch bis Montag 5 Uhr gesperrt. Die A3 Nürnberg-Passau ist zwischen Kreuz Deckendorf und Hengersberg wegen Bauarbeiten bis Montag Nacht ca. 1 Uhr in beiden Richtungen gesperrt. Hier führen die Umleitung über die U18 bzw. U83. A5 Karlsruhe Richtung Frankfurt zwischen Karlsruhe Mitte und Bruchsal 4 Kilometer Stau zurzeit. Hier ist wegen Markierungsarbeiten nur eine Spur frei. Die A6 Mannheim Richtung Heilbronn ist zwischen Sinsheim-Steinsfurt und Bad Rappenau wegen Bergungsarbeiten gesperrt. Der Verkehr wird ab Sinsheim Süd abgeleitet. Die A7 Ulm Richtung Würzburg ist zwischen Wörnitz und Rothenburg ob der Tauber wegen Bauarbeiten bis etwa 5 Uhr gesperrt. Die A27 Walsrode-Bremen ist zwischen Verden-Nord und Langwedel in beiden Richtungen wegen einer Baustelle noch bis Montag früh etwa 5 Uhr gesperrt. Die Umleitungen führen hier über die U52 bzw. U9. Die A31 Gronau Richtung Oberhausen ist zwischen Schermbeck und Dorsten wegen Bauarbeiten noch bis etwa 10 Uhr gesperrt. Die A61 Hockenheim Richtung Ludwigshafen ist zwischen dem Dreieck Hockenheim und dem Kreuz Speyer wegen Bauarbeiten bis morgen 5 Uhr gesperrt. Und die A656 Heidelberg Richtung Mannheim ist zwischen Mannheim-Seckenheim und Kreuz Mannheim nach einem Unfall gesperrt. Allen unterwegs eine gute und hoffentlich auch entspannte Fahrt.
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0.43 Uhr hier der Verkehrsservice mit einer Gefahrenmeldung. Achtung, bitte Vorsicht in beiden Richtungen auf der A25 Hamburg-Geesthacht. Zwischen Neu-Allermöhe West und Nettelnburg werden Gegenstände von einer Brücke auf die Fahrbahn geworfen. Bitte Vorsicht, A25 Hamburg-Geesthacht. Zwischen Neu-Allermöhe West und Nettelnburg Gegenstände von einer Brücke auf die Fahrbahn. Bitte Vorsicht.

0.47 Uhr, hier nochmal der Verkehrsservice, immer noch aktuell in beiden Richtungen. Bitte Vorsicht auf der A25 Hamburg-Geesthacht. Zwischen Neu-Allermöhr West und Nettelnburg werden Gegenstände von einer Brücke auf die Fahrbahn geworfen. Bitte Vorsicht zwischen Neu-Allermöhr West und Nettelnburg.

0: des Supremes hier in der ARD-Hitnacht. Der Karrierestart auch von Diana Ross. In den 60er Jahren konnten sie immerhin 12 Nummer-1-Hits landen, also Frauenpower pur. Und Power auch bei Christian, Susi, Jasmin und Carola. Sie sitzen noch gemütlich beisammen nach ihrer Gartenparty am Abend. Und das Spiel haben sie dann auch noch gesehen. Einfach klasse. Man sah, wie Trainer Nagelsmann den Schlusspfiff nur so herbeisehnte. Ja, machten ja auch noch aufmerksam, dass man die Nachspielzeit nicht noch länger hinauszögert. Genau, also wer es immer noch nicht mitbekommen hat, 2:1 hat die deutsche Mannschaft gegen die Elfenbeinküste gewonnen. Und Sie können gern schreiben, wenn Sie das Spiel gesehen haben, was Sie so von den nächsten Spielen von unserer deutschen Mannschaft erwarten. ard-hitnacht@mdr.de.
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In 5 Minuten ist es 1 Uhr, gleich wieder Aktuelles aus der Nachrichtenredaktion. Zuvor noch Aerosmith hier in der ARD-Hitnacht. Und hier habe ich nochmal aus der Verkehrsredaktion die Gefahrenmeldung. Bitte Vorsicht in beiden Richtungen auf der A25 Hamburg-Geestacht. Zwischen Neu-Allermöhr West und Nettelnburg werden Gegenstände von einer Brücke auf die Fahrbahn geworfen. Zwischen Neu-Allermöhr West und Nettelnburg bitte Vorsicht auf der A25. Ah, cool.

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1: Um 1 Uhr mit Gabriela Kühne. Die deutsche Nationalmannschaft steht vorzeitig im 16. Finale der Fußball-WM. Die DFB-Auswahl setzte sich gegen die Elfenbeinküste mit 2:1 durch und gewann damit auch ihr 2. Spiel. Aus dem ARD-WM-Team Silke Heine.
2: Unmittelbar nach Abpfiff der Partie stürmt Bundestrainer Julian Nagelsmann auf Dennis Undav zu und nimmt ihn in den Arm. Wieder hatte sich der Stuttgarter als Edeljoker erwiesen und nach 0:1 Rückstand beide Tore der deutschen Mannschaft erzielt. Undav ist mit jetzt 3 WM-Treffern und 2 Vorlagen auch aktuell der Topscorer des Turniers. Die Niederlande haben im europäischen Duell gegen Schweden in die Erfolgsspur zurückgefunden. Die Elftal übernimmt nach einem 5:1-Sieg auch die Tabellenführung von den Skandinaviern.
1: Wie kann das Rentensystem in Deutschland reformiert werden? Seit Anfang des Jahres haben Experten darüber beraten und Vorschläge erarbeitet. Laut ARD-Hauptstadtstudio ist das Konzept jetzt fertig. Es sieht vor, das Renteneintrittsalter stufenweise anzuheben. Aus der Nachrichtenredaktion Jan Busche.
3: Es soll schrittweise und langsam steigen, angepasst an die Lebenserwartung. Heißt zum Beispiel, wer jetzt Anfang 30 ist, würde wohl mit 68 in Rente gehen. Das Expertengremium empfiehlt laut Medienberichten außerdem, dass künftig ein Teil der Rentenbeiträge am Aktienmarkt angelegt wird. Erstmal soll 1% vom Bruttolohn dort reinfließen. Und laut ARD-Hauptstadtstudio sollen künftig auch Politiker und neue Selbstständige in die gesetzliche Rentenversicherung einzahlen müssen.
1: Das israelische Militär schränkt seine Angriffe im Südlibanon offenbar ein. Laut der Armee hat die Regierung sie angewiesen, die Angriffe auf Ziele der Hezbollah-Miliz weitgehend zu stoppen. Ausgenommen davon sei die sogenannte Sicherheitszone, die sich von der israelischen Grenze nach Norden in den Libanon zieht. Der Iran hatte vorher angekündigt, wegen der andauernden israelischen Attacken im Libanon die Straße von Hormus wieder zu blockieren. Die Führung in Teheran sieht in den Angriffen einen Verstoß gegen das mit den USA ausgehandelte Rahmenabkommen für ein Kriegsende. Die neue Doppelspitze der Partei Die Linke besteht aus Ines Schwertner und Luigi Pantisano. Schwertner ist auf dem Bundesparteitag in Potsdam im Amt bestätigt worden mit knapp 86% der Stimmen. Pantisano erhielt nur rund 53%. Schwertner rief ihre Partei dazu auf, weiter gegen Kürzungen zu kämpfen, die von der schwarz-roten Bundesregierung geplant seien. Das waren die Nachrichten. Das Wetter in Deutschland. Gebietsweise trocken und zum Teil kräftige Gewitter, Tiefstwerte zwischen 22 und 14 Grad. Tagsüber zeitweise heiter, vermehrt Quellwolken, kräftige Schauer und Gewitter mit Unwettergefahr bei 32 bis 38 Grad. Im Norden oft trocken, bei 20 bis 29 Grad. Es ist 1:03 Uhr.
4: Und hier der Verkehrsservice in der ARD-Hitnacht. Vorsicht bitte in beiden Richtungen auf der A25 Hamburg-Geestacht. Immer noch aktuell zwischen Neu-Allermöhe West und Nettelnburg werden Gegenstände von der Brücke auf die Fahrbahn geworfen. Eine Gefahrenmitteilung auch für Rheinland-Pfalz in den Gemeinden Welgesheim, Aspisheim und Horweiler kommt es wegen eines Großbrandes zu massiver Rauchentwicklung. Es kann zu Sichtbehinderungen und Geruchsbelästigungen kommen. Wenn möglich, bitte meiden Sie das betroffene Gebiet, schließen Sie Fenster und Türen und schalten Sie Lüftung und Klimaanlagen ab. Die A1 Bremen Richtung Hamburg ist zwischen Harburg und Stillhorn wegen Bauarbeiten bis Montag früh 5 Uhr gesperrt. Nutzen Sie bitte die Umleitung über die U83. Es muss mit erheblicher Wartezeit gerechnet werden. Die A1 Bremen Richtung Osnabrück ist zwischen Holdorf und Neunkirchen-Vürden wegen Bergungsarbeiten bis etwa 4 Uhr gesperrt. Hier führt die Umleitung über die U58. Die A1 Münster Richtung Dortmund ist zwischen Kamenzentrum und Kreuz Dortmund-Unna wegen Bauarbeiten bis Montag früh 5 Uhr gesperrt. Die A3 Nürnberg-Passau ist zwischen Kreuz Deckendorf und Hengersberg wegen Bauarbeiten bis Montagnacht ca. 1 Uhr in beiden Richtungen gesperrt. Hier führen die Umleitung über die U18 bzw. U83. Die A6 Mannheim Richtung Heilbronn ist zwischen Sinsheim-Steinsfurt und Bad Rappenau wegen Bergungsarbeiten gesperrt. Der Verkehr wird ab Sinsheim Süd abgeleitet. Die A7 Ulm Richtung Würzburg ist zwischen Wörnitz und Rothenburg ob der Tauber wegen Bauarbeiten bis etwa 5 Uhr gesperrt. Die A27 Weißrode-Bremen ist zwischen Pferden Nord und Langwedel in beiden Richtungen wegen einer Baustelle bis Montag früh 5 Uhr gesperrt. Nutzen Sie hier bitte auch die Umleitung über die U52 bzw. U9. Die A31 Gronau Richtung Oberhausen ist zwischen Schermbeck und Dorsten wegen Bauarbeiten bis etwa noch 10 Uhr gesperrt. Die A61 Rockenheim Richtung Ludwigshafen ist zwischen dem Dreieck Rockenheim und dem Kreuz Speyer wegen Bauarbeiten bis morgen 5 Uhr gesperrt. Und die A656 Heidelberg Richtung Mannheim ist zwischen Mannheim-Seckenheim und Kreuz Mannheim nach einem Unfall gesperrt. Allen unterwegs eine gute und sichere Fahrt.
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4: Weiter geht's hoffentlich auch für Sie entspannt durch die Nacht. Spielt doch mal wieder Shania Twain. Das habe ich gestern erst in der Post gelesen. Und schon ist sie da. Hier aus dem Hitnachtstudio in Dresden. Ich bin Heiko Rasch. Schön, dass Sie dabei sind.

0: von seinem Album Teaser and the Firecat auf. Darauf dieser Song Morning Has Broken Cat Stevens. Sie haben ihn erkannt. Ja, so viel Harmonie in der Nacht hier mit der ARD-Hitnacht. Und schon in den 60er Jahren konnte ja Cat Stevens seine ersten Erfolge feiern. Sein Debütalbum feiert nun auch bald 60-jähriges Jubiläum. Und schon das konnte er damals in den Charts platzieren. Seine Songs kennt man einfach auf der ganzen Welt. Und auch sie hat so einige Meilensteine auf Platte gebracht. Hier ist Aretha Franklin.
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1.18 Uhr. Ja, die Gefahrenmeldung ist leider auch noch nicht vom Tisch. Vorsicht bitte in beiden Richtungen auf der A25 Hamburg-Geesthacht. Zwischen Neu-Allermöhe West und Nettelnburg werden Gegenstände von einer Brücke auf die Fahrbahn geworfen. Bitte Vorsicht.

0: irgendwie Ohrwurm-Charakter, dieser Song. Michael Schulte hier in der ARD-Hitnacht. Sehr viele sind noch in Feierlaune, wie ich das hier lese, nach dem knappen Sieg der deutschen Mannschaft gegen die Elfenbeinküste. Aber ein großes Aber, kein überzeugendes Spiel des deutschen Teams bei glücklichem Sieg in letzter Minute. Ja, Günther aus Stassfurt hat uns geschrieben, das Spiel gegen die Elfenbeinküste hat deutlichst gezeigt, dass Trainer Nagelsmann noch lange nicht das Team gefunden hat, das mitreden kann mit den Besten der Welt. Wenn die Ivora mehr Erfahrung hätten, verlieren wir 0:3 nach Großchancen schon unmittelbar nach der Halbzeit. Genau wie die Elfenbeinküste kommt das deutsche Team mit dieser durchwachsenen Leistung nicht sehr weit im Turnier. Es war nur ein nicht überzeugender Kraftakt mit sehr viel glücklichem Ausgang und der gezeigt hat, wie wertlos doch das 7:1 gegen Curaçao war. Viele Grüße, Günther. Vielen Dank, lieber Günther, für diese Zeilen. ard-hitnacht@mdr.de, wenn Sie auch das Spiel bewerten wollen oder überhaupt schreiben wollen, wie Sie jetzt noch feiern, wie Sie die Nacht verbringen. ard-hitnacht@mdr.de. Vielen Dank für Ihre Mail.
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0: Kurz nach 13:30, hier der aktuelle Verkehrsservice in der ARD-Hitnacht. Zunächst eine Gefahrenmitteilung für Rheinland-Pfalz. In den Gemeinden Wölgesheim, Aspisheim und Horweiler kommt es wegen eines Großbrandes zu massiver Rauchentwicklung. Es kann zu Sichtbehinderung und Geruchsbelästigung kommen. Bitte, wenn möglich, meiden Sie das betroffene Gebiet, schließen Sie Fenster und Türen und schalten Sie Lüftung und Klimaanlagen ab. Und nun auf die Autobahn. Die A1 Bremen Richtung Hamburg ist zwischen Harburg und Stillhorn wegen Bauarbeiten bis Montag früh 5 Uhr gesperrt. Die Umleitung führt über die U83, aber es muss mit erheblicher Wartezeit gerechnet werden. Die A1 Bremen Richtung Osnabrück ist zwischen Holdorf und Neunkirchen-Fürden wegen Bergungsarbeiten noch bis etwa 4 Uhr gesperrt. Die Umleitung führt hier über die U58. Die A1 Münster Richtung Dortmund ist zwischen Kamenzentrum und Kreuz Dortmund-Unna wegen Bauarbeiten auch noch bis Montag früh 5 Uhr gesperrt. Die A3 Nürnberg-Passau ist zwischen Kreuz Deckendorf und Hengersberg wegen Bauarbeiten bis Montagnacht etwa 1 Uhr in beiden Richtungen gesperrt. Nutzen Sie hier bitte die Umleitung über die U18 bzw. U83. Die A6 Mannheim Richtung Heilbronn ist zwischen Sinsheim-Steinsfurt und Bad Rappenau wegen Bergungsarbeiten gesperrt. Der Verkehr wird hier ab Sinsheim Süd abgeleitet. Die A7 Ulm Richtung Würzburg ist zwischen Wörnitz und Rothenburg ob der Tauber wegen Bauarbeiten bis 5 Uhr gesperrt. Die A27 Weißrode-Bremen ist zwischen Pferden-Nord und Langwedel in beiden Richtungen wegen einer Baustelle bis Montag früh 5 Uhr gesperrt. Die Umleitung führt hier über die U52 bzw. U9. Die A31 Gronau Richtung Oberhausen ist zwischen Schermbeck und Dorsten wegen Bauarbeiten noch bis 10 Uhr gesperrt. Die A61 Hockenheim Richtung Ludwigshafen ist zwischen dem Dreieck Hockenheim und dem Kreuz Speyer wegen Bauarbeiten bis morgen 5 Uhr gesperrt. Und die A210 Kiel Richtung Rendsburg ist zwischen Achterwehr und Bredenbeek wegen eines brennenden Pkw gesperrt. Bitte Vorsicht. Allen unterwegs eine gute und hoffentlich auch entspannte Fahrt.
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0: Das Spiel Deutschland gegen die Elfenbeinküste, ja, regt die Gemüter an. Und viele tauschen sich aus und ich danke schon mal für die vielen Mails, die mich hier erreichen. Inge aus Bonn hat geschrieben, vielen Dank für die tolle Musik, die mich jetzt am Schlafen hindert. Ja, das Fußballspiel habe ich auch gesehen. Es gehört nicht zu den schönsten Spielen, aber ich finde es gut, dass die deutsche Mannschaft nicht aufgesteckt hat. Und das wurde ja dann sicher auch belohnt. Der Verurteilung von Günther kann ich mich nicht anschließen, schreibt sie. Schließlich sagt ein Spiel nicht generell etwas über die Qualität einer Mannschaft oder eines Trainers aus. Das ist ein bisschen sehr vorschnell reagiert. Viele Grüße und eine gute Nacht für alle an alle, die arbeiten müssen in dieser Nacht. Dann, wer hat hier geschrieben? Ohne Namen. Was soll diese Diskussion? Das Ergebnis zählt. Ja, recht hat er. Sie haben sich erfolgreich zurückgekämpft. Ich bin stolz auf unsere Mannschaft. Freue mich auf weitere Spiele. Macht nicht immer alles vorher so schlecht. Ja, die deutsche Mentalität, oder? Wer hat hier geschrieben? Klaus. Wir gratulieren der deutschen Nationalmannschaft für ihren zweiten Erfolg. Wir hoffen, dass es das nächste Mal kein so spannender Krimi wird und dass Herr Nagelsmann zu Beginn des Spiels auf den Schwaben Undaufziert setzt. Nach dem Motto, man nennt sie einfach Schwabenstreiche. Ja, danke Klaus. Und diese Mail noch. Hans-Jürgen hat hier geschrieben, man sollte vielleicht sehen, dass Curaçao kein Gradmesser war und dass die deutsche Mannschaft es diszipliniert geschafft hat, sich wieder ins Spiel zu bringen. Und darum auch ein Lob an Nagelsmann für diese Auswechslung. Danke, Hans-Jürgen, und Ihnen weiter allen eine gute Nacht und eine schöne Feier, wenn Sie jetzt noch am Feiern sind. Sie können gerne weiterschreiben, ard-hitnacht@mdr.de.
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Der richtige Rhythmus für diese Nacht. Taylor Jane hier in der ARD-Hitnacht. Drei Songs noch bis zu den Nachrichten. Huey Lewis in the News. Auch die Norweger Aha sind dabei mit dem Titelsong der ZDF-Erfolgsserie Die Bergretter. Und hier ist Amanda Marshall, Let It Rain. Damit konnte sie Mitte der 90er Jahre gleich mit ihrem Debütalbum punkten.

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1: Um 2 Uhr mit Gabriela Kühne. Die deutsche Nationalmannschaft steht vorzeitig im 16. Finale der Fußball-WM. Die DFB-Auswahl setzte sich gegen die Elfenbeinküste mit 2:1 durch und gewann damit auch ihr zweites Spiel. Aus dem ARD-WM-Team Silke Heine.
2: Unmittelbar nach Abpfiff der Partie stürmt Bundestrainer Julian Nagelsmann auf Dennis Undav zu und nimmt ihn in den Arm. Wieder hatte sich der Stuttgarter als Edeljoker erwiesen und nach 0:1 Rückstand beide Tore der deutschen Mannschaft erzielt. Undav ist mit jetzt 3 WM-Treffern und 2 Vorlagen auch aktuell der Topscorer des